0: tätig sein können. Am ehesten trocken bleibt es von Unterkärnten bis in den Wiener Raum und hier kann es zunächst auch noch zeitweise sonnig sein. Die Temperaturen erreichen heute 12 bis 20 Grad, in 2000 Meter um die 6 Grad. Morgen Sonntag ähnliche Höchstwerte und dazu nach etwas Frühnebel eine wechselhafte, windige Mischung aus Sonne, dichten Wolken und einzelnen Regenschauern.
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1: Im Studio Daniel Teissel. Es ist 3 Uhr. Es sollte ein Selbstmordanschlag werden, das sagen die Ermittler des vereitelten Absturzes der Fly-Dubai-Maschine. Er habe so viele Menschen wie möglich töten wollen, motiviert hat ihn der 9-11-Anschlag in New York. Der Co-Pilot aus dem Oman hat laut den Ermittlungen alleine gehandelt. Er wollte das Flugzeug übernehmen und dann mit allen Passagieren an Bord in ein Terminal des Ben Gurion Airports in Tel Aviv steuern. Keine Eskalation des Handelskonflikts. China und die EU sind sich einig. Das würde der Wirtschaft auf beiden Seiten schaden. Deshalb haben sich die Verhandler beidseitig auf kleine Zugeständnisse geeinigt, berichtet Hartmut Fiedler.
2: China ist angeblich dazu bereit, die Exporte von Hybridautos in die Europäische Union zu verringern, sagte Handelskommissar Maroš Šefčovič nach den Verhandlungen in Peking.
3: We have reached a shared understanding to moderate China's export of hybrids.
2: Außerdem besteht Einvernehmen darüber, den Markt Chinas für europäische Produkte zu öffnen und den Export seltener Erden zu erleichtern. Laut Šefčovič nur der erste, aber wichtige Schritt, um das Defizit auszugleichen, das pro Tag 1 Milliarde Euro ausmacht, zu Lasten der europäischen Länder.
1: Der viel zu trockene Sommer hat in der heimischen Umwelt und Natur viel durcheinander gewirbelt. Laub- und Nadelbäume haben die heißen Monate nicht gut überstanden. Es besteht die Gefahr, dass es heuer mehr Schadholz geben wird, vor allem in Niederösterreich. Noch können das die Forstwirte allerdings nicht abschätzen. Birgit Brunner berichtet.
4: Eingetrocknete braune Blätter oder Nadeln, es liegt bereits viel Laub am Waldboden. Ungewöhnlich viel für Anfang Oktober. Manche Bäume, wie beispielsweise Fichten, sind vertrocknet. Ob es heuer mehr Schadholz geben wird als in den vergangenen Jahren, könne man noch nicht abschätzen, sagt Ulrich Schweiger, Leiter der Abteilung Forstwirtschaft in der Niederösterreichischen Landwirtschaftskammer.
5: Es hat sich heuer, wenn dann beim Schadholz, nur eine Verschiebung gegeben. Es ist weg von Windwürfen oder von Schneedruck gegangen. Heuer wird es halt eher Schadholz sein in Form von Trockenschäden. Einfach vertrocknete Bäume, die vorzeitig geerntet werden müssen oder die Aufarbeitung von Borkenkäferschadholz.
4: Der kommende Winter ist entscheidend. Bringt er ausreichend Feuchtigkeit, könnten sich die Laubbäume wieder erholen.
1: Und jetzt zum Wetter und zu Michael Mattern.
6: Heute breiten sich dichte Wolken und teils kräftige Regenschauer von Nordwesten her im Lauf des Tages auf weite Teile Österreichs aus. Schon oberhalb von 2000 bis 2500 Meter sind es Schneeschauer. Trocken bleiben kann es am ehesten von Unterkärnten bis ins Wiener Becken und hier geht sich zunächst vielleicht noch die eine oder andere Sonnenstunde aus. Es ist für die Jahreszeit immer noch relativ mild, die Temperaturen steigen auf 12 bis 20 Grad. Morgen Sonntag ähnliche Höchstwerte und mehr Sonne als heute, bei sehr lebhaftem Westwind aber auch wieder einzelne Regenschauer.
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1: Im Studio Daniel Teissel. Es ist 4 Uhr. NEOS Bundesmitgliederversammlung heute in Linz. Gemeinsam soll in turbulenten Regierungszeiten das Profil noch einmal geschärft werden. Mehr Reformtempo und Sparen im politischen System. Andreas Jölli berichtet.
2: Die NEOS präsentieren sich gerne als Reformmotor in der Regierung und noch mehr auf ihrem Parteitag. Und da geht es weniger um koalitionäre Harmonie, mehr um die eigenen Konturen.
3: Es gehört zu einem Parteitag, glaube ich, dazu, dass man auch die eigenen Positionen noch einmal klar macht.
2: Sagt NEOS-Geschäftsführer Douglas Hoyos, verweist auf zahlreiche Neuerungen bei der Bildung, die geplante Wehrdienstreform oder Einsparungen im System, drängt aber auch aufs Tempo. Beim heutigen Parteitag setzt die Partei auf das Schlagwort Sparen im System.
3: Der Staat muss natürlich ein Stück weit zuerst bei sich selber sparen.
2: Douglas Hoyos sagt, seine Partei will Politikerprivilegien und unnötige Jobs abschaffen.
3: Ich denke ja an die nicht amtshörenden Stadträte in Wien beispielsweise.
2: Zudem plädiert er für ein neues Gehaltssystem für Politiker. Künftig soll ihr Verdienst stärker an Ergebnisse geknüpft werden. Eine Art Fixbetrag und dazu noch ein Bonussystem, wenn gewisse politische Ziele erfüllt werden.
1: Starkes Erdbeben in Panama. Das Beben der Stärke 7,7 hat einige Schäden an Gebäuden angerichtet und in der Hauptstadt Panama City Panik ausgelöst. Tausende Menschen sind aus den Gebäuden gerannt. Der internationale Flughafen ist kurzzeitig geschlossen worden. Gut zwei Stunden lang hat in mehreren Ländern an der Pazifikküste eine Tsunami-Warnung gegolten. Einige verletzte Personen sind in Krankenhäuser gebracht worden. Kurioser Streit in der Schweiz. Ein bekannter Sportschuhhersteller mit Sitz in Zürich verwendet das Schweizer Kreuz als Herkunftsmarke. Die Schuhe werden aber in Vietnam produziert und das sorgt für Diskussionen. Bettina Brennergast berichtet.
4: Wenn das Schweizer Kreuz draufsteht, muss auch Schweiz drin sein, sagt Urs Vorer vom Schweizerischen Gewerbeverband. Es reicht nicht, wenn On seine Schuhe in Zürich entwickelt.
5: Das Schweizer Kreuz muss denjenigen vorbehalten bleiben, die tatsächlich in der Schweiz produzieren. Uns geht es darum, dass die Konsumentinnen und Konsumenten nicht irregeführt werden.
4: On argumentiert, dass durch die geistige Ingenieursleistung eine große Wertschöpfung in der Schweiz stattfindet. Die Kleine Kammer des Parlaments hat sich schon dafür ausgesprochen, dass die Regeln für das Schweizer Kreuz verschärft werden. Als nächstes berät der Nationalrat, wie es weitergehen soll. Werbefachleute gehen aber schon davon aus, dass On das Schweizer Kreuz verlieren wird.
1: Und jetzt zum Wetter und zu Michael Mattern.
6: Heute ist es meist bewölkt, anfangs stellenweise auch länger nebelig und von Nordwesten her breiten sich im Lauf des Tages Regenschauer auf weite Teile Österreichs aus, die stellenweise kräftig sein können. Am ehesten trocken bleibt es von Unterkärnten bis in den Wiener Raum und hier kann es zunächst auch noch zeitweise sonnig sein. Die Temperaturen erreichen heute 12 bis 20 Grad, in 2000 Meter um die 6 Grad. Morgen Sonntag ähnliche Höchstwerte und dazu nach etwas Frühnebel eine wechselhafte, windige Mischung aus Sonne, dichten Wolken und einzelnen Regenschauern.
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1: Mikrofon Arthur Dreinacher. US-Präsident Trump kündigt russische Diesellieferungen an die USA und den Weltmarkt an. Er habe sich darüber in einem Telefonat mit Kreml-Chef Putin geeinigt. Russland wolle umgehend mehr als 300.000 Tonnen Diesel bereitstellen, ab November weitere 1,5 Millionen Tonnen. Putin zufolge sollen die Lieferungen der gesamten Weltwirtschaft zugutekommen. Die Ukraine reagiert empört. Kritik kommt auch von Großbritannien und den US-Demokraten. Flughafen Wien-Vorstand Ofner fordert eine Senkung der Ticketsteuer. Sie verteuere den Standort Wien und führe dazu, dass Airlines abwandern und Passagiere verloren gehen, so Ofner am Abend in der ZIP2. Eine Halbierung könnte demnach sogar die Steuereinnahmen erhöhen. Einen ökologischen Lenkungseffekt sieht Ofner nicht, da die Flüge lediglich anderswo stattfinden würden. Auch mehr als 80 Jahre nach dem Ende der NS-Herrschaft hält sich in Österreich ein Mythos. Hitler und die Nationalsozialisten hätten die österreichischen Autobahnen gebaut. Tatsächlich stimmt das nicht, Johannes Ruprecht berichtet.
2: Adolf Hitler wollte 1100 bis 1400 Kilometer Autobahn in Österreich bauen. Fertiggestellt haben die Nationalsozialisten aber gerade einmal 17 Kilometer. Zu diesem Ergebnis kommt ein Forschungsprojekt im Auftrag der ASFINAG. Die weit verbreitete Meinung, dass die Nazis die österreichischen Autobahnen gebaut hätten, ist also falsch, sagt Historiker Bertrand Perz. Er war am Forschungsprojekt beteiligt.
3: Diese Langlebigkeit dieser Vorstellung hat natürlich mit der NS-Propaganda zu tun, die sehr erfolgreich das Autobahnprojekt vermarktet hat.
2: Sie wirkt bis heute in den Köpfen vieler Menschen nach. In Wirklichkeit wurde die Westautobahn A1 erst viele Jahre nach der Nazi-Herrschaft vollendet, nämlich Ende der 1960er Jahre. Alle anderen Autobahnen sind deutlich später fertig gebaut worden.
1: Johannes Ruprecht hat berichtet. Hurricane Isaias ist an der US-Golfküste auf Land getroffen. Nahe der Stadt Destin in Florida erreichte der Sturm Windgeschwindigkeiten von bis zu 165 Kilometern pro Stunde. Es drohen Sturmfluten und Überschwemmungen. In mehreren Bundesstaaten gilt der Notstand. Flüge fallen aus, Schulen und Geschäfte bleiben geschlossen. Gefährdete Küstengebiete wurden vorsorglich evakuiert. Das waren die Nachrichten mit Arthur Dreinacher. Und jetzt zum Wetter.
4: Das Wochenende bringt weiterhin ziemlich durchschnittliche Oktobertemperaturen zwischen 10 und 18, im Osten bis 20 Grad. In 2000 Meter Höhe meist knapp über 0 Grad. In der vergangenen Nacht hat es größtenteils auf 12 bis 4 Grad abgekühlt. Stellenweise ist es nebelig geworden. Von Vorarlberg bis zum Waldviertel ist mittlerweile schon wieder ein wenig Regen dabei. Tagsüber breiten sich heute Regenschauer von Nordwesten her auf den Großteil Österreichs aus. Ganz trocken bleiben kann es etwa im Großraum Wien. Die Sonne zeigt sich höchstens zwischendurch. An der Alpen-Nordseite spürt man zeitweise mäßigen bis lebhaften Westwind. Morgen wird der Wind hier und auch im Osten verbreitet lebhaft. Generell bringt der Sonntag aber mehr Sonne als heute und nur einzelne Schauer. Größere Regenmengen sind dann auch in der kommenden Woche nicht in Sicht. Und das Temperaturniveau ändert sich vorerst wenig. Die Höchstwerte werden sich meist zwischen 11 und 19 Grad bewegen. So viel zum Wetter von Gerald Holzinger.
5: Na dann, rein in diesen Samstag. Gute Fahrt mit dem Radio Burgenland Verkehrsservice. Es ist 4 Minuten nach 5 und derzeit haben Sie überall freie Fahrt.
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5: Allen Bäckern, Rettungsfahrern, Zeitungsausträgern, Frühaufstehern, Spaziergängern einen besonders schönen guten Samstagmorgen. Sie sind nicht allein, wir sind bei Ihnen. Diese Morgenstunde gehört ganz Ihnen. Und der besten Musik. Der beste Austropop bei uns. Und jetzt ein Lieblingshit wie ein doppelter Espresso. Kylie Minogue und The Locomotion. Guten Morgen am Samstag. Schönes Wochenende.

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Und wir spielen natürlich das Beste aus Österreich. Jetzt um 17 nach 5 gibt es bei uns Andy Baum. Still Remember Ever. Guten Morgen am Samstag.

0: dicke Kuscheldecke auspacken, vielleicht zum ersten Mal den Kachelofen einheizen. Der Herbst hat so viele schöne Seiten zu bieten. Und auch wenn es ein bisschen frischer ist, es gibt so viele Gründe, sich auf genau die Jahreszeit zu freuen und sich einen kleinen Optimismus-Kick in der Früh zu holen. Wir haben uns Tipps in Rust und Eisenstadt geholt. Wie schaut es denn bei Ihnen aus? Was machen Sie, um bei guter Laune zu bleiben?
1: Viel Sport, gesunde Ernährung und bei Sonne immer draußen sein.
2: Indem ich laufen gehe, mich fit halte und selbstgesteuert bleibe. Also ich entscheide selbst, was mich ärgert und was mich nicht ärgern darf.
3: Die Zufriedenheit meiner Kunden und meiner Gäste.
4: Ich treffe mich gern mit Freunden oder ein bisschen fortgehen, da dann in Rust oder irgendwelche Festeln, wo man hingehen kann.
5: Mein Optimismus-Kick, der ist permanent vorhanden.
6: Ich gehe gerne eine Runde in Rust und da kriegt man ein bisschen Kraft.
7: Ein Glas Sekt, das ist auch sehr gut, ja.
8: Steck

0: Christa Berg hier auf Radio Burgenland am Samstagmorgen. Es ist 5:30, die Radio Burgenland Schlagzeilen.
1: Mit Andreas Berger, guten Morgen. Zwei

0: Dabei handelt es sich allerdings um Böller, die von Jugendlichen in der Bahnstraße geworfen wurden. Circa um 19 Uhr waren beide Einsätze der Polizei wieder beendet. Die burgenländischen Grünen halten heute wieder ihre Landesversammlung ab in Oberpullendorf. Anja Heider-Wallner ist seit genau 3 Jahren Landessprecherin der Partei. Heute stellt sie sich zum ersten Mal der Wiederwahl. Die grüne Landesversammlung beginnt um 10 Uhr. Und nach der Länderspielpause geht es heute in der Fußball-Bundesliga der Männer wieder weiter. Die Wiener Austria mit Trainer Stefan Helm hat Vizemeister Sturm Graz zu Gast. Davor spielen schon um 19 Uhr GRK gegen Salzburg und WSG Tirol gegen Ried. Und damit zum Wetter.
1: Davor spielen Sonne gegen Wolken, mit einem Unentschieden heute, würde ich sagen. Am Nachmittag sind die Wolken dichter, von Süden her steigt dann die Wahrscheinlichkeit auch für etwas Regen. Temperaturen heute bis zu 20 Grad. Jetzt in der Früh recht frisch, 10 Grad hat es nur aktuell in Andau. In Lutzmannsburg sind es jetzt 6 Grad und in Rechnitz hat es 7 Grad, in Güssing aktuell 5 Grad. Morgen Sonntag ähnlich wie heute. Der Radio Burgenland Verkehrsservice um 5.32 Uhr. Es ist alles ruhig, dem Freifahrt.
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1: Morgen.

0: Queen auf Radio Burgenland um 5.39 Uhr am Samstagmorgen. Morgen wird in der Steiermark das innovative pastorale Waldprojekt Kaiserwaldkraft eröffnet. Die beiden Pastoralreferentinnen im Seelsorgeraum Kaiserwald, Anja Asel und Ines Quar, laden sie in diesem Wald ein, der mehr sein wird als ein Wald. Es ist ein Ort, wo man Kraft schöpfen kann, Begegnungen erleben kann und sich erinnern kann im Kaiserwald.
1: Es ist ein schönes Zeichen, dass Kirche dann lebendig ist, wenn Menschen unterschiedlichen Alters ihre Ideen, Fragen und Talente einbringen. Wir freuen uns besonders, dass bei Kaiserwaldkraft zwei Schülerinnen sich im Rahmen ihrer Diplomarbeit mit dem Projekt auseinandersetzen und ihre eigenen Zugänge und Perspektiven in unsere gemeinsame Arbeit einbringen. So wird aus einer Idee, die wir als Kirche begonnen haben, lebendiges Miteinander vieler Menschen und Generationen.
2: Wir bleiben mit der Schöpfung und dem Kreislauf des Lebens bis zum Tod verbunden. Deshalb entsteht hier auch ein Waldfriedhof für Baumbestattungen. Vielleicht ist genau das die große Botschaft, die uns der Wald schenken kann. Wir sind Teil eines größeren Ganzen. Wir wachsen, blühen, verändern uns, lassen los und dürfen darauf vertrauen, dass unser Leben getragen ist. Mit der Eröffnung am 11. Oktober beginnt eigentlich erst das Leben dieses besonderen Ortes. Geplant sind langfristig Waldwanderungen, Veranstaltungen und spirituelle Angebote. Ebenso Möglichkeiten zur Trauerbegleitung und zum gemeinsamen Erinnern. So soll Kaiserwaldkraft zu einem lebendigen Ort werden, der Menschen in ganz unterschiedlichen Lebenssituationen begleitet. Beim Aufatmen, beim Begegnen, beim Feiern und schließlich auch beim Abschiednehmen.

0: dazu setzt man am besten schwarze Sonnenbrillen auf.
1: Guten Morgen am Samstag, vielleicht planen Sie gerade das Wochenende.
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1: Let's the good times roll. 30 Jahre die Präsidenten. Gefeiert wird mit einem Jubiläumskonzert in der Cellomühle in Auslieb. Heute ab 20 Uhr. Heute und morgen richtet der Pferdesportverein Podersdorf am Georgshof das Finalwochenende des Seewinkel Cups aus. Es finden die letzten Bewerbe im Dressurspringen statt. Und in Straßburg findet morgen der Familienwandertag statt. Treffpunkt ist um 13.30 Uhr am Hauptplatz. 7 Kilometer mit Labestationen und gemütlichem Ausgang. Und unter dem Motto Sturm und Gang zeigt die Fahnenschwinger Blaskapelle Neckenmarkt heute ab 14 Uhr und morgen ab 13 Uhr, was sie drauf hat.
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1: Im Nachrichtenstudio ist Konstantin Hahn. In Panama hat es in der Nacht ein starkes Erdbeben gegeben. Das Beben der Stärke 7,7 hat den Süden des Landes erschüttert, Gebäude beschädigt und tausende Menschen auf die Straßen getrieben. Daniel Teissl berichtet.
2: Tausende Menschen rennen schreiend aus Häusern, Wolkenkratzern und Wohnungen, versammeln sich dann im Freien und spüren, wie der Boden unter ihnen bis zu einer Minute lang wackelt und bebt. In Panama City wird der internationale Flughafen kurzzeitig geschlossen. Gut 2 Stunden lang gilt in mehreren Ländern an der Pazifikküste eine Tsunami-Warnung. Malizi Rivera vom Katastrophenschutz sagt, einige verletzte Personen sind in Krankenhäuser gebracht worden. Todesopfer gibt es bisher keine.
3: No hay víctimas reportadas realmente. Hay personas lesionadas en los hospitalarios.
2: Im Umkreis des Epizentrums des Bebens, rund 200 Kilometer von der Hauptstadt entfernt, wurden Gebäude, Straßen und Kirchen beschädigt.
1: Die NEOS kommen heute in Linz zu einer Mitgliederversammlung zusammen. Die kleinste Regierungspartei will sich bei der Veranstaltung auf Sachthemen konzentrieren, trotz des erfolgten Umbaus beim Koalitionspartner SPÖ. Ein Schwerpunkt wird auf das Sparen im System gelegt. Eine Wahl des Parteivorsitzes steht diesmal nicht an. Die EU präsentiert heute einen Vorschlag für das nächste mehrjährige Budget. Der Vorschlag soll laut Medienberichten Kürzungen an dem von der EU-Kommission vorgeschlagenen 2 Billionen Euro Haushalt vorsehen, um etwa 100 bis 200 Milliarden Euro weniger. Bereits im Vorfeld hatte es geheißen, die Kürzungen würden den Nettozahlerländern, darunter Österreich und Deutschland, nicht weit genug gehen. Die irische Ratspräsidentschaft peilt an, bis Ende des Jahres eine Einigung zum Budget zu erzielen. In der Schweiz sorgt der Schuhhersteller On für große Diskussionen. Das Unternehmen mit Sitz in Zürich verwendet das Schweizer Kreuz als Herkunftsmarke, obwohl er seine Schuhe in Vietnam produzieren lässt. Jetzt gibt es eine Petition, die strengere Regeln für das Verwenden des Schweizer Kreuzes verlangt. Aus der Schweiz, Bettina Brendergast.
4: Wenn das Schweizer Kreuz draufsteht, muss auch Schweiz drin sein, sagt Urs Vorer vom Schweizerischen Gewerbeverband. Es reicht nicht, wenn On seine Schuhe in Zürich entwickelt.
5: Das Schweizer Kreuz muss denjenigen vorbehalten bleiben, die tatsächlich in der Schweiz produzieren. Uns geht es darum, dass die Konsumentinnen und Konsumenten nicht irregeführt werden.
4: On argumentiert, dass durch die geistige Ingenieursleistung eine große Wertschöpfung in der Schweiz stattfindet. Die kleine Kammer des Parlaments hat sich schon dafür ausgesprochen, dass die Regeln für das Schweizer Kreuz verschärft werden. Als nächstes berät der Nationalrat, wie es weitergehen soll. Werbefachleute gehen aber schon davon aus, dass On das Schweizer Kreuz verlieren wird.
1: Das waren die Nachrichten mit Konstantin Hahn. Zum Wetter.
6: Herbstlich wird dieses Wochenende mit recht durchschnittlichen Oktobertemperaturen, vor allem heute etwas Regen und morgen teils windig. Derzeit in den meisten Landeshauptstädten bewölkt bei Temperaturen um 12 Grad, in Graz heiter bei 7 Grad. Von Vorarlberg bis Wien überwiegen heute die Wolken und allmählich muss man zeitweise mit Regen rechnen. Am meisten Regen kommt vom Bodensee bis zum Salzkammergut zusammen und Sonne ist nur selten dabei. Etwas bessere Chancen auf Sonne gibt es anfangs noch im Süden und Südosten. In Kärnten und Osttirol hält sich aber zäher Nebel und Hochnebel. Und im Tagesverlauf werden auch hier die Wolken mehr und ab Mittag muss man mit Regenschauern rechnen. Vereinzelt bleibt es aber auch ganz trocken, wie da und dort zwischen Unterkärnten und Wien. Höchstwerte heute 10 bis 18, im Osten bis zu 20 Grad. In 2000 Meter Höhe hat es um 5 Grad. Morgen dann wechselhaft und von Oberösterreich bis ins Nordburgenland windig. So viel zum Wetter mit Nicola Biermeier.
7: Es ist 6:04, das ist der Radio Burgenland Verkehrsservice und Sie kommen derzeit überall ohne Probleme voran.
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7: Und mit Ihrer Lieblingsmusik zum Munterwerden. Wir spielen den Falken. Falco. Und ein echter Klassiker. Gleich bei uns nach einem großen 80er. Guten Morgen.

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0: Wenn Sie jetzt die Fenster aufmachen zum Lüften im Schlafzimmer, 4 Grad aktuell, nur in kleinen Zicken. Ein bisschen milder ist es im Norden, 10 Grad hat es am Neusiedler See. Der Herbst ist da. Spüren Sie sofort, wenn Sie rausgehen, und sehen Sie am Nachmittag, wenn Sie spazieren gehen. So schön, die Natur jetzt gerade. Bunte Blätter, wohin man schaut. Zum Beispiel bei einem Spaziergang rund um den Rauchwarter Badesee mit Wolfgang Unger.
1: Das stimmt, desto bunter, desto schöner. In Rauchwart zu spazieren gehen, ist immer ein Erlebnis.
2: Und ein Genuss.
1: Und ein Genuss.
2: Und wo sind wir jetzt da genau?
1: Da sind wir jetzt am Rückhaltebecken in Rauchwart.
2: Und ist der Herbst Ihre Lieblingsjahreszeit?
3: Auf alle Fälle, wenn so schönes Wetter ist und die Farben in der Natur so schön sind. Und einen Regenbogen haben wir jetzt auch noch gesehen. Was gibt Schöneres?
0: Und wie schön dieses Wochenende bei uns im Burgenland wird. Oder so einen Regenschirm auch mitbrauchen zum Spazieren, das sagen wir Ihnen um 6:30 in 12 Minuten.

0: Guten Morgen am Samstag mit Radio Burgenland. Es ist 6.31 Uhr.
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2: Mit Andreas Berger, guten Morgen. In Eisenstadt ist gestern Abend die Polizei schwer bewaffnet mit einem Großaufgebot ausgerückt. Christopher Iwanschitz, wie sich herausgestellt hat, waren zwei verschiedene Vorfälle, die fast gleichzeitig gemeldet wurden, dafür verantwortlich.
3: Schwer bewaffnet rücken die Polizisten gestern Abend aus, als die Lage noch undurchsichtig ist. Zuerst werden von Passanten, so die Polizei, Schüsse im Bereich der Bahnstraße gemeldet. Fast gleichzeitig soll in der Neusiedlerstraße eine gefährliche Person gesichtet worden sein. Ein Mann soll mit einer Waffe gedroht haben. Die Polizei rückt also zur Abklärung aus. Bei der Festnahme versucht der Verdächtige, Widerstand zu leisten und wird dabei leicht verletzt. Gegen 19 Uhr dann die Entwarnung, die Person sei in Gewahrsam genommen worden. Laut APA befindet sich der Mann gestern Nacht noch im Krankenhaus. Er soll nach seiner Entlassung vernommen werden. Die vermeintlich wahrgenommenen Schüsse in der Eisenstädter Bahnstraße, die haben letztendlich nichts mit dem Vorfall in der Neusiedlerstraße zu tun. Es habe sich hier um Böller gehandelt, die von Jugendlichen gezündet wurden, bestätigt die Polizei gestern noch gegenüber dem ORF Burgenland.
2: Was tun mit dem Schlamm, der jedes Jahr tonnenweise aus dem Neusiedlersee gepumpt und gebaggert wird? Mit dieser Frage hat sich die Forschung Burgenland beschäftigt und gemeinsam mit der TU Graz eine mögliche Lösung gefunden. Schlamm und Altschiff können als nachhaltiger Baustoff eingesetzt werden, berichtet Thomas Brunner.
4: Mit Hilfe eines 3D-Druckers wird aus dem Schlamm auch Greifbares, von dekorativen Elementen bis hin zu Bausteinen. Grundstoffe sind das Seesediment, also der Schlamm, und das Altschilf. Martin Slogikovic, Geschäftsführer der Forschung Burgenland.
5: Durch die Bewirtschaftung, durch das Seemanagement Burgenland, die eben Schilf und Schlamm aus den Hafenbecken raus muss und dieses alte Knickschilf, das hier auch nicht für Dachdecken und so weiter verwendet werden kann und früher deponiert werden musste, sind wir auf die Idee gekommen.
4: Auch im heurigen Winter wird wieder Schlamm aus dem See gepumpt. Für Urs Hirschberg von der TU Graz ein Rohstoff der Zukunft, vor allem interessant für die Bauwirtschaft.
6: Man hat sowohl das Schilf als auch das Sediment im Überfluss, eigentlich mehr, als man weiß, was man damit machen soll. Und man löst damit ein Problem, aber zugleich hat man einen fantastischen Baustoff, mit dem man quasi CO2-neutral bauen kann.
4: In Zukunft sollen ganze Häuser aus Seeschlamm entstehen. Ein erstes Projekt ist für das Jahr 2027 geplant.
2: Zum Sport. Österreichs Frauenfußballnationalteam hat das Playoff-Hinspiel zur WM-Qualifikation auswärts gegen Kosovo mit 2:1 gewonnen. Das entscheidende zweite Tor erzielt hat die Stürmerin Nicole Bieler kurz vor Schluss.
7: Also war ein sehr, sehr schwieriges Spiel, das muss man sagen. Die haben es gut gemacht. Wir haben uns am Anfang auch wenig Chancen herausgespielt, aber umso besser, dass wir die 3 Punkte jetzt mitgenommen haben. Und schon bewusst, dass es auch jetzt daheim kein Selbstläufer wird. Auch wenn wir jetzt hier sehr, sehr viel Ballbesitz gehabt haben, ist es trotzdem nicht so einfach. Wir wissen nicht, was der Gegner vielleicht nächste Woche macht. Und deshalb müssen wir uns wieder gut darauf einstellen und unser Spiel spielen.
2: Das Rückspiel in Wien findet dann am Dienstag statt. Kommen die Österreicherinnen weiter, geht es in einer weiteren Playoff-Runde voraussichtlich gegen die Schweiz um einen Startplatz für die WM-Endrunde im Jahr 2027. Und damit zum Wetter.
0: Sehr unterschiedlich sind die Frühtemperaturen bei uns im Burgenland. Es hat zum Beispiel 11 Grad in Bruckneudorf und Eisenstadt und nur 4 Grad in Kleinzicken. In Kreuzeck hat es 6 Grad und 7 Grad sind es in Wörterberg, 6 Grad in Jennersdorf. Heute gibt es abwechselnd Sonne und Wolken. Zunächst kann es auch noch etwas neblig sein jetzt in der Früh. Nachmittag werden die Wolken dann dichter und dann steigen die Wahrscheinlichkeiten für Regen. Die Temperaturen erreichen 15 bis 20 Grad, morgen Sonntag ähnlich. Zeitweise sonnig, ein paar Frühnebelfelder und tagsüber 16 bis 20 Grad. Radio Burgenland Verkehrsservice um 6.35 Uhr. Es ist alles ruhig, Sie haben freie Fahrt.
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0: Schönen guten Morgen.

0: Radioburgenland am Samstagmorgen. Wir haben gerade schon geschaut, wie frisch es draußen ist. Teilweise nur knapp über dem Gefrierpunkt. 4 Grad ganz im Süden nur teilweise. Also schon ganz fein, wenn es aus manchen Rauchfängen heute ein bisschen rausraucht in der Früh und auch wirklich verständlich. Ab Mittag wird es wieder ganz mild werden, aber jetzt in der Früh, wie schaut es bei Ihnen aus? Haben Sie schon eingeheizt? Ab wann heizen Sie?
1: Wir sind aus dem Schneeberggebiet und heizen schon seit 2 Wochen. Jetzt haben wir schon mal nur 5 Grad gehabt in der Früh.
2: Ich brauche schon im Wohnzimmer ungefähr 22, 23 Grad mindestens, ja.
3: Das heißt, am Abend wird dann schon eingeheizt vom Fernseher?
4: Ja. Naja, wir haben ein altes Haus und es ist jetzt noch relativ warm, so ich schätze so Mitte Oktober.
5: Da muss es ja wirklich kalt werden. Ich bin eher warmhitzige, also ich brauche nicht so schnell die Heizung.
3: Wo würden dann selbst Sie sagen, das ist die Schmerzgrenze?
5: 16, 17, vielleicht 18 Grad.
0: Naja, das sind dann halt so die Tageshöchsttemperaturen mit ein bisschen Glück. Guten Morgen um 6.43 Uhr.

0: Wir spielen für Sie das Beste aus Österreich. Josh, Cordula Grün, ein Klassiker, schon lange nicht mehr gehört. Läuft vor 7 bei uns noch und auch George Michael.
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1: Im Nachrichtenstudio ist Konstantin Hahn. Guten Morgen. Nach der Verkündung des Friedensnobelpreises für die frühere Richterin Navi Pillay verschärfen die USA ihre Sanktionen gegen den Internationalen Strafgerichtshof. Mit den Sanktionen eskaliert US-Präsident Donald Trump seinen Dauerstreit mit dem Gerichtshof noch weiter. Christoph Kohl in Washington, was will Trump damit bezwecken?
2: Er will damit Ermittlungen gegen amerikanische Staatsbürgerinnen und Staatsbürger, aber auch den Verbündeten Israel verhindern. Die Sanktionen sind dabei sehr weitreichend. So sollen etwa die rund 900 Mitarbeiterinnen und Mitarbeiter des Gerichtshofs keine Kreditkarten mehr nutzen oder in die USA reisen können. Jegliche Vermögenswerte des Gerichts in den USA sollen gesperrt werden.
1: Gibt es denn noch einen Ausweg aus dem Streit?
2: Theoretisch ja, die US-Regierung lässt eine Hintertür offen. Die Sanktionen sollen nämlich erst in einem halben Jahr in Kraft treten. Damit will man Zeit lassen, um sich möglicherweise auf diplomatischen Weg zu einigen, so die Bedenken der USA auszuräumen.
1: Danke, Christoph Kohl in Washington. Flughafen Wien-Vorstand Günter Ofner fordert eine Abschaffung der Flugabgabe. Die Ticketsteuer, die es etwa in Bratislava nicht gäbe, bewirke, dass Wien Passagiere verliere, sagt Ofner in der ZIB 2. Eine Abschaffung oder zumindest deutliche Senkung der Abgabe könnte sogar zu höheren Steuereinnahmen führen, argumentiert Ofner. Denn Passagiere würden in Österreich Geld ausgeben und übernachten, so der Flughafenvorstand. Österreich hat nach Lieferproblemen zusätzlich 100.000 Grippeimpfdosen sichern können. Laut Gesundheitsministerium handelt es sich dabei um den Impfstoff Flusselvax, der bereits auf dem Weg nach Österreich sei. Die Auslieferung soll kommende Woche beginnen. Er ist für alle Altersgruppen geeignet, insbesondere für Säuglinge, Schwangere und andere Risikogruppen, heißt es vom Gesundheitsministerium. Österreichs Frauenfußball-Nationalteam darf weiter auf die erste WM-Teilnahme hoffen. Die Österreicherinnen gewinnen das Playoff-Hinspiel gegen den Kosovo 2:1. Die Formkurve vieler Spielerinnen zeigt dabei nach oben, Martin Lang.
3: Nach einigen Rückschlägen köpfelt Nicole Piller das 2:1-Siegestor in Pristina, ihr 48. Tor im 110. Länderspiel, das erste seit 4 Jahren.
4: Es war jetzt eine lange Zeit, aber es ist umso schöner, wenn man Mannschaft dann mit so einem Tor helfen kann.
3: Die Ausgangslage spricht für die Österreicherinnen, aber die Kosovarinnen wollen nicht aufgeben, verspricht Topstürmerin Modesta Uka.
5: Nein, es ist auf jeden Fall nicht vorbei, aber ich freue mich auf jeden Fall, weil vielleicht da schafft man noch irgendwas.
3: Wer diese Playoff-Runde übersteht, spielt danach wohl gegen die Schweizerinnen um die WM-Teilnahme und die könnte für die Österreicherinnen wohl Realität werden, Sarah Zadrazil.
6: Ich glaube schon. Also wir haben jetzt eine gute Basis gelegt, finde ich. Wir haben im letzten Lehrgang schon was aufgebaut. Extreme Energie, auch in der Gruppe wieder.
3: Österreich-Kosovo um den Aufstieg in die zweite Playoff-Runde der Frauen-WM-Quali ist am Dienstag am Wiener Sportclubplatz.
1: Das waren die Nachrichten mit Konstantin Hahn. Zum Wetter.
7: Ein herbstliches Wochenende liegt vor uns mit Höchsttemperaturen meist unter 20 Grad. Und damit ist es seit dem Wochenende 16. 17. Mai das erste nicht sommerliche oder spätsommerliche Wochenende, also seit fast 5 Monaten. Derzeit in den meisten Landeshauptstädten bewölkt bei Werten um 12 Grad, in Graz wolkig bei 6 Grad. Bis zum Nachmittag steigen die Temperaturen auf 10 bis 18, im Osten bis knapp 20 Grad in 2000 Meter Höhe. Hat es um 5 Grad. Zudem gibt es heute viele Wolken und von Vorarlberg bis Wien zeitweise Regen, der im Laufe des Tages mehr wird. Etwas Sonne ist anfangs noch im Süden und Südosten dabei, stellenweise hält sich aber hier Nebel oder Hochnebel und im Tagesverlauf muss man auch hier mit ein paar Regenschauern rechnen. Morgen wechselhaft mit ein paar Sonnenstunden und nur noch einzelnen Regenschauern. Von Oberösterreich bis ins Nordburgenland wird es zudem sehr windig. So viel zum Wetter mit Nicola Biermeier.
8: Es ist 7:04. Guten Morgen und gute Fahrt mit dem Radio Burgenland Verkehrsservice. Es ist ein ruhiger Samstagmorgen auf den Straßen. Sie haben freie Fahrt.
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8: Und ganz entspannt geht's in Teil 1 vom Wochenende mit Michael Jackson. Und das Wochenende in Noten gegossen von Peter Cornelius. Beste Austropop und ihre Lieblingshits. Bruce Springsteen, jetzt zum Unterwerden. Schönen guten Morgen.

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0: Der beste Freund des Menschen wird heute gefeiert. Guten Morgen am Welthundetag mit Radio Burgenland, 7:22 Uhr. Das sind nicht einfach nur Haustiere, das sind Familienmitglieder, Spazierfreunde, manchmal auch richtige Therapeuten. Es gibt viele Gründe, warum sich Burgenländerinnen und Burgenländer einen Hund nehmen.
1: Als Ansprechpartner, als Lebenspartner, als Familienmitglied.
2: Ich bin selber Hunde-Oma. Ich weiß, wie das schön ist, wenn der Hund kommt und wie man sich darauf freut.
3: Weil sie treu sind.
4: Alte Menschen brauchen Gesellschaft. Und dann gibt es viele einsame Leute auch, die haben gerne einen Hund. Junge Familien brauchen auch einen Hund, wenn sie 2, 3 Kinder haben. Also passt alles.
0: Und vielleicht sind Sie ja gerade beim Überlegen, soll ich mir einen Hund zulegen oder nicht? Hundetrainerin Romana Hartmann. Vorab gilt es, wichtige Fragen zu klären.
5: Welche Rasse passt zu mir? Was will ich? Habe ich Hundeerfahrung oder habe ich keine? Will ich einen Hund aus dem Tierschutz oder vom Züchter? Wenn ich mich für einen Züchter entscheide, dass ich mich wirklich genau informiere über diesen Züchter. Und wenn dann der Wurf schon da ist, dass man dann auch 1, 2 Mal hinfährt. Auch wichtig auch, dass man die Elterntiere sieht, auch beide. Dann wirklich auch vorab schon ein bisschen auf Nummer sicher gehen und schauen, wenn was ist, ja, habe ich Unterstützung, was mache ich im Urlaub mit dem Hund, kann ich ihn mitnehmen.
0: Ja, und die Erziehung ist natürlich dann auch nicht ganz unwichtig, gerade bei jungen Hunden. Und jetzt bei uns die Beach Boys auf Radio Burgenland. Guten Morgen.

0: Kami Fischer auf Radio Burgenland. Kurz vor 8.
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2: Mit Andreas Berger, guten Morgen. In Eisenstadt ist gestern Abend die Polizei schwer bewaffnet mit einem Großaufgebot ausgerückt. Wie sich herausgestellt hat, waren zwei verschiedene Vorfälle, die fast gleichzeitig gemeldet wurden, dafür verantwortlich. Christopher Iwanschitz.
3: Schwer bewaffnet rücken die Polizisten gestern Abend aus, als die Lage noch undurchsichtig ist. Zuerst werden von Passanten, so die Polizei, Schüsse im Bereich der Bahnstraße gemeldet. Fast gleichzeitig soll in der Neusiedlerstraße eine gefährliche Person gesichtet worden sein. Ein Mann soll mit einer Waffe gedroht haben. Die Polizei rückt also zur Abklärung aus. Bei der Festnahme versucht der Verdächtige Widerstand zu leisten und wird dabei leicht verletzt. Gegen 19 Uhr dann die Entwarnung, die Person sei in Gewahrsam genommen worden. Laut APA befindet sich der Mann gestern Nacht noch im Krankenhaus. Er soll nach seiner Entlassung vernommen werden. Die vermeintlich wahrgenommenen Schüsse in der Eisenstädter Bahnstraße, die haben letztendlich nichts mit dem Vorfall in der Neusiedlerstraße zu tun. Es habe sich hier um Böller gehandelt, die von Jugendlichen gezündet wurden, bestätigt die Polizei gestern noch gegenüber dem ORF Burgenland.
2: Die burgenländischen Grünen halten heute wieder ihre Landesversammlung ab in Oberpullendorf. Anja Heider-Wallner ist seit genau 3 Jahren Landessprecherin der Partei. Heute stellt sie sich zum ersten Mal der Wiederwahl. Heider-Wallner hat die Grünen in die Landesregierung geführt und ist seit etwa 1,5 Jahren Landeshauptmann-Stellvertreterin. Die grüne Landesversammlung beginnt um 10 Uhr. Zum Sport. Da gibt es keinen Sieg für die burgenländischen Teams gestern Abend in der Regionalliga Ost, denn Oberwart bleibt mit einem Remis an der Spitze dran, berichtet Michael Bjarne.

0: zu 10. Die Oberwarter liegen weiter auf Platz 2, jetzt 3 Punkte hinter dem FC Machfeld. Der Tabellenführer feiert einen klaren 4:0-Sieg gegen den MSV 2020 aus Mattersburg. Die ersatzgeschwächten Mattersburger liegen auf Platz 10, einen Rang hinter dem SCSV Parndorf. Die Parndorfer erreichen gegen Titelaspirant Wiener Sportclub zu Hause ein 1:1 Remis. Das Tor der Parndorfer erzielt Stürmerjungster Ebrima Fofana. In der Landesliga übernimmt der SV Leiter Brodersdorf zumindest bis heute die Tabellenführung, dank eines 4:0-Erfolgs gegen die Spielgemeinschaft Neudorf-Parndorf Juniors. Neusiedl kommt bei der Spielgemeinschaft Edelserpentin über ein 1:1 nicht hinaus. Für die Neusiedler war es schon das 5. Unentschieden in dieser Saison. Heute folgen 4 Spiele. Die Spitzenteams spielen daheim, Bad Sauerbrunn gegen Kofidisch, Klingenbach gegen Oberpullendorf.
1: Und damit zum Wetter.
2: Etwas Bodennebel. Dazwischen kämpft sich schon ein bisschen die Sonne durch, wunderschön rot-rosa gefärbter Himmel über Rohr im Burgenland. Vielen Dank an unseren Hörer Harald für dieses Foto, hat er uns geschickt unter 026 82 646 00 über WhatsApp. Und auch sonst, Sonnenaufgang im Burgenland, wunderschöne Frühstimmung, wenn denn die Sonne durchkommt. Einige Wolken sind nämlich über dem Land, im Süden sind sie etwas dichter und da steigt dann die Wahrscheinlichkeit für Regenschauer auch am Nachmittag bis zu 20 Grad heute. Jetzt in der Früh 7 Grad in Lutzmannsburg und Kreuzegg in Güssing, 5 Grad in Bruckneuendorf, 11 Grad und in Eisenstadt hat es ebenfalls 11 Grad. Morgen am Sonntag wird es ähnlich wie heute. Hier ist der Radio Burgenland Verkehrsservice. Es ist 7.33 Uhr. Es ist alles ruhig auf den Straßen. Sie haben freie Fahrt.
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2: Morgen, schönes Wochenende.

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4: Stefan?
5: Stefan, sehr schnell.
4: Stefan?
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4: Ui. Stefan?
5: Oh, schon wieder der urschnell.
6: Ach die, was für zu früh.
4: Stefan? Stefan?
1: Wow. Wahnsinn!
5: Ja, Stefan, Speedy Gonzales von Rechnitz in Sachen Musik, oder wie dürfen wir dich ab jetzt nennen?
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0: Es geht jetzt nicht einfach nur um Musik, es geht um die wichtigsten Dinge im Leben. Hier ist Radio Burgenland um 8:12. Es geht darum, dass man draufkommt, wenn man jemanden nicht mehr hat, wie wichtig der für einen war. Nach einem Verlust kommt man zur Erkenntnis, dieser Mensch war wie mein eigener Puls, wie mein eigener Herzschlag. So hat er zu mir gehört. Wunderschöner Song von André Heller und wie mein Herzschlag.
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1: Im Nachrichtenstudio ist Konstantin Hahn. Guten Morgen. Die NEOS kommen heute in Linz zu einer Mitgliederversammlung zusammen. Die kleinste Regierungspartei will sich bei der Veranstaltung auf Sachthemen konzentrieren, trotz des erfolgten Umbaus beim Koalitionspartner SPÖ. Die NEOS wollen etwa auf mehr Reformtempo und Sparen auch im politischen System drängen. Andreas Jelli berichtet.
2: Die NEOS präsentieren sich gerne als Reformmotor in der Regierung und noch mehr auf ihrem Parteitag. Und da geht es weniger um koalitionäre Harmonie, mehr um die eigenen Konturen.
3: Es gehört zu einem Parteitag, glaube ich, dazu, dass man auch die eigenen Positionen noch einmal klar macht,
2: sagt NEOS-Geschäftsführer Douglas Hoyos, verweist auf zahlreiche Neuerungen bei der Bildung, die geplante Wehrdienstreform oder Einsparungen im System, drängt aber auch aufs Tempo. Beim heutigen Parteitag setzt die Partei auf das Schlagwort Sparen im System.
3: Der Staat muss natürlich ein Stück weit zuerst bei sich selber sparen.
2: Douglas Hoyos sagt, seine Partei will Politiker, Privilegien und unnötige Jobs abschaffen.
3: Ich denke ja an die nicht amtshörenden Stadträte in Wien beispielsweise.
2: Zudem plädiert er für ein neues Gehaltssystem für Politiker. Künftig soll ihr Verdienst stärker an Ergebnisse geknüpft werden. Eine Art Fixbetrag und dazu noch ein Bonussystem, wenn gewisse politische Ziele erfüllt werden.
1: US-Präsident Donald Trump kündigt russische Diesellieferungen an die USA und den Weltmarkt an. Er habe sich darüber in einem Telefonat mit Kreml-Chef Wladimir Putin geeinigt, teilt Trump mit. Russland soll demnach umgehend mehr als 300.000 Tonnen Diesel bereitstellen, ab November weitere 1,5 Millionen Tonnen. Die Ukraine reagiert empört. Kritik kommt auch aus Großbritannien und von den US-Demokraten. Der vereitelte Absturz eines Passagierflugzeugs der Fluggesellschaft Fly Dubai war offenbar als Selbstmordanschlag geplant. Das sagen jetzt die Ermittler aus den Vereinigten Arabischen Emiraten. Ziel des Co-Pilots soll der Flughafen von Tel Aviv gewesen sein. Mehr von Daniel Teisel.
4: Er habe so viele Menschen wie möglich töten wollen. Motiviert hat ihn der 9-11-Anschlag in New York. Der Co-Pilot aus dem Oman hat laut den Ermittlern alleine gehandelt. Er wollte das Flugzeug übernehmen und dann mit allen Passagieren an Bord in ein Terminal des Ben-Gurion Airports in Tel Aviv steuern. Der Mann ist vor dem Zwischenfall in der Fly-Dubai-Maschine bereits zweimal nach Tel Aviv geflogen, hat sich die Flugroute und den Flughafen genau angeschaut. Der Chefermittler sagt, der Mann habe vor Beginn seiner Tätigkeit bei Fly Dubai alle Sicherheitsüberprüfungen durchlaufen und die sicherheitsrelevanten Anforderungen erfüllt.
1: Hurricane Isaias ist an der US-Golfküste auf Land getroffen. Der tropische Wirbelsturm hat mit Windgeschwindigkeiten von bis zu 165 Kilometern pro Stunde die Nordwestküste des Bundesstaats Florida erreicht, wie das US-Hurricane-Zentrum mitteilt. Meteorologen warnen vor Sturmfluten, heftigen Regenfällen und Überschwemmungen. Auch Tornados sind demnach möglich. Das waren die Nachrichten mit Konstantin Hahn. Zum Wetter.
5: Heute kann man verbreitet mit etwas Regen rechnen, denn von Nordwesten zieht ein Wolkenband samt Regen über Österreich, nur vereinzelt bleibt es ganz trocken. Morgen ist wieder mehr Sonne dabei, teilweise wird es aber windig. Aktuell in Wien und Eisenstadt bewölkt bei 12 Grad, St. Pölten, Linz und Salzburg Regen 12, Innsbruck bewölkt 11, Bregenz Regen 12, Graz wolkig 7 und Klagenfurt Hochnebel 12 Grad. Die Wolken überwiegen meist und von Vorarlberg bis Wien regnet es zeitweise. Etwas Sonne ist anfangs noch im Süden und Südosten dabei, neben Nebel und Hochnebel. Ab dem Nachmittag muss man auch hier mit ein paar Regenschauern rechnen. Die Temperaturen erreichen meist durchschnittliche Werte für die Jahreszeit mit 10 bis 18, im Osten bis knapp 20 Grad. Morgen wechselhaft mit ein paar Sonnenstunden und nur einzelnen Regenschauern. Von Oberösterreich bis ins Nordburgenland wird es windig. So viel zum Wetter mit Nicola Biermeier.
6: Es ist 8:04. Gute Fahrt mit dem Radio Burgenland Verkehrsservice. Derzeit kommen Sie ohne Probleme voran. Einen Blitzer haben wir. Ihre Geschwindigkeit wird gemessen in Wien auf der Tangente Richtung Graz bei Inzersdorf.
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6: Viel Wochenende, viel Entspannung, viel Freizeit und viel gute Musik. Von Los Bravos. Beste aus Österreich mit dabei.
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6: Von Ludwig Hirsch. Und jetzt starten wir mit Rocky Burnett. Schönen guten Morgen und schönes Wochenende.

Auf Radio Burgenland jetzt zwei Dinge, die an sich, jedes für sich allein schon sehr, sehr leibend sind. Zum einen die 60er Jahre, zum anderen Spanien. Sommer 1966, diese spanische Band bricht die Rekorde. Millionen Seller, Los Bravos und Black is Black auf Radio Burgenland.

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0: Smog hier auf Radio Burgenland und gleich Musik aus Österreich, Volkshilfe mit Paul Bizzerra. Na joe, gleich bei uns.
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0: Es ist 8:30.
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2: Mit Andreas Berger, guten Morgen. Zwei Vorfälle, die fast gleichzeitig stattgefunden haben, lösten in Eisenstadt gestern Abend Großeinsätze der Polizei aus. In der Neusiedlerstraße nahmen schwer bewaffnete Polizisten einen Mann in Gewahrsam, nachdem dieser mit einer Waffe gedroht haben dürfte. Gleichzeitig wurden Schüsse von Passanten gemeldet. Dabei handelte es sich aber um Böller, die von Jugendlichen in der Bahnstraße geworfen wurden. Um ca. 19 Uhr waren beide Einsätze beendet. Was tun mit dem Schlamm, der jedes Jahr tonnenweise aus dem Neusiedlersee gepumpt und gebaggert wird? Mit dieser Frage hat sich die Forschung Burgenland beschäftigt und gemeinsam mit der TU Graz eine mögliche Lösung gefunden. Schlamm und Altschilf können nämlich als nachhaltiger Baustoff eingesetzt werden. Details dazu von Thomas Brunner.
3: Mit Hilfe eines 3D-Druckers wird aus dem Schlamm auch Greifbares, von dekorativen Elementen bis hin zu Bausteinen. Grundstoffe sind das Seesediment, also der Schlamm, und das Altschilf. Martin Slogikovic, Geschäftsführer der Forschung Burgenland.
4: Durch die Bewirtschaftung, durch das Seemanagement Burgenland, die eben Schilf und Schlamm aus den Hafenbecken raus muss und dieses alte Knickschilf, das hier auch nicht für Dachdecken und so weiter verwendet werden kann und früher deponiert werden musste, sind wir auf die Idee gekommen.
3: Auch im heurigen Winter wird wieder Schlamm aus dem See gepumpt. Für Urs Hirschberg von der TU Graz ein Rohstoff der Zukunft, vor allem interessant für die Bauwirtschaft.
5: Man hat sowohl das Schilf als auch das Sediment im Überfluss, eigentlich mehr, als man weiß, was man damit machen soll. Und man löst damit ein Problem, aber zugleich hat man einen fantastischen Baustoff, mit dem...
3: Der wird wieder schon aus dem See gepumpt für das Hirschberg von der TU Graz, ein Baustoff der Zukunft, vor allem interessant für die Bauwirtschaft.
5: Man hat sowohl das Schilf als auch das Sediment im Überfluss, eigentlich mehr, als man weiß, was man

0: Düsseldorf. Anja Heider-Wallner ist seit genau 3 Jahren Landessprecherin der Partei. Heute stellt sie sich zum ersten Mal der Wiederwahl. Heider-Wallner hat die Grünen in die Landesregierung geführt und ist seit etwa 1,5 Jahren Landeshauptmann-Stellvertreterin. Die Grüne Landesversammlung in Oberpullendorf beginnt um 10 Uhr. Und noch ein Blick auf den Sport. Da gibt es keinen Sieg für die burgenländischen Teams gestern Abend in der Regionalliga Ost-Oberwart, bleibt aber mit einem Remis an der Spitze dran, berichtet Michael Gutmann.
1: Oberwart bleibt nach 3 Siegen in Folge auch beim FCM Traiskirch ungeschlagen und erreicht ein 1:1. Bajak Tarevic erzielt in Unterzahl kurz vor Schluss den Ausgleich. Oberwart spielt nach einer roten Karte für Verteidiger Johannes Polster wegen Torraubs eine Hälfte lang zu 10. Die Oberwarter liegen weiter auf Platz 2, jetzt 3 Punkte hinter dem FC Machfeld. Der Tabellenführer feiert einen klaren 4:0-Sieg gegen den MSV 2020 aus Mattersburg. Die ersatzgeschwächten Mattersburger liegen auf Platz 10, einen Rang hinter dem SCSV Parndorf. Die Parndorfer erreichen gegen Titelaspirant Wiener Sportclub zu Hause ein 1:1-Remis. Das Tor der Parndorfer erzielt Stürmerjungster Ebrima Fofana. In der Landesliga übernimmt der SV-Leiter Brodersdorf zumindest bis heute die Tabellenführung, dank eines 4:0-Erfolgs gegen die Spielgemeinschaft Neudorf-Parndorf Juniors. Neusiedl kommt bei der Spielgemeinschaft Edelserpentin über ein 1:1 nicht hinaus. Für die Neusiedler war es schon das 5. Unentschieden in dieser Saison. Heute folgen 4 Spiele. Die Spitzenteams spielen daheim, Bad Sauerbrunn gegen Kofidisch, Klingenbach gegen Oberpullendorf.
0: Und damit zum Wetter.
2: Abwechselnd Sonne und Wolken heute am Samstag bei uns im Burgenland. Am Nachmittag steigt dann die Wahrscheinlichkeit endlich für ein bisschen Regen, vor allem im Südburgenland. 15 bis 20 Grad heute, die Tageshöchstwerte. 11 Grad jetzt in Andau, in Lutzmannsburg sind es 9 Grad und in Güssing aktuell nur 6 Grad. Morgen Sonntag ähnlich wie heute, Frühnebel, tagsüber Sonne und Wolken und morgen gibt es Wind bei bis zu 20 Grad.
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2: Hier ist der Radio Burgenland Verkehrsservice um 8.35 Uhr. Es ist derzeit alles ruhig auf den Straßen. Sie haben Freifahrt.
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2: Wochenende und schönen guten Morgen.

0: Brothers auf Radio Burgenland am Samstagmorgen, 8.41 Uhr. Eins der wirklich schönen Dinge im Herbst ist, wenn sich die Blätter der Bäume und Sträucher verfärben. Und es gibt einige Pflanzen, die dieses Schauspiel ganz besonders gut beherrschen, sagt unser Pflanzenexperte Karl Bloberger.
1: Ja, es ist heuer ein verrücktes Jahr, weil die Laubfärbung schon sehr früh begonnen hat. Leider aus Stress bei den Bäumen, weil sie so wenig Wasser gehabt haben. Wenn es ein normales Jahr ist, fangen so Mitte Oktober bis Ende Oktober die Laubfärbung an und dann wird das Grün quasi aufgesogen und zurückbleibt das Gelb, das Orange, das Rot, das Purpur. Und da gibt es halt einfach wunderbare Pflanzen, die im Garten nicht fehlen dürfen.
0: Deine Lieblingsbeispiele dafür?
1: Die Felsenbirne, ein absoluter Favorit von mir. Der wilde Weid kennt jeder. Pfaffenhütchen, wunderschön. Kornelkirsche, also Dirndlstrauch, Hartriegel. Das sind lauter Pflanzen, die wunderschön ausschauen. Und natürlich Ahorn und der Amberbaum, auch eine Pflanze, die wunderschön im Herbst leuchtet.
0: Und dazu komponierst du Gräser.
1: Wenn das wirklich richtig bepflanzt ist, dann habe ich unten ein Staudenbeet mit sogenannten Laubschluckern. Da gibt es nämlich Stauden, denen das völlig egal ist, wenn das Laub herunterkommt. Da fällt das Laub zwischen die Stauden hinein und damit habe ich kein Problem. Epimedium zum Beispiel. Wenn ich das unten bepflanzt habe, dann brauche ich das Laub überhaupt nicht entfernen, was ich eh nicht tue, weil es einfach für den Boden wichtig ist und habe eigentlich trotzdem meinen, unter Anführungszeichen, ordentlichen Garten.
0: Vom bunten Laub in dieser Woche kommen wir nächste Woche zum Kohl.
1: Kohl ist das typische Herbstgemüse und da schauen wir uns an, welche Sorten und Arten es jetzt noch gibt, die man vielleicht sogar noch im Garten anbauen kann. Wird schon spät sein, aber ein bisschen was geht immer. Bis dahin viel Spaß beim Garteln.
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Kurt Ostbahn bringt den besten Austropop in den Samstagmorgen hier auf Radio Burgenland. Wir haben dazu noch 80er. Und ihre Lieblingshits, gleich The Birds. Die beiden gibt's noch vor 9 bei uns, 8.51 Uhr.

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1: Im Nachrichtenstudio ist Konstantin Hahn. US-Präsident Trump hat mit Kreml-Chef Putin umfangreiche russische Diesellieferungen vereinbart. Dafür lockern die USA vorübergehend ihre Sanktionen, trotz deutlicher Kritik aus der Ukraine. Ansgar Gersmann berichtet.
2: Zunächst sollen rund 300.000 Tonnen Diesel für die USA und den Weltmarkt freigegeben werden, später deutlich mehr. Donald Trump ist voll des Lobes. Das sei eine riesige Sache. Es werden riesige Mengen Öl ins Land kommen. Dafür danke er Präsident Putin. Der ukrainische Präsident Volodymyr Zelensky hält dagegen, die Einnahmen würden Russlands Angriffskrieg finanzieren. Auch die US-Demokraten kritisieren den Kurs Wechsel, weil erst kürzlich strengere Sanktionen gegen russische Energieexporte ermöglicht wurden. Der US-Präsident und seine Republikaner stehen jedoch wegen hoher Spritpreise vor den Zwischenwahlen unter Druck. Die hätte aber der von Trump angezettelte Iran-Krieg verursacht, sagt die Opposition.
1: Die EU präsentiert heute einen Vorschlag für das nächste mehrjährige Budget. Der Vorschlag soll laut Medienberichten Kürzungen an dem von der EU-Kommission vorgeschlagenen 2 Billionen Euro Haushalt vorsehen, um etwa 100 bis 200 Milliarden Euro weniger. Bereits im Vorfeld hatte es geheißen, die Kürzungen würden den Nettozahlerländern, darunter Österreich und Deutschland, nicht weit genug gehen. Die steirische Bildungs- und Kulturlandschaft steht vor harten Einschnitten. Den Musikschulen fehlen zukünftig mehr als 3 Millionen Euro an geplanten Ausgleichszahlungen. Betroffen sind rund 25.000 Schülerinnen und Schüler. Auch im Kulturbereich wird gespart. Das Landesbudget sieht Kürzungen von 2,2 Millionen Euro vor. Die Bühnen Graz müssen in den nächsten 5 Jahren sogar 17 Millionen Euro einsparen. Nicht erst jetzt im Herbst, sondern schon im Spätsommer haben sich heuer viele Wälder verfärbt. Laub- und Nadelbäume haben den heißen und trockenen Sommer nicht gut überstanden. Ob es deshalb heuer mehr Schadholz geben wird, können die Forstwirte allerdings noch nicht abschätzen. Mehr von Birgit Brunner.
3: Eingetrocknete braune Blätter oder Nadeln, es liegt bereits viel Laub am Waldboden. Ungewöhnlich viel für Anfang Oktober. Manche Bäume, wie beispielsweise Fichten, sind vertrocknet. Ob es heuer mehr Schadholz geben wird als in den vergangenen Jahren, könne man noch nicht abschätzen, sagt Ulrich Schweiger, Leiter der Abteilung Forstwirtschaft in der Niederösterreichischen Landwirtschaftskammer.
4: Es hat sich heuer, wenn dann beim Schadholz, nur eine Verschiebung gegeben. Es ist weg von Windwürfen oder von Schneedruck gegangen. Heuer wird es halt eher Schadholz sein in Form von Trockenschäden. Einfach vertrocknete Bäume, die vorzeitig geerntet werden müssen oder die Aufarbeitung von Borkenkäferschadholz.
3: Der kommende Winter ist entscheidend. Bringt er ausreichend Feuchtigkeit, könnten sich die Laubbäume wieder erholen.
1: Das waren die Nachrichten mit Konstantin Hahn. Zum Wetter.
5: Die Wolken überwiegen heute und von Vorarlberg bis Wien regnet es zeitweise. Etwas Sonne ist vorerst noch im Süden und Südosten dabei. Teilweise ist es hier aber nebelig und ab dem Nachmittag tauchen auch hier teils gewittrige Regenschauer auf. Die Temperaturen erreichen 10 bis 18, im Osten bis knapp 20 Grad. Morgen ähnliche Höchstwerte, aber mehr Sonne und nur noch einzelne Regenschauer. Von Oberösterreich bis ins Nordburgenland wird es morgen windig. So viel zum Wetter mit Nicola Biermeier.
6: Es ist 9:04, der Radio Burgenland Verkehrsservice und es ist alles ruhig auf den Straßen. Freie Fahrt.
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6: Ich wünsche ein schönes Wochenende und guten Morgen.

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0: 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Und jetzt machen wir uns auf die Suche nach Pink in Eisenstadt. Also wenn Sie derzeit durch die Landeshauptstadt flanieren und Ihnen alles so rosa, so pink vorkommt, ja, Sie täuschen sich nicht. Eisenstadt ist pink im Brustkrebsvorsorgemonat Oktober. Aber was hat's mit dem Pink in den Lokalen, in den Geschäften auf sich? Sabine Lentsch hat sich auf die Suche gemacht.
1: Auf der Suche nach dem Pink, und da führt mich mein erster Weg in ein Lokal. Hallo, Conny Robitzer. Wo ist es, das
2: Servus.
1: Pink?
2: Das Pink ist bei uns im sonnigen Gastgarten.
1: Und zwar?
2: Wir haben unser Platzerl in Pink und wir freuen uns, dass wir den Tisch da haben und viele Gäste, die darauf sitzen wollen.
1: Was passiert an diesem Tischerl?
2: Das Tischerl kann man dazu verwenden, um ein gutes Glas Rosé-Sprudel zu trinken und die ganze Aktion zu unterstützen.
1: Warum macht ihr da mit?
2: Wir finden es einfach gut, dass es diese Initiative gibt, dass die Stadt eben auch so gemeinschaftlich da auftritt, wo man einfach da ein Zeichen setzen kann, und deswegen sind wir gern dabei.
1: Dann danke, viel Erfolg.
2: Sehr, sehr gerne.
1: Ich gehe zur nächsten Station.
2: Servus, bitte.
1: Und das ist ein Juweliergeschäft. Schönen guten Morgen.
3: Gott, guten Morgen.
1: Vera Kröpfel, auf den ersten Moment sehe ich mal ein pinkes T-Shirt. Wo ist denn euer anderes Pink?
4: Ja, alle Schmuckstücke und Uhren in Pink oder mit pinkem Detail verkaufen wir -20%. 10% Rabatt bekommen unsere Kunden und 10% spenden wir an die Krebsforschung. Ich finde es ganz toll, dass wir als Stadt Eisenstadt einen ganzen Monat uns vorgenommen haben, gemeinsam da zu sein, gemeinsam für diesen guten Zweck.
1: Dann wünsche ich gute Geschäfte.
4: Dankeschön.
1: Ja, und gefunden habe ich auch die Andrea Konrad von der Krebshilfe Burgenland. Pinke Schuhe, pinke Bücher, ein pinker Kissing Point. Eisenstadt ist pink und Sie sind happy?
5: Ja, sehr. Wunderschön. Pink steht für Solidarität mit Brustkrebspatientinnen, aber auch dieses Bewusstsein schaffen, zur Mammographie zu gehen. Und Eisenstadt setzt ein wunderbares pinkes Zeichen.
1: Dann wünsche ich ganz viele Spenden.
5: Danke.
1: Und wir zwei gehen jetzt auf ein pinkes Punschkrapferl.
5: Sehr gut. Pink ist immer gut.
0: Und alle Aktionen, alle Veranstaltungen, alle Partner der großen Spendenaktion finden Sie auf der Homepage Eisenstadt. Groß Pink, so heißt sie auch, diese Veranstaltung.

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0: Village People auf Radio Burgenland. 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
1: Mit Andreas Berger. In Kofidisch wurde ein Bankomat gesprengt in der Nacht auf heute gegen 2.45 Uhr. Das meldet die Landespolizeidirektion in einer Aussendung. Eine umgehend eingeleitete Fahndung gemeinsam mit Kollegen aus Ungarn und der Steiermark nach dem oder die Tätern blieb vorerst ohne Erfolg. Verletzt wurde bei der Sprengung des Bankomats niemand. Der Sachschaden ist allerdings noch unklar. Die Fahndung laufe derzeit auf Hochtouren, heißt es von der Polizei. Die Forschung Burgenland will gemeinsam mit der TU Graz den abgepumpten Schlamm aus dem Neusiedlersee nutzbar machen. Mittels 3D-Drucker können aus dem Schlamm Gegenstände hergestellt werden. Zur Dekoration, aber auch für Gebrauchsgegenstände wie etwa Ziegel. Ziel ist es, Häuser aus dem Schlamm bauen zu können. Und in der Basketball-Superliga wartet heute ein Schlagerspiel auf die Oberwart Gunners. In der Neuauflage des Finales der Vorsaison haben die Oberwart Gunners die Kapfenberg Bulls zu Gast. Und damit zum Wetter.
0: Da gibt es heute Sonne und Wolken und am Nachmittag auch dichtere Wolken über dem Südburgenland. Da kann es dann auch leicht regnen, aber meist bleibt es eher trocken. Also leider kein Regen in Sicht. Bis zu 20 Grad heute. Jetzt 14 Grad in Bernstein, in Lutzmannsburg 12 Grad und in Brodersdorf hat es aktuell 11 Grad. Morgen Sonntag ganz ähnlich wie heute, nur der Wind legt morgen etwas zu. Radio Burgenland Verkehrsservice um 9.32 Uhr. Es ist alles ruhig, Sie kommen ohne Probleme durch diesen Samstag.
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0: Wir feiern heute alle Hunde im Burgenland. Guten Morgen am Welthundetag, 9.39 Uhr ist es. Aber jetzt würde ich vorschlagen, drehen wir mal den Spieß um. Wie würden denn Sie bellen?
1: Wuff.
2: Wuff, wuff.
0: Großartig. Also wie ein kleiner frecher Terrier, würde ich sagen, klingt das, oder? Jeder fünfte burgenländische Haushalt hat einen Hund als Haustier. Bei den Hunderassen gibt es große Unterschiede, je nachdem, welcher gerade im Trend liegt. Welcher Hund?
3: Früher war es einfach typisch der Schäferhund, deutscher Schäferhund, Rottweiler, Jagdhunde. Aber die haben halt einfach einen Nutzen gehabt. Die waren halt meistens Haus- und Hofhunde, die auch wesentlich strenger erzogen worden sind und robuster gehalten worden sind, als was jetzt heutzutage ist.
0: Das ist die Hundehalterin und Hundetrainerin Romana Hartmann. Heute am Tag des Hundes interessiert uns natürlich, welcher Hund denn aktuell jetzt gerade im Trend ist.
3: Heutzutage wird viel mehr Wert darauf gelegt, auch auf das Aussehen, wie der Hund aussieht, wenn ich mit ihm wohin gehe, wie ich ihn erziehen kann, ist er schwieriger oder einfacher. Dann in der Stadt eben gerne die kleineren Hunde, weil es einfach im öffentlichen Verkehrsmittel, du nimmst das rauf oder steckst es in die Tasche. Also da sind jetzt typisch diese Modehunde auch sehr im Trend.
0: Quasi praktische Hunde immer in der Mode. Barbara Karlich.
4: Schönen Vormittag, ja.
0: Schönen guten Morgen. Welcher Hund ist denn dein Trendhund? Gibt es einen oder ist er immer die gleiche Liebe?
4: Ist der schönste, liebste, gescheiteste Hund der Welt. Das ist eine Dackeldame Yorkshire Terrier Mischling oder keine Ahnung, was da drinnen ist. Ich liebe sie über alles, aber ich habe sie heute zu Hause gelassen, weil sie wollte nicht. Ich frage sie immer, kommst du mit?
0: Sie hat stummfrei am Welthundetag, oder?
4: Ja, genau. Ich liebe sie. Und

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0: Wenn Barbara Karlich in der Redaktion aufgeregt nach einem Süßstoff sucht, dann muss es ein besonderer Gast sein.
1: Nein, einer, der eigentlich süß genug wäre, ja, und keinen Süßstoff bräuchte. Da bin ich jetzt ein bisschen überfordert. Nein, Gary Lux ist da, wir haben telefoniert und er hat gesagt, er hätte gerne Süßstoff. Ich habe vergessen auf meinen alten Tag.
0: Ich hab
1: vergessen.
0: Milch habe ich schon gefunden, ja. Zucker nicht. Gell?
1: Süßstoff. Aber die Milch ist ja ein bisschen süß. Ja, ja. Ja. Wir werden es überleben, aber ich freue mich so, dass er endlich da ist. Gary Lux ist da. Ja. Großes Kino. Dieser Mann, der Rekord-ESC-Teilnehmer ist und alles weiß über den Austropop und jeden kennt und mit jedem zusammengearbeitet hat und überhaupt ohne ihn geht gar nichts.
0: Austropop aus L.A. sozusagen.
1: Yes, please.
0: Genau. Gleich nach 10 der Barbara Karlich Buchclub.
1: Dankeschön.
0: Heute mit Gary Lux. Haben wir gesagt, er kommt überhaupt?
1: Ja. Unser Max Wilder, Musikchef.

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1: Im Nachrichtenstudio ist Konstantin Hahn. In Panama hat es in der Nacht ein starkes Erdbeben gegeben. Das Beben der Stärke 7,7 hat den Süden des Landes erschüttert, Gebäude beschädigt und tausende Menschen auf die Straßen getrieben. Ansgar Gerstmann berichtet.
2: Beben sind in Panama selten, doch nun hat um 12.56 Uhr Ortszeit die Erde mit einer Stärke von 7,7 gewackelt. Es sei sehr stark gewesen, sagt eine Frau in der Hauptstadt. Lampen, Tische und Stühle, alles habe sich bewegt. Besonders betroffen waren zentrale Provinzen und der Süden des Landes. Opfer werden zunächst nicht gemeldet, eine ausgegebene Tsunami-Warnung wird später wieder aufgehoben. Doch Gebäude stürzen ein oder werden schwer beschädigt. Staatschef José Raúl Molino spricht von einer großen Katastrophe für das Land. Die Bevölkerung ruft er auf, Ruhe zu bewahren. Länder wie Kolumbien, Ecuador und Guatemala haben bereits Hilfe angeboten.
1: Die Neos kommen in diesen Minuten in Linz zu einer Mitgliederversammlung zusammen. Die kleinste Regierungspartei will sich bei der Veranstaltung auf Sachthemen konzentrieren, trotz des erfolgten Umbaus beim Koalitionspartner SPÖ. Ein Schwerpunkt wird auf das Sparen im System gelegt. Eine Wahl des Parteivorsitzes steht diesmal nicht an. Österreich hat nach Lieferproblemen zusätzlich 100.000 Grippeimpfdosen sichern können. Laut Gesundheitsministerium handelt es sich dabei um den Impfstoff Flusulvax, der bereits auf dem Weg nach Österreich sei. Er ist für alle Altersgruppen geeignet, insbesondere für Säuglinge, Schwangere und andere Risikogruppen, so das Gesundheitsministerium. Der US-Autobauer Tesla hat nach jahrelanger Kritik den umstrittenen Namen seines Fahrassistenzsystems in Europa geändert. Auf Webseiten des Autobauers in europäischen Ländern heißt es nun sinngemäß Tesla-assistiertes Fahren, was deutlich machen soll, dass es sich nur um ein Assistenzsystem handelt. Zuletzt nannte Tesla das System immer voll selbstfahrend, obwohl der Fahrer immer bereit sein muss, die Kontrolle zu übernehmen. In knapp einer Stunde beginnt in Singapur das Formel-1-Sprintrennen und danach das Qualifying für den Grand Prix morgen. Mercedes-Sportchef Toto Wolff sieht sich derzeit immer öfter der Kritik ausgesetzt, dass Kimi Antonelli teamintern gegenüber George Russell bevorzugt wird, Gerd Prohaska.
3: Ja, da wehrt sich Toto Wolff energisch dagegen. Wer so etwas behauptet, ist kopflos.
4: Zero understanding and respect for people who come up with these things, they're brainless.
3: Und der Mercedes-Boss ärgert sich weiter. Diese Leute, die in den sozialen Medien so etwas posten, die sollten lieber Teletubbies oder Mickey Mouse schauen.
4: They should, rather than watching Formula One, they should do Teletubbies or, I don't know, some Mickey Mouses.
3: Und gut möglich, dass Max Verstappen den beiden Mercedes-Piloten an diesem Wochenende wieder die Show stellen wird. Zumindest hat der vierfache Weltmeister nach dem Sieg in Malaysia mit der Pole Position für das heutige Sprintrennen nachgelegt.
1: Das waren die Nachrichten mit Konstantin Hahn. Zum Wetter.
5: Von Vorarlberg bis Wien regnet es heute zeitweise, am meisten am Nachmittag vom Bodensee bis zur Obersteiermark. Im Süden und Südosten ist abseits von Hochnebel vorerst noch Sonne dabei, aber auch hier muss man am Nachmittag dann mit ein paar teils gewittrigen Regenschauern rechnen. Die Temperaturen erreichen 10 bis 18 im Osten bis knapp 20 Grad. Morgen ähnliche Höchstwerte und nur noch einzelne Regenschauer, zudem auch mehr Sonne. Von Oberösterreich bis ins Nordburgenland wird es morgen sehr windig. So viel zum Wetter mit Nicola Biermeier.
6: 10 Uhr und gleich 4 Minuten. Radio Burgenland Verkehrsservice hier. Sie kommen überall gut voran. Gute Fahrt.
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6: Er ist Österreichs ESC-Legende und Eurovision Song Contest-Rekordhalter. Er kennt den Austropop und die Austropopper besser als jeder andere. Aber nicht nur die, er hat auch in L.A. gelebt und mit Größen wie John Travolta, Chick Corea oder Julia McGinnis zusammengearbeitet. Das muss man sich einmal auf der Zunge zergehen lassen, so am frühen Samstagvormittag. Na, alleweil, schönen Vormittag, Gerin Lux.
7: Ja, ja, danke, danke, schön. Ich freue mich, dass ich komme immer gern zu euch, muss ich ehrlich sagen. Und ich freue mich, dass ich heute wieder mal da bin. Und jetzt haben wir ja auch genügend Zeit, ein bisschen zu plaudern.
6: Stunden haben wir großartig miteinander.
7: Na, da haben wir viel zu erzählen.
6: Schön, dass du da bist, schön, dass Sie da sind.

0: Big Point, das ist das. Na, dann springen wir halt in den Vormittag, so wie es sich gehört. Hier am Samstag im Buchclub. Gary Lux ist mein heutiger Gast. Schon lange will ich dich einladen, aber immer wieder war halt irgendwas und jetzt bist du endlich da, lieber Gary.
1: Ja.
0: Ich bin ja der größte ESC-Fan überhaupt der ganzen Welt, aber ich glaube, neben dir bin ich ganz klein, weil nicht nur, dass du der größte Fan bist, glaube ich, bist du auch ESC-Rekordhalter. 6-mal warst du dabei, 2-mal als Solist. Gell? Dann warst du einmal in der Band West End mit Hurricane. Das war das erste Mal, glaube ich. Gell?
1: Ja, das war 1983, das erste Mal in München. Ja.
0: Wie war das? Wie war das erste
1: Mal? Es war, also ich muss die ein bisschen ausholen, die Vorgeschichte ist die, dass ich 1981 bin ich Profi geworden. Ja. Und zwar nachdem ich für meinen Vater, der wollte ja nicht, dass ich Musiker werde, musste ich den Ingenieur machen nach der Matura. Und dann hat er gesagt, und wenn du das machst, dann zahle ich ein Jahr Musik. Und ich bin dann gleich mit Peter Cornelius auf Tournee gefahren, ja, weil ich halt, ich habe ja 14 Jahre klassisches Klavier gelernt und in Rockbands gespielt und in Partybands.
0: Da muss ich kurz unterbrechen, weil bevor du beim Cornelius begonnen hast, hast du irgendwo vorgespielt und hast... So sagt das Gerücht, den dritten Satz der Mondscheinsonate fehlerfrei gespielt.
1: Das war das, ja, du hast vollkommen recht. Es war so, dass ich im Zuge meiner Ingenieurausbildung des College musste ich für Realpraxis machen und habe in einem Zeichenbüro gearbeitet. Ich habe an der Südautobahn mitgezeichnet damals.
0: Ja, schon her.
1: Ja, und die steht heute noch. Also da bin ich sehr stolz.
0: Du sorgst für historische Begebenheiten.
1: Ja.
0: Geschichte.
1: Auf jeden Fall habe ich dann auch die Möglichkeit gehabt, Zeitung zu lesen und da war ein Inserat-Sänger gesucht und ich bin dann in ein Studio gefahren, ins Tonstudio im 14. Bezirk und da waren drei Produzenten dort, der Chris Duchacek, der war Komponist, der hat Feliciano geschrieben, Vienna, Vienna und so, Solo Partie, also der war sehr gut, Alex Munkersch, der hat damals alles produziert im Austropop, was erfolgreich war und der Roberto Pratko, das war der Tontechniker, ne? Der Sohn vom der Wolfgang Obratko, der Sohn, ja. Und ich bin dort reingegangen und habe gesungen und die haben gesagt, sie nehmen mich unter Vertrag. Und dann habe ich dort einen Flügel gesehen und habe gesagt, darf ich den ausprobieren? Und habe mich hingesetzt und habe die Mondscheinsonaten dritten Satz.
0: Den und das ist der mit Abstand wirklich, wenn man den kann, kann man spüren.
1: Der ist ein Wahnsinn, ja. Der ist also, wow. Und da müsste ich jetzt wieder üben, Monate. Ja.
0: Ich übe auch schon sehr lange. Liebe Grüße an den Dr. Ruiz. Der wartet drauf, dass ich es mal vorspiele.
1: Na, auf jeden Fall, wie ich das vorgespielt habe, steht auf einmal der Munkersch neben mir und sagt, du, möchtest du mit Peter Cornelius Tournee fahren? Weil der hat damals gerade, du entschuldige, ich kenne dich geschrieben. Habe ich gesagt, nein,
0: das ist klar.
1: Natürlich, ja. Und dann bin ich eben mit dem Cornelius die erste Tour gefahren. Dann war 82, hat er geschrieben, reif für die Insel. Da gab es dann noch eine Tour, Deutschland, Österreich, Schweiz, schon mit großen Hallen. Und dann hat sie in Wien herumgesprochen, dass da einen gibt, der gut singt und gut spielt. Und dann ruft mich der Peter Viehweger an. Der Peter Viehweger war der Chef von Spinning Wheel. Ja, das sind jetzt die Goldfisch. Und da hat der Falco gespielt und der Starrebacher Keyboard und Falco Bass. Ja. Und der Falco ist dann ausgestiegen, ne, weil er ja seine Solokarriere gemacht hat und der Keyboarder ist gleich mitgegangen und da haben sie einen gebraucht, der singen kann und na gut, dann bin ich bei Spinning Wheel in eine Profiband eingestiegen und eines Tages kam dann der Anruf, du kommst raus nach Mannertsbrunn zum Robert Ponger, wir singen Chöre, habe ich gesagt, für wen? Sagt er, für den Falco, sag ich, wer ist der Falco? Ich habe ihn nicht gekannt, ich war ja nie im Underground, ja, die waren ja Tradi Waberl und Hallucination Company, die war immer der Kommerzler, ja. Und dann bin ich rausgefahren, habe den Falco kennengelernt und dann habe ich die Lieder gehört. Von der Einzelhaft, da haben wir die Chöre gesungen. Ja. Und warum ich das alles erzähle, der Markus Spiegel war der Plattenboss und hat gehört, wie wir klingen. Der Bernhard Rabitsch, der Peter Viehweger und ich, weil wir haben die Chöre eingesungen und hat zum Fitschi gesagt, ganz aufgeregt, Fitschi, du musst was für den Song Contest schreiben. Ja. Mhm. Na, und dann hat der Fitschi Hurricane geschrieben. Also der Heli Deinberg hat dann den Text gemacht, ja. Und der Fitschi die Musik. Und so ist dann quasi West End entstanden. Mit zwei Tänzern noch dazu. Ja.
0: Und wie war das dann mit Kinder dieser Welt?
1: Das ist eine andere Geschichte.
0: Gut, die erzählst du mal gleich.

0: Wie viele da draußen, die uns jetzt zuhören, können sich noch an diesen Song Contest erinnern, an diesen Moment, als du da gespielt hast? Das war das dritte Mal.
1: Das war das dritte Mal, genau. Weil ich 84 war mit der Anita im Chor.
0: Genau, die eine großartige Sängerin ist. Super. Aber die ist eine tolle Frau. Ich habe die mal vor Jahren in Bad Arzmannsdorf gesehen, in einem Hotel, und dort gesungen. Aber mit Einfach weg war das der letzte Platz, glaube ich.
1: Ja, tragisch. Das war so traurig.
0: Das war, ja, das ist.
1: Weil wir sind dort eigentlich hingegangen und mit einer Erwartungshaltung. Und also es war dann wirklich traurig. Da wurde geweint und das war. Also
0: red man nicht drüber.
1: Nein.
0: Red man noch geschwind über Kinder dieser Welt.
1: Ja, also Kinder dieser Welt war ganz einfach. Ich bin parallel zu West End, habe ich in Deutschland Solo-Karriere, habe ich eine Plattenfirma global in München, habe ich dort unterschrieben. Und die haben dann den Song Contest ausgerichtet. Nachdem ich ja schon Song Contest-affin war, haben die dann gesagt, sie organisieren alles, und haben dann 1985 das in die Hand genommen. Und dann habe ich Österreich mit dem Lied Die Kinder dieser Welt in Göteborg in Schweden vertreten. Ja, und das war natürlich großartig. Und
0: achte Platz, ich meine, das ist ein Wahnsinn. Das ist
1: das war damals, war das noch wertiger, weil dann kam natürlich Conchita, JJ und aber damals war der achte Platz ganz einfach.
0: Ein Wahnsinn. Gut. Und kannst du dich noch erinnern, wie das damals war, die Aufregung und dieses, und hat dir das vor allem noch mehr Aufmerksamkeit gebracht, schon, oder?
1: Es war so, dass wir, die Deutschen, muss ich sagen, die haben genau gewusst, wo die Kameras stehen, in Stockholm. Ja. Also wir haben am Königlberg geprobt, ich habe genau die Positionen der Kameras gehabt. Ich habe genau gewusst, in welchem Satz ich in welche Kamera singe. Ja. Ich bin in Göteborg rausgegangen bei der ersten Probe.
0: Alles war anders.
1: Und es war genau so. Okay. Ja. Und ich war also wirklich gut geprobt, ich war auch nicht aufgeregt, weil ich gewusst habe, ich kann's und ich mache das, was wir jetzt geprobt haben. Natürlich, ein bisschen Adrenalin gehört schon dazu. Aber wenn du gut vorbereitet bist, dann brauchst du keine Angst haben.
0: Und da warst du schon zusammen mit deiner Frau?
1: Ja.
0: Genau, über die große Liebe. Ja. Mal gleich.

0: Monkeys mit Daydream Believer. So Tagträumen ist schon schön. An einem Spätherbst-Oktobertag. Heute ist der 10. Welthundetag übrigens. Und mein Gast ist auch ein großer Hundeliebling. Haben Sie zwar gefunden. Ich habe das irgendwie, die Mike hat heute nicht zu Hause übernachtet. ich habe sie fast immer dabei. Also du hättest Spaß gehabt mit ihr.
1: Ja.
0: Lieber Gary Lux, am 4.4.2011, das war ein Tag, den du deine Familie nie vergessen werde, ja. Da ist eure Marianne zu Grabe getragen worden, eine große Liebe.
1: Ja.
0: Ihr wart fast, oder drei Jahrzehnte wart ihr, glaube ich, zusammen.
1: Wir waren 34 Jahre ja, waren wir zusammen und wir hätten den 30. Hochzeitstag gefeiert.
0: Genau.
1: Ja.
0: Genau. Wo hast du sie kennengelernt? Wie war die Beziehung?
1: Es war so, die Marianne und ich, wir sind gemeinsam ins selbe Gymnasium gegangen. Also ursprünglich war das Sigmund-Freud-Gymnasium reines Bubengymnasium und ab wie ich in der 3. Klasse war, sind dann die Mädchen dazugekommen. Ja? Und das war insofern total schön, weil uns Buben, wir haben Fußball gespielt, uns wären die Mädchen nicht abgegangen in der Klasse, ja, weil wir haben ganz einfach andere Gesetze gehabt. Ja, reine Bubenklasse, da geht es ein bisschen anders zu. Aber es war dann so, dass ich war ja musikalisch auch damals schon involviert. Wir haben Shows gemacht, wir haben Theaterstücke aufgeführt, Modenschauen gemacht. Ja.
0: Sehr was.
1: Und, ja, und ich war immer der musikalische Leiter. Ja. Ich habe die Band zusammengestellt und habe das gemacht. Und habe natürlich dann auch mit den Mädchen zu tun gehabt, die auch die Galionsfiguren waren. Ja. Und die Marianne war eine davon, die halt immer eine gute Energie gehabt hat, lustig war. Ja. Das hat eine tolle Figur gehabt. Ja.
0: Und auch gelaufen ist am Laufsteg.
1: Auch am Laufsteg
0: das ist
1: gelaufen.
0: So wie, das ist so ja. Wie beim Harry und bei der Kate. William und Kate. Nicht
1: ja.
0: Harry.
1: Ja.
0: William
1: ja.
0: Hat sich verliebt ja. In die ja. Kate, die am Laufsteg laufen
1: ja. Ist. Ja, ja, natürlich. Und so ist es auch passiert. Und sie war sehr sportlich, war auch Leichtathletik sehr, sehr gut. Und wir haben dann oft Ausflüge gemacht gemeinsam, aber nicht nur wir zwei, sondern eine ganze Partie. Treffen uns mit den Fahrradeln, fahren wir in die Lobau. Und ja, und wir haben uns immer gut verstanden. Es war total lustig, aber es war nicht die Liebe. Ja? Es war so, dass wir gute Freunde waren. Und wie ich dann maturiert gehabt habe, bin ich irgendwann wieder nach einiger Zeit ins Gymnasium zurückgekommen. Und dann steht die Marianne da und ich sage, du, ich muss heute am Nachmittag irgendwas besorgen für meine technische Ausbildung. Kommst mit, machen wir das gemeinsam. Und dann hat es auf einmal Zoom gemacht, so wie tausendmal berührt, ja, tausendmal ist nichts passiert.
0: Genau.
1: Ja, und dann haben wir uns wirklich sowas von verliebt und es war schön.
0: Two People, zu zweit durch die Welt gegangen, dann kamen die Kinder, jetzt sind die Enkelkinder da.
1: Ja.
0: Wir werden noch über die Marianne natürlich reden in dieser, über die Große und überhaupt auch über die Liebe, weil sie ist vermutlich auch der Engel, der euch beschützt, kann ich mir gut vorstellen.
1: Ja.
0: Tina Turner, Two People auf Radio Burgenland, Gary Lux ist heute mein Gast im Buchclub.

Die großartige Tina Turner ist das auf Radio Burgenland. Gary Lux ist mein Gast und in der nächsten halben Stunde reden wir endlich einmal über das, was der gute Mann so liest. Und Nachrichten dann auch gleich mal.

0: Es ist genau 10.30 Uhr, halb elf. 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
1: Mit Andreas Berger. In Kofidisch wurde ein Bankomat gesprengt in der Nacht auf heute gegen 2.45 Uhr. Das meldet die Landespolizeidirektion in einer Aussendung. Eine umgehend eingeleitete Fahndung mit Kollegen aus Ungarn und der Steiermark blieb vorerst ohne Erfolg. Verletzt wurde bei der Bankomatsprengung niemand. Der Sachschaden ist doch unklar. Die Fahndung laufe jetzt auf Hochtouren, heißt es von der Polizei. Heute ist der Welttag für psychische Gesundheit. Promente Austria, der Dachverband der Vereine für psychische und soziale Gesundheit, fordert anlässlich dieses Welttages mehr gesellschaftliche Teilhabe und früh erreichbare psychosoziale Unterstützung. Jeder Fünfte im Alter von 16 bis 24 fühle sich einsam. Diese Einsamkeit sei daher weder ein Randphänomen noch ein rein privates Problem, heißt es dazu von Promente. Und noch zum Golf. Bernd Wiesberger hat in Madrid den Cut geschafft. Der Bad Tatzmannsdorfer spielt gestern eine 72er-Runde und qualifiziert sich als 62. gerade noch für die zweite Runde jetzt am Wochenende. Der Rückstand auf die Spitze beträgt allerdings schon 10 Schläge. Und damit zum Wetter.
0: Danke, lieber Andreas. Ja, zunächst wechseln heute sonnige und bewölkte Phasen. Im Laufe des Nachmittags trübt es sich aber überall ein. Regen ist jedoch nur äußerst selten dabei. Bei schwachem Südwind erreichen die Temperaturen 15 bis 20 Grad. Morgen Sonntag wird es nicht viel anders sein. Zeitweise sonnig, teils windig. Sonne und Wolken wechseln einander den ganzen Tag ab. Dann frischt im Nord- und Mittelburgenland ein kräftiger Nordwestwind auf und die höchsten Temperaturen liegen dann bei 16 bis 20 Grad. Mit dem Wind fühlt es sich aber kühler an, also so wie heute in Wirklichkeit. So. 10 Uhr und 32 Minuten, Radio Burgenland Verkehrsservice hier. Ich habe eine Radarmeldung für Sie, wenn Sie unterwegs sind, auf der B50 der Burgenlandstraße bei Oberpullendorf. Fuß weg vom Gas, da wird in beiden Richtungen geblitzt. Ansonsten kommen Sie überall gut voran. Gute Fahrt.
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0: gute alte Zeit. Gell, wir zwei sind schon so ein bisschen Nostalgikerinnen. Die 80er lieben wir beide, gell?
1: Ja, die 80er waren die Hochblüte des Austropop. Was da alles entstanden ist.
0: Irre, gell?
1: Das war großartig. Und wir haben uns auch alle gekannt. Mhm. Weißt du, man hat miteinander gemeinsame Veranstaltungen gehabt. Beziehungsweise auch im Studio. Ich habe sehr viel Chöre gesungen für Minisex, Eberhard Forcher, was also
0: alle eigentlich, das warst du schon.
1: Habe ich sogar einmal gesungen, ja, und nein, es war also großartig.
0: Wolfgang Ambros, Fendrich Tanzer, ja, Austria 3 sowieso. Du warst dort dabei, glaube ich, von ne?
1: Ja, Austria 3, wir haben das miteinander aus der Tasche gehoben. Genau. Ja. Und das Schöne war ja dann, wie dann das Ganze vorbei war, habe ich die Burschen eingeladen zu mir auf eine Grillerei und dann sind wir zusammengesessen, Uli Bär, Harry Fendrich, Harry Stampfer und ich. Und dann haben wir gesagt, warum spielen wir das eigentlich nicht weiter? Ja? Mhm. Und dann ist die Gruppe Wir Vier entstanden. Und wir spielen jetzt, wir haben das 15-Jahr-Jubiläum. Wir sind jetzt 15 Jahre schon unterwegs mit den besten Liedern von Austria 3. Und die Leute lieben es. Und vor allem, sie kennen die Texte alle.
0: Genau. Das ist super, ja. Dazwischen habe ich gehört, wird ein bisschen blädelt. Also da erzählt sie so Geschichten, Anekdötchen früher. Als quasi noch Ambros, Fendrich und Tanzer gespielt haben, war der Tanzer, weil er ist ja jetzt in aller Munde. Also Georg Tanzer, der Schurlibur, das ist ja jetzt, er wäre 80 geworden, er feiert entspannt hoffentlich im Himmel und rockt das Ding da oben. Aber war er so ein bisschen der quasi Diplomat zwischen Ambros und Fendrich? Hat er ein bisschen so kalmiert? Weil er war ja bekannt dafür, dass er sehr diplomatisch, philosophisch ist.
1: Ja, also der Georg war, ich sage das immer ganz gern, soll nicht missverstanden werden, für mich der älteste Postpubertierende, den ich kennengelernt habe. Ja.
0: Der Georg warte, das war, muss ich mal, der älteste Postpubertierende ist ein super Wort.
1: Ja. Der Georg war also ein unheimlich gescheiter Mensch. Er war auch ein Philosoph, ja. Er war sprachgewandt, er konnte perfekt Spanisch, hat auch Bücher übersetzt, ja. Und hat aber dann auch Lieder geschrieben, wie eben Havelka. Und dann gibt's die schmutzigen Lieder von ihm, ja. Und Weiße Pferde, natürlich großartig. Also entweder philosophisch, dann auch diese lustige Geschichte, dann aber auch die Jurifetzen. Da gibt es ein ganzes Album.
0: Darf ich dich fragen, durfte man solche Worte solche Begriffe, war das alles lockerer als in dieser Politically Correctness, was man jetzt alles nicht sagen darf und sagen muss?
1: Naja. Man darf ja im Prinzip, darf man sagen, was man will. Aber es wird halt dann nicht auf Sendung gehen. Aber ich glaube, das war damals auch schon so. Da gibt es eine lustige Geschichte mit Bobby Brown,

0: wie sie den gespielt haben bei uns. Und dann sind sie draufgekommen, weil offenbar hat man nicht zugehört, was der singt. Irgendwann hat einer gesagt, wisst ihr überhaupt, was der singt? Ja? Und dann haben sie ihm auf die Listen gegeben. Ja?
1: Entschuldige, was hat er gesungen? Also arge Sachen.
0: Spindle in your butt und was weiß ich, also lauter solche Sachen. Ja? Listen, I'm Bobby Brown.
1: Naja, manchmal, wenn man so, also früher, wenn ich, wenn ich, also ich kann jetzt auch nicht so super, ja, super gut, ja, Englisch, ja, aber ja, ich habe manchmal, da gibt es ja der mit dem, der genauso singt, wie er es hört. Ne? Also das klingt dann so,
0: so
1: komisch.
0: Ja.
1: So,
0: ja, ja.
1: Du weißt eh, das ist, wenn man halt komplett alles falsch mitsingt. Gut, also der Georg Danzer war schon eine Nummer für sich. Also
0: ja,
1: der war
0: ja
1: einfach.
0: Er war beeindruckend, und das Schöne, was der Georg wirklich perfekt konnte, er hat den Leuten Geschichten erzählt. Das heißt, die Konzerte wären musikalisch normale Konzerte gewesen, aber mit seinen Geschichten, und die waren aber faszinierend. Das hat ihn auch ausgemacht, waren die Konzerte manchmal 3 Stunden lang. Ja.
1: Du, und als er dann krank geworden ist, hattest du dann auch noch Kontakt so in den letzten Jahren, Monaten? Oder ist das dann so, hat er sich dann sehr zurück?
0: Ich habe ein Erlebnis, das hat sich bei mir total eingebrannt. Ich habe musikalische Leitung gemacht für Licht ins Dunkel, ja, für die Sendung, und der Georg ist in die Sendung gekommen, da hatte er schon Krebs. Und hat ein Lied gesungen, ich weiß jetzt nicht mehr, was es war irgendwie In Würde sterben. Ja? Mhm. Und für mich war klar, dass der Georg dieses Lied als Abschiedslied geschrieben hat. Ja, weil man spürt es. Ja? Man, also ich glaube, dass Künstler, ich meine, der Falco hat gespielt Out of the Dark. Ja?
1: Ja, ja.
0: Das heißt, es kündigt sich an, du weißt noch gar nicht, warum du das Lied schreibst, aber es ist eigentlich der Abschiedsgruß. Ja?
1: Du musst aufpassen, was du komponierst.
0: Ja, ich bin eh vorsichtig.
1: Also bleib mal lieber beim Positiven, ja, auch wenn natürlich, weil den Dialekt, das hat ja auch, also Marianne Menz war mit der Glocken eine der ersten, ja, aber im Dialekt zu singen, das war ja auch etwas, was der Danzer mehr oder weniger.
0: Ja, ja, der Wolfgang war der Erste, gemacht, Wolfgang Ambrus,
1: ja,
0: war
1: genau
0: der Erste, ne, mit Hofer,
1: ja, genau,
0: und hat aber eine neue Ära eingeleitet.
1: Genau. Mhm.
0: Ja.
1: Aber der Danzer gleich.
0: Ja, der dazu, Danzer dann
1: ob gleich der nicht schon vorher komponiert getextet hat, bevor der Hofer
0: kam? Die haben miteinander das Schauschatz, ich glaube, das, ja, war ein Lied, das haben sie miteinander gesungen.
1: Ja, okay,
0: ja. Das war, die haben sich auch gut gekannt. Mhm. Also der Wolfgang Ambrus und der Georg Danzer waren sehr, sehr gut befreundet. Und dann hat jetzt der Wolfgang den ersten Hit gemacht und der Georg hat gleich nachgeschossen. Nicht?
1: Ja. Der Wolfgang Ambrus ist ja jetzt Professor, also Herr Professor, alles Liebe.
0: Ja.
1: Ich hoffe, es ist alles leiwand, ne?
0: Ja, ich muss ihm das nächste Mal muss ihm gratulieren, Herr Professor.
1: Gerne Lux ist da, wir zwei finden super, dass Sie den Samstagvormittag mit uns verbringen hier auf Radio Burgenland.

0: Georg Danzer. Wird man dieses Lied, lieber Gary Lux, auch hören beim Konzert? Wir vier, Jubiläumstour 2026?
1: Ja.
0: Und wann kann man euch sehen und wo?
1: Ja, wir sind, also Wien, zwei Tage hintereinander sind wir im Wiener Metropol am 12. und am 13. November.
0: Okay.
1: Ja.
0: Das wäre schon so ein guter Einstand, so weihnachtsgeschenkmäßig könnte man.
1: Natürlich, man muss ja schon an die Geschenke denken. Ja, genau. Ja?
0: Und Geschenke sind natürlich auch, bringt man auch gerne mit, wenn man wo eingeladen ist, neben Alkoholblumen, Bücher. Bücher sind ein gutes Geschenk.
1: Bücher sind ein gutes Geschenk, ja.
0: Du bist ein sehr belesener Mensch, klar, du textest ja auch, du arrangierst, du komponierst, du hast ein Studio zu Hause und du bist sehr, wie soll ich sagen, interessiert an dem Menschen an sich, an der Gesundheit und dem Zugang. Bist du über den Alchemisten dazu gekommen oder war das immer schon so?
1: Nein, also ich muss sagen, mich hat Psychologie immer schon interessiert. Ja. Ich war Klassensprecher, ich war in der Schule dann kurzfristig auch einmal Schulsprecher. Ich habe mich immer eigentlich um Menschen gekümmert und habe dann auch versucht, sie zu verstehen. Ja? Und zu verstehen bedeutet, dass man empathisch manchmal Dinge nicht begreift, wenn man sagt, wie kann man das machen oder wie kann man nur so. Aber das hat mich eigentlich gefordert. Ja? Und ich hätte auch sehr, sehr gerne Psychologie studiert, bis auf ein Erlebnis, das ich hatte mit einem schizophrenen Mädchen. Und die hat umgeschalten und das hat mich so verwirrt, dass ich gewusst habe, wenn ich Psychiater wäre, brauche ich selber einen. Ja?
0: Okay.
1: Und dann habe ich beschlossen, nein, das lasse ich. Ja? Aber dort geht eigentlich für mich wirklich das Interesse hin und auch die Suche nach dem, warum sind wir da? Wo geht die Reise hin? Was macht man da?
0: Aber es ist auch, Paulo Coelho ist auch ein sehr philosophischer Autor.
1: Ja, also ich liebe Coelho. Ja? Coelho schreibt großartig und Der Alchemist war natürlich ein großartiges Buch, beschreibt einen jungen Mann, der sich quasi auf eine Weltreise begibt, um einen Schatz auf einem anderen Kontinent zu finden, trifft dann dort jemanden, der ihm sagt, dass er dieselbe Vision hatte, dass ein Schatz begraben ist, dort wo Coelho, dieser Bursche herkommt. Ja. Und außerdem hat er dann noch die Liebe seines Lebens in der Wüste kennengelernt. Das heißt, wir müssen reisen, um gescheitert zu werden, um Erlebnisse zu machen, um Erfahrungen zu sammeln. Und um das geht's im Leben.

0: ist der Buchclub auf Radio Burgenland und mein Gast ist Gary Lux, von dem man sagt, also Menschen, die dich kennen, sagen, du bist bodenständig und selbstlos und lässt andere glänzen, was selten ist in der Branche.
1: Ja, also ja. Ich muss ehrlich sagen, ich habe Neid nie verstanden. Ja?
0: Ich auch nicht.
1: Und wenn jemand gut ist.
0: Ich auch nicht. Wenn er gut ist, ist er super. Ne?
1: Dann ist er gut und dann sage ich das auch.
0: Genau, ja? Und zu bewundern. Genau.
1: Ja, und das, ich habe aber festgestellt, dass viele Leute nicht loben, damit sie dann nicht vielleicht irgendwie mehr bezahlen müssen oder was weiß ich. Es gibt also jede Menge Möglichkeiten eigentlich, ich würde es jetzt gar nicht sagen, Fehler machen. Ja? Aber für mich ist, wenn einer gut ist, ist er gut. Wenn einer schlecht ist, ist er schlecht. Ja?
0: Vielleicht sagst du das auch deshalb, weil du ja gut bist. Ja? Ich meine, du weißt ja, was du kannst. Du hast klassische Klavierausbildung.
1: Ja. Ja.
0: 14 Jahre, glaube ich, habe ich gelesen. Also,
1: aber weißt du, Barbara, es ist für mich, ist es, was macht man draus? Ja? Und wir haben ja auch Gefahren. Also wenn du jetzt, und ich habe das auch erlebt, wenn du von heute auf morgen auf einmal erfolgreich bist, ja, es ist ja nicht so, dass du dich veränderst, sondern es gehen auf einmal die Leute anders auf dich zu. Sie kennen dich. Ja? Du gehst jetzt auf einmal irgendwo essen. Früher hast du nicht gewusst, wie du das Essen zahlst. Jetzt hättest du das Geld und wirst dabei eingeladen. Ja? Und so, das ist das Lustige. Ja? Nur das musst du mal im Kopf verwalten. Und wenn du dann vielleicht anders gestrickt bist, dann wirst du eingebildet oder du wirst arrogant oder was. Das ist unheimlich gefährlich. Ja? Das sind Herausforderungen, die man dann in dieser Situation hat.
0: Die, also mein, wie sagt man, also ja, ein Kontakt, sage ich jetzt einmal, die mir das über dich erzählt hat.
1: Ja.
0: Ich weiß nicht, ob ich das sagen darf, aber vielleicht sage ich es dann ganz zum Schluss der Sendung.
1: Du sagst, wir löschen es auf, ist eh live.
0: Ist eh live, genau. Ja, ja. Gabi Schwarz, Dankeschön. Ja, ja.
1: Ja,
0: die kennst du ja sehr gut, weil die Gabi und du, also ihr wart sogar an ihrem Hochzeitstag miteinander, weil sie geheiratet hat. Gut, das ist schon lange vorbei. Aber sie hat auch gesagt, ihr wart als Paar, die Marianne und du, ein tolles Paar und super Eltern. Also ihr habt das mit den Söhnen einfach großartig gemacht. Also sie zu erziehen und auch eben
1: ja.
0: zu so tollen Menschen zu machen, wie ihr zwei
1: ja. Ja, ja, da gibt's also auch, ich bin ja in Kanada geboren. Ja.
0: Das wollte ich dich als nächstes fragen. Warum bist du in Kanada geboren?
1: Weil meine Eltern ausgewandert sind. Ja, die sind rübergegangen und waren 10 Jahre in Kingston, Ontario. Und ich bin da auf die Welt gekommen und ich habe drüben meine gesellschaftliche Formatierung bekommen. Ja? Das heißt, wir haben keine Zäune gehabt, das war alles eigentlich frei. Die Nachbarn waren lieb und wenn du als Kind jemanden was gefragt hast, hast du eine gescheite Antwort bekommen. Ich habe dann meinen Onkel am Westbahnhof kennengelernt und habe ihn eine Frage gestellt und der hat mir eine blöde Antwort gegeben und dadurch, dass ich es ihm geglaubt habe, hat er das so lustig gefunden, dass er mir nur mehr blöde Antworten gegeben hat. Ja? Aber jetzt nicht, dass der Onkel ein böser Onkel gewesen wäre, nur es hat ihm halt gefallen und das war der Wiener Schmäh, das war mein Einstieg, aber damit habe ich nichts angefangen. Ja.
0: Und wie alt warst du, als du nach Österreich zurückgekommen bist?
1: Ich war 4 Jahre, also ich war die ersten vier Jahre, ja, ja. Man glaubt es gar nicht, aber ich kann mich total erinnern durch den Standortwechsel, also ich habe die ersten 4 Jahre noch total im Kopf. Aber warum ich das erzähle, wir haben unseren Kindern eigentlich immer echte Antworten gegeben, wir haben unseren Kindern, wenn sie was nicht konnten, Sachen zugetraut, wo dann meine Eltern gesagt haben, das kannst du mir noch nicht. Ich habe zum Beispiel einmal so einen kleinen Winkelschleifer. Ja? Mhm. Und dann habe ich gesagt, pass auf, du stellst dich so hin, fährst auseinander, damit du, wenn es da rutscht, dir nicht reinfährst. Und habe ihm zuerst die Hand gehalten und dann habe ich gesagt, okay, und jetzt machst du das selber. Ja. Mhm. Und das war mein Zugang. Ich habe ihnen ganz einfach Sachen zugetraut und nicht gesagt, das kannst du nicht und was weiß ich. Weil damit machst du das Selbstvertrauen kaputt. Mhm. Ja? Und dann auch ganz wichtig, in Arm nehmen, drücken, ja. Liebhaben, ja. So. Nestwärme. Naja, und das sind die Sachen, auf denen ein Fundament gebaut wird.
0: Genau.
1: Ja.
0: Das ist so schön, ja. Wahrscheinlich steht auch viel in den Sternen, ja, also was so das Leben mit sich bringt. Weil du vertraust ja auch auf Wesen, die das sind. Darüber reden wir auch noch. Du bist ein sehr esoterischer Mensch auch, gell?
1: Esoterisch.
0: Ja, das bin ich auch schon.

0: Thierry Lux ist mein heutiger Gast, der eine große, große Liebe gelebt hat mit seiner Frau, die jetzt unter den Engeln ist. Gibt es zurzeit jemanden bei dir?
1: Noch nicht, aber irgendwie schon.
0: Okay, gut, das besprechen wir doch glatt in der nächsten Stunde. Gleich nach Secret Service und den Nachrichten hier zur vollen Stunde. Schön, dass Sie da sind auf Radio Burgenland im

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1: Im Nachrichtenstudio ist Konstantin Hahn. Der oberösterreichische Gemüseverarbeiter EFCO will die Tiefkühlproduktion von Ardo in Niederösterreich vorerst nicht übernehmen. Ein Einstieg ins Tiefkühlgeschäft sei derzeit kein Thema, heißt es. Rund 500 Gemüsebauern, die bisher das Werk beliefert haben, müssen damit weiter um ihre Existenz fürchten. Ewald Wurzinger berichtet.
2: Bei EFCO laufen derzeit die Telefone heiß. Nach Medienberichten der Efferdinger Gemüseverarbeiter würde die Tiefkühlproduktion im Machfeld übernehmen, wenden sich erste Bauern an Geschäftsführer Thomas Grahofer. Im Interview mit dem ORF Oberösterreich sagt dieser aber vehement ab, eine Übernahme der Tiefkühlproduktion sei kein Thema.
3: Wir sind grundsätzlich bereit, uns an Gesprächen über eine tragfähige Lösung zu beteiligen. Und ob und in welcher Form daraus ein Engagement von EFCO entsteht, ist derzeit absolut offen.
2: Mit Ardo sei man noch nicht in Kontakt gewesen, würde die Politik aber eine Lösung suchen, wie man den Bauern helfen kann, so würde man sich im Hintergrund passiv daran beteiligen, so Grahofer.
1: In Indien verschärft die Regierung den Druck auf Kritiker. Vor einer geplanten Großdemonstration in der Hauptstadt Neu-Delhi ist laut Veranstaltern der Gründer der sogenannten Kakerlaken-Bewegung festgenommen worden. Rund 200 weitere Demonstranten wurden ebenfalls in Gewahrsam genommen. Um Versammlungen zu unterbinden, wurden U-Bahn-Stationen gesperrt, wichtige Straßen blockiert und das mobile Internet gekappt. Die Bewegung wirft der Regierungspartei Manipulation von Wählerlisten vor. Ein seit gestern abgängiger Häftling der Justizanstalt Graz-Karlau ist heute tot aufgefunden worden. Der 22-Jährige war im Freigängerbereich über eine Mauer geklettert, obwohl er die Anstalt nach entsprechender Abmeldung regulär hätte verlassen dürfen. Die Hintergründe seines Todes sind noch offen. In der Schweiz sorgt der Schuhhersteller On für große Diskussionen. Das Unternehmen mit Sitz in Zürich verwendet das Schweizer Kreuz als Herkunftsmarke, obwohl es seine Schuhe in Vietnam produzieren lässt. Jetzt gibt es eine Petition, die strengere Regeln für das Verwenden des Schweizer Kreuzes verlangt. Aus der Schweiz, Bettina Brendergast.
4: Wenn das Schweizer Kreuz draufsteht, muss auch Schweiz drin sein, sagt Urs Vorer vom Schweizerischen Gewerbeverband. Es reicht nicht, wenn On seine Schuhe in Zürich entwickelt.
5: Das Schweizer Kreuz muss denjenigen vorbehalten bleiben, die tatsächlich in der Schweiz produzieren. Uns geht es darum, dass die Konsumentinnen und Konsumenten nicht irregeführt werden.
4: On argumentiert, dass durch die geistige Ingenieursleistung eine große Wertschöpfung in der Schweiz stattfindet. Die Kleine Kammer des Parlaments hat sich schon dafür ausgesprochen, dass die Regeln für das Schweizer Kreuz verschärft werden. Als nächstes berät der Nationalrat, wie es weitergehen soll. Werbefachleute gehen aber schon davon aus, dass On das Schweizer Kreuz verlieren wird.
1: Berichtet Bettina Brendergast. Das waren die Nachrichten mit Konstantin Hahn. Und jetzt zum Wetter.
6: Von Vorarlberg bis Wien regnet es zeitweise, am meisten am Nachmittag vom Bodensee bis zur Obersteiermark. Vom Lienzer Becken bis ins Burgenland ist stellenweise noch Sonne dabei. Am Nachmittag werden die Wolken auch hier mehr und es sind ein paar teils gewittrige Regenschauer möglich. Die Temperaturen erreichen 10 bis 18, im Osten bis 20 Grad. Morgen ganz ähnliche Höchstwerte und nur noch einzelne Regenschauer, insgesamt auch mehr Sonne. Von Oberösterreich bis ins Nordburgenland wird es morgen windig. Soviel zum Wetter mit Nicola Biermeier.
7: 11 Uhr und 4 Minuten, Radio Burgenland Verkehrsservice hier. Sie kommen überall gut voran, aber Fuß weg vom Gas, heißt es auf der B50 der Burgenlandstraße bei Oberpullendorf in beiden Richtungen. Wo auch immer Sie gerade sind, gute Fahrt.
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7: Er ist Arrangeur, Komponist, Musiker, Produzent, Sänger, Tonstudioinhaber, Texter. Er kennt alle und jeden vom Austropop, aber vor allem ist er Familienmensch. Wie wichtig ihm Familie ist und warum er nicht nur Rekord-ESC-Teilnehmer ist, sondern mit dem größten Kinderchor der Welt im berühmten Buch der Rekorde steht, auch das werde ich meinen Gast gleich fragen. Gary Lutz ist heute da und wir zwei finden super, dass Sie dabei sind.

0: Also, das hätten wir gern, den Regen hier im Osten, aber ja, wird nur ein bisschen dauern. Ja. Lieber Gary, du warst 36, 35
1: 34 Jahre,
0: 34 Jahre mit deiner Marianne zusammen. Ja. Wart ihr treu?
1: Wir haben, sage ich einmal, wir haben ja jung geheiratet. Sie war 18, ich war 21 und es hat Ausrutscher gegeben, ja. Aber wir haben dann irgendwann, haben uns zusammengesetzt und haben uns das gestanden und haben das dann auch nicht mehr gemacht. Ja? Wie soll man sagen? Es ist blöd, es fällt dann natürlich unter Untreue, aber es gibt so Momente, so Augenblicke, wenn man keine Erfahrung hat, wo das dann auf einmal passiert, dann sitzt man zusammen, dann trinkt man eine Kleinigkeit und was weiß ich und dann passiert der Plätzchen. Ja? Mhm. Also das war aber nicht bei uns so, dass das jetzt wirklich ein Programm war, was wir durchgezogen haben, sondern das
0: also keine Affäre, sondern nur sozusagen einmaliger oder mehrmaliger immer wieder mit anderen
1: Ausrutscher. Nein, also so viel war es.
0: So viel war es nicht.
1: Da brauche ich aber, nicht einmal eine Hand dazu.
0: Okay, aber wenn, also ihm quasi danach habt sich das nicht gleich gesagt, sondern erst irgendwann habt ihr dann alles das Leben aufgerollt?
1: Man weiß ja, dass es nicht gut ist. Nicht?
0: Wenn man sagt.
1: Nein, wenn man es tut. Nicht?
0: Schon, aber soll man es dann beichten oder nicht?
1: Ach gleich. Gott, am gescheitesten ist, man tut es gar nicht. Aber wenn es dann so ist, ja, sowas ist dann schon eine Kerbe. Ja? Mhm. Und Kerben, wie wir wissen, die sind halt dann da. Und das, also ich sage, es steht sich nicht dafür. Was soll es eigentlich auslassen? Aber das muss jeder selber entscheiden.
0: Jetzt hast du natürlich nach dem Tod von der Marianne, von dieser großen Liebe der Mutter deiner Kinder, du bist auch schon Opa, also schon zwei Enkeln da. Diese wunderschöne Familie, die ist zerbrochen, nachdem sie an Krebs erkrankt ist und dann verstorben ist. Also die Familie ist nicht zerbrochen, sondern diese Konstellation mit der Marianne jetzt. Ja.
1: Ja.
0: Wann konntest du dein Herz wieder öffnen für eine neue Liebe?
1: Schau, ich habe muss ich sagen, ich habe auch mit Schamanen zu tun gehabt, ja, und was ganz wichtig war, das habe ich nicht gewusst, die Trauer ist eine dunkle Energie, ja, und die Trauer muss stattfinden, die ist ganz wichtig, weil man kann nicht ganz einfach weitermachen am nächsten Tag, wie wenn nichts gewesen wäre, aber man muss auch die Trauer beenden, weil man mit dieser dunklen Energie, laut Schamane, ja, das ist jetzt also, wenn man erst wissen, wenn wir selber oben sind, kannst du eine Seele belasten und nicht ins Licht gehen lassen. Und wie ich das erfahren habe, habe ich eigentlich auch die Verabschiedung dann am Zentralfriedhof, habe ich dann mit 300 orangen Luftballons, mit Wunschkärtchen, haben wir die losgelassen, um wirklich die verstorbene Seele loszulassen. Ja. Und das war ein wunderschönes Erlebnis und damit haben wir dann eigentlich die Trauer bewusst beendet, weil wenn man wirklich liebt, dann liebt man nicht aus Selbstsucht und aus Egoismus, sondern will man, dass dem Menschen gut geht, den man liebt. Und das haben wir gemacht.
0: Das habt ihr gemacht. Und als ihr euch verliebt habt, da ganz am Anfang, als ihr so 18 wart, ja, war das vermutlich dieses Gefühl, das du besungen hast, lieber Gary Lux mit Gitti Säubert und dass ganz viele Menschen da draußen an den ersten Kuss und das erste Mal erinnert. Und wenn das auf der Party läuft, dann muss man gleich wieder eng am Stummel.
1: Wir kuddeln.

0: So, noch ein letztes Bussi. Und dann auseinander. Das war auch so ein kurioses, gell, den Song. Das
1: Nein, es war unglaublich. Also ich war ja damals schon in Deutschland unter Vertrag, ja, und war in München. Und die Gitti hat mich angerufen, oder der Ernie, ihr Mann, die haben ja ein Tonstudio gehabt und haben gesagt, sie hätten einen Song. Und, wir den miteinander. Und ich bin dann nach Wien geflogen und bin direkt ins Studio gefahren, weil es war am nächsten Tag war ein Sendeschluss. Und hab das eingesungen. Der Ernie hat es über Nacht gemischt und dann sind wir in der Sendung gewesen. Das war wirklich, ja, das war schnell
0: schon. Ja. Das ist so ein aufregendes Leben. Du hast mit allen, du hast mit Ambros, Carreras, Cornelius, Danzer, Falco, Fendrich, Adi Hirschall, Marc Bircher, Erika Blucher, André Heller, wer ist da noch? DJ Ötzi, ja, Sigrid Hauser, alle, ja.
1: Das waren viele.
0: Mit allen, Waterloo Robinson, Tony Vegas. Und John Travolta.
1: Ja. Ja.
0: Halleluja, das ist ja.
1: Das war Chakalaka. Auch unglaublich. Also, ich bin ja, wie ich nach Los Angeles übersiedelt bin, weil ich 87 beim Song Contest abgestürzt bin, da haben wir Waldheim gehabt und da konnte man Österreich keine Punkte geben.
0: Er ist auch sehr politisch.
1: Song Contest ist politisch. Ist wieder eine andere Geschichte. Ja, ich bin rüber und dann war drüben auch eine Audition, da haben sie auch einen Sänger gesucht. Ja. Und ich bin hingegangen und die Amerikaner haben mich genommen. Ja. Und muss ja sagen, also da nur damit ich, die Musiker waren ein Wahnsinn. Ja. Der Peter Schlest war der Keyboarder von den Doobie Brothers. Dann der Mel Nelson war der Bassist vom LD Meola. Und der Tommy Brechtlein war der Schlagzeuger vom Chick Corea. Ja.
0: Dass du das alles noch warst, die ganzen Saison.
1: Ich habe mit denen gespielt.
0: Aber trotzdem.
1: Und die haben wiederum den John Travolta gekannt. Und dann hat sie sich eines Abends ergeben, dass wir zusammengesessen sind. Und dann habe ich einen ganzen Abend mit John Travolta zu tun gehabt. Und ich habe dann auch was aufgenommen dort. Und da war der John auch dabei. Der hat auch dort was aufgenommen.
0: Und wie war er?
1: Na, ein ganz leibender Mensch. Ein ganz leibender Mensch. Ich habe ihn ja auch nur gekannt von den Tanzfilmen. Und dann sitzt aber vis-à-vis und das ist genau das, was dann halt, wo du den Menschen spürst und nicht den Star. Ja? Mhm. Und das war ein großartiges Erlebnis. Mit der Julie McGinnis habe ich auch kennengelernt, mit der habe ich dann in Paris einmal sogar gesungen. Ja? Und das war auch eine großartige Frau.
0: Wie lange warst du in Los Angeles?
1: Ein Dreivierteljahr.
0: Ich denke mir halt manchmal, aber das darf ich nicht so oft sagen, sonst mache ich mich unbeliebt. Auch deswegen vielleicht. Aber oft heißt es ja, der Prophet ist im eigenen Land nicht so viel wert, wie wenn du weggehst und dann wieder kommst. Ne? Also junge Musiker, wir haben so viele junge Musiker, die klingen so international, aber man denkt sich, naja, aus Österreich. Würdest du aber glauben, das ist ein Typ aus Amerika oder keine Ahnung woher?
1: Ja.
0: Weißt du, was ich meine?
1: Das ist so. Das ist so, weil, schau, ich habe auch englische Veröffentlichungen gehabt, das ist sie damals, wie ich zurückgekommen bin, habe ich sie auf Angels rausgebracht. Da bin ich aus Los Angeles gekommen, das war auch sofort auf Powerplay. Mhm. Und jetzt, wenn ich jetzt was Englisches mache, würde ich eigentlich sich viele fragen, warum tut er das? Ja?
0: Machst du aber auch.
1: Ja, natürlich.
0: Also. Macht er ja auch. Und das werden wir auch noch spielen in dieser Stunde.
1: Sehr gut.
0: Kommt Eros Ramazzotti. Ja. Hast du den einmal kennengelernt?
1: Den Eros Ramazzotti nicht. Nein, ich kann aber nicht Italienisch.
0: Wurscht, egal. Wir spielen trotzdem und bringen ein bisschen italienische Sonne in unsere Gemüter. Eros Ramazzotti, Dove c'è Musica auf Radio Burgenland. Und wir zwei, Gary Lux und ich, freuen uns sehr, dass Sie den Vielleicht Kaffee, den späten, mit uns jetzt trinken.

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0: Es ist genau 11 Uhr und 30 Minuten auf die Sekunde. 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
1: Aktuell mit Andreas Berger. In Kofidisch wurde ein Bankomat gesprengt in der Nacht auf heute gegen 2.45 Uhr. Das meldet die Landespolizeidirektion. Laut ersten Informationen haben der oder die Täter den Bankomaten schwer beschädigt zurückgelassen. Allerdings dürfte wohl eine Geldkasse fehlen. Eine umgehend eingeleitete Fahndung blieb vorerst ohne Erfolg. Verletzt wurde bei der Sprengung niemand. Der Sachschaden ist noch unklar. Die Fahndung laufe jetzt auf Hochtouren, heißt es von der Polizei. Heute ist der Welttag für psychische Gesundheit. Promente Austria, der Dachverband der Vereine für psychische und soziale Gesundheit, fordert anlässlich des Welttages mehr gesellschaftliche Teilhabe und früher erreichbare psychosoziale Unterstützung. Jeder Fünfte im Alter von 16 bis 24 fühle sich einsam. Diese Einsamkeit sei daher weder ein Randphänomen noch ein rein privates Problem, heißt es dazu von Promente Austria. Und noch ein Blick zum Sport. In der Fußball-Bundesliga geht es heute weiter nach der Länderspielpause. Die Wiener Austria mit Trainer Stefan Helm aus Bamhagen hat um 19.30 Uhr Vizemeister Sturm Graz daheim zu Gast. Und davor spielen schon um 17 Uhr GRK gegen Salzburg und WSG Tirol gegen Ried. Und damit zum Wetter.
0: Dankeschön, lieber Andreas. Ja, also der Oktober, der zeigt sich jetzt von seiner Oktoberseite, würde ich sagen. Sonne und Wolken wechseln einander ab. Im Laufe des Nachmittags trübt es überall ein. Regen ist selten und bei schwachem Südwind erreichen die Temperaturen 15 bis 20 Grad. Morgen Sonntag wird es in Wirklichkeit genauso sein. Zeitweise sonnig, teils windig. Der kräftige Nordwestwind wird im Nord- und Mittelburgenland auffrischen und die höchsten Temperaturen wie heute 16 bis 20 Grad. Mit dem Wind allerdings fühlt es sich ein bisschen kühler an. 11 Uhr und 32 Minuten, Radio Burgenland Verkehrsservice hier. Sie kommen überall gut voran. Das ist doch eine tolle Meldung. Wo auch immer Sie gerade sind, gute Fahrt.
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0: it's alright.
1: Ich habe gerade gesagt, du kannst wenigstens singen, so schön. Das ist so schön. Man fühlt den Schmerz und Ding. Ja, ich habe dich vorher gefragt, wie das jetzt ist mit der Liebe. Sind Sie Single, sind Sie alleine? Nein, es bahnt sich was an. Und du hast gesagt, ja, auf Veranstaltungen lernt man niemanden kennen. Dann habe ich dich gefragt, naja, wo dann?
0: Ja, es ist, sagen wir mal, man lernt viele Menschen kennen, ja, aber es ist halt, so. Man will ja nicht jetzt von der Bühne runter irgendwie bewundert werden, sondern es muss sich halt ergeben, ja.
1: Und, also, wie war das jetzt mit?
0: Na gut, dann erzähle ich die Geschichte. Eigentlich ist es, wir sind am Werden, sage ich einmal, aber ich war bei meinem Sohn, der ist in Breitenlee, wohnt er und ein bisschen schon ziemlich weiter draußen.
1: Also in Wien, dort.
0: In Wien, ja, genau. Ja. Und ich steige dann noch ins Auto ein und dann sehe ich, dass eine Frau bei der Bushaltestelle alleine steht. Und ich denke mir, na, wann wird der Bus kommen? Und sage, entschuldigen Sie, ich fahre eh Richtung Wien, soll ich Sie mitnehmen? Und sie hat dann überlegt, weil das irgendwie...
1: Dann hat
0: sie gesagt, fahren Sie Richtung, was weiß ich. Ja? Ja. Und ich habe gesagt, ja, ich kann Sie mitnehmen. Und dann steigt sie ein und sagt, das habe ich noch nie getan. Ja? Und habe gesagt, naja, es gibt immer erst das Mal. Und dann haben wir geredet und dann waren wir per Du. Ja?
1: Mhm. Hat sie dich nicht erkannt?
0: Sie hat mich eigentlich am Anfang, glaube ich, nicht erkannt.
1: Aber dann schon.
0: Ja? Und dann war es... Es war dann so, dass wir gesagt haben, sie hat gesagt, sie möchte sich gerne revanchieren und dass wir miteinander essen gehen. Da habe ich gesagt, na, sehr, sehr gerne. Mhm. Dann sind wir essen gegangen miteinander und dann haben wir gemerkt, dass es eigentlich mehr ist. Ja. Und jetzt ist es ist am Werden. Ja, also ich möchte nichts verschreien.
1: Verschreien nichts.
0: Aber weißt du, das gefällt mir, das sind so Zufälle, halt. Das heißt ja für mich, es fällt dir zu. Das heißt ja nicht, dass... aus dem Nichts kommt. Ja?
1: Schon, aber entschuldige, wenn ich jetzt stehe bei der Bushaltestelle und da bleibt wer stehen und so, kann ich sie mitnehmen? Ich meine, im Finstern, war das auf Nacht? Oder?
0: Nein, das war auf Tageslicht.
1: Okay, okay. Trotzdem, wenn da jetzt wer stehen bleibt und ich würde dich jetzt nicht erkennen, da würde ich, glaube ich, nicht einsteigen. Weil ich meine, da war ich heutzutage mit den ganzen Verrückten, die dann im Wald umbringen und vergraben.
0: Ja. Nein, aber offenbar habe ich das nicht ausgestreut, Gott sei Dank.
1: Aber klar, so lernt man wen kennen.
0: Ja.
1: Ja, man muss so auf der Bushaltestelle warten, dass so jemand wie Gerd vorbeifährt und dann sagt, ich würde es tun.

0: Gary Lux,
1: ja,
0: würde es tun.
1: Ja.
0: Du hast eine Frau auf der Bushaltestelle aufgegabelt und es dürfte vielleicht etwas Tolles daraus werden. Also sagen wir mal so, ich habe zu dir gesagt, vielleicht hat es die Marianne sie dir geschickt.
1: Ja, das ist ein guter Punkt. Also ich glaube schon lange an Schutzengel. Ja.
0: Ich auch.
1: Und ich muss sagen, ich habe Erlebnisse gehabt. Also eines davon, wir haben gespielt in Tirol in einer Diskothek und ich bin in der Nacht noch heimgefahren und bin schon 3 Stunden auf der Autobahn gefahren. Ich sage jetzt nicht die Geschwindigkeit, weil es war zu schnell. Aber ich kriege nach 3 Stunden auf einmal so die Information, du bist zu schnell. Ja. Mhm. Und nachdem ich auf das höre, bin ich weggegangen vom Gas. Und dann sind wir schon Pannenstreifen mit Pannendreiecken entgegengelaufen gekommen, weil es war ein Unfall, wo ein Auto quer über die Fahrbahn gestanden ist. Und ich wäre reingekracht. Ja. Ich habe mich dann sofort bedankt nach oben. Und ich glaube an das. Ja. Und natürlich kann man jetzt sagen, der ist crazy, der ist verrückt. Aber das funktioniert. Und muss auch sagen, ich habe schon sehr oft dann auch irgendwie Vorahnungen gehabt von Dingen, die dann wirklich passiert sind.
0: Du bist ein sensibler Mensch, also du bist kein polternder Typ, sondern du hörst zu, du spürst.
1: Ja, wir Künstler müssen sensibel sein. Ja,
0: ja. Aber
1: wir müssen natürlich auch, ja, wir müssen auch das Tralala erledigen, ja, das ist auch ganz wichtig. Und wir können hochenergetisch sein in die gute Richtung, aber sag ich mal, wenn es der Batterie anders einsetzt, hat es trotzdem dieselbe Spannung. Ja. Nur dann bist du auch weiter unten. Und da müssen wir uns wieder schützen, weil wenn wir runtergehen, gehen wir tief runter. Ja.
0: Du hast eine sehr schöne Anhänger.
1: Ja.
0: Was ist das? Zuerst dachte ich, das wäre ein Stern.
1: Nein, ich habe das, ich habe das von einem Freund von mir, der ist Schamane, habe ich das bekommen. Das ist mein Schutztier, das ist der Adler und er hat mir diesen Adler geschenkt. Ich muss sagen, ich hatte mit ihm großartige Erlebnisse, unter anderem zum Beispiel auch ein Feuerlauf gemacht, ja, über glühende Kohlen. Und mein Bruder war da lustigerweise dabei, weil wir ein Seminar besucht haben, der Arzt. Ja.
0: Was ist das für ein Arzt?
1: Er war praktischer Arzt. Aber
0: das ist gut, dass du den dabei hast, wenn du über glühende Kohlen läufst.
1: Aber das Lustige war, das war Abschluss eines Seminars, hochkarätig, und nachher war der Feuerlauf. Und mein Bruder hat gesagt, da kannst du nicht drüber gehen, weil das gibt's nicht, das geht nicht. Das muss eine kalte Glut sein. Sage ich, kalte Glut gibt's nicht. Dann sind wir hingegangen, haben geschaut, wie das runterbrennt. Und dann auf einmal, ich habe es nicht glauben können, geht mein Bruder als Arzt drüber, der mir vorher gerade erklärt hat, dass 300 Grad oder 400 Grad auf die Fuß sind, da musst du Brandblasen haben. Mein Bruder ist drüber gegangen und hat keine gehabt.
0: Wie geht
1: und
0: das?
1: Was passiert ist?
0: Und der Hornhaut, der Dicke oder wie?
1: Nein, du bündelst dich, du freundest dich mit dem Element an. Und dann kriegst du dann das Gefühl, jetzt kann ich gehen. Wenn du das Gefühl nicht kriegst, darfst du nicht gehen, weil dann hast du Brandblasen. Aber das kann man nicht erklären. Es gibt Sachen zwischen Himmel und Erde, die sind einfach, ja. Und ich glaube, das kann dann nicht einmal die Wissenschaft erklären.
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0: Also Gary Lux ist natürlich auch über die glühenden Kohlen gelaufen. Weil wir haben nicht mehr gewusst, ob wir das aufgelöst haben. Jetzt wird nicht nur der Bruder, der Arzt, der gesagt hat, das geht nicht, sondern auch der Gary Lux. Ja. Dein Bruder ist Arzt, praktischer Arzt. Also der kommt aus der Wissenschaft, weil du zuerst gesagt hast, die Wissenschaft kann sich nicht alles erklären. Es gibt Dinge, die quasi und es gibt aber etwas, und das ist, glaube ich, eh schon auch wissenschaftlich bewiesen, die Psychosomatik, also dass die Seele schon auch logischerweise Krankheiten fördert. Also wenn man sich jetzt nicht wohlfühlt, beziehungsweise dass man Krankheiten zurückführen kann auf seelische Befindlichkeiten.
1: Ja.
0: Das ist etwas, womit du dich sehr beschäftigst, lieber Gary Lux.
1: Ja, ich habe zum Beispiel das Buch Schicksal als Chance von Detlefsen und dann gibt es von Rüdiger Thalke Krankheit als Weg. Das sind sehr, sehr interessante Bücher, weil natürlich Krankheit, interessanterweise haben wir in der deutschen Sprache einen Plural, eine Mehrzahl. Ja, es gibt aber nur, du bist entweder krank oder gesund. Und die Krankheiten, dass man dem jetzt verschiedene Namen gegeben hat, das ist eigentlich eine Ablenkung, weil in dem Moment, wo ich krank bin, ist irgendwas passiert. Ja, habe ich irgendeine Belastung im Kopf, die mein Immunsystem so geschwächt hat, dass ich krank geworden bin. Und dann sollte ich eigentlich nachdenken, was war es? Ja, was muss ich korrigieren? Wo muss ich ansetzen, dass ich wieder stark genug bin?
0: Aber das können so Dinge sein wie Stress oder Verzweiflung oder Liebeskummer auch, also Broken Heart Syndrom.
1: Alles.
0: Oder der, was auch immer mich...
1: Angst, Ängste, Versagensängste, Prüfungsängste, was weiß ich.
0: Das macht krank.
1: Na, ich würde sagen, dass es krank macht, aber es schwächt, schwächt, es schwächt dein System, ja. Und deswegen sage ich, lieber mehr üben, ja, mehr vorbereiten, gut vorbereiten, mit Sicherheit hingehen, dann weißt du, dass du das schaffst, ja. Und dasselbe bei Liebeskummer ist natürlich ein Beispiel.
0: Zum Beispiel Krebserkrankungen kann man dann theoretisch auch so nachvollziehen, wenn da irgendwie was...
1: Also ich habe den Dr. Lothar Göring kennengelernt, ja, weil meine Frau hatte 1997 das erste Mal Krebs. Und der Dr. Lothar Göring war ja der Onkologe, der die Zusammenhänge zwischen Problematik und Organbefall hergestellt hat. Ja, man muss sich vorstellen, der Kopf ist wie ein Rechner, da gibt es Ordner drinnen und jedes Problem hat einen eigenen Ordner. Und dieser Ordner ist über die Meridiane mit den Organen verbunden, ja, nur ganz kurz. Und wenn jetzt ein Problem da ist, dann ist der Meridian, fließt dann nicht und dann verdümpelt das Organ. Ja? Und das hat der herausgefunden.
0: Das hat der so gesagt, ne? Ja.
1: Das hat er herausgefunden. Ja, der hat aber auch Leute therapiert, die austherapiert wurden. Da hat er 70% Quote gehabt an Heilung. Ja? Ist natürlich ein Wissen, sage ich mal, schulmedizinisch ist das beweisbar wahrscheinlich.
0: Ist nicht beweisbar und vor allem, ich glaube, wenn man wirklich nach jedem Grashalm greift, dann...
1: Ja.
0: Schau,
1: es darf ja jeder glauben, was er glauben will. Ja. Und ich glaube halt solche Sachen.
0: Ja. Und bei der Marianne glaubst du, dass da irgendein Meridian nicht in Ordnung
1: ist? Die Marianne ist gesund geworden, 97.
0: Ja. Aber dann ja wieder...
1: 2011 ist sie dann leider, war dann Bauchspeicheldrüse und die ist natürlich gnadenlos. Ja.
0: Gut.
1: Also,
0: Das ist auch, du sagst ja, das ist das Leben. Ihr habt deine Frau verabschiedet mit einem bunten Begräbnis und Luftballons und... Die Trauer, jeder Mensch trauert anders, aber man muss damit, also du hast gelernt, damit umzugehen und das Leben geht ja weiter.
1: Wir müssen das alle. Wir sind in dem Moment, wo wir auf die Welt kommen, sind wir zum Sterben verurteilt.
0: Ja, genau.
1: Das ist ja leider auch
0: niemand
1: so.
0: Niemand kommt dem aus. So, Baby, I love your way, spielen wir jetzt Big Mountain.

0: Gary Lux, der Danzer, der 80 Jahre alt geworden wäre, Georg Danzer, 7. Oktober, der hat auf ein Ehrengrab am Zentralfriedhof verzichtet. Mhm. Und seine Asche wurde dann, glaube ich, dem Meer übergeben.
1: Ja.
0: Ja. Wie schaut das bei dir aus? Bist du jemand, der gerne am Zentralfriedhof, ich meine, du hast nur 1000 Jahre zu leben.
1: Also ich gehe nicht Probe liegen, wenn du das
0: Nein, das weiß ich, ja. Aber würdest du das haben wollen, neben Udo Jürgens zum Beispiel?
1: Schau, ich sage dir eines, also bei mir war es auch so, wie die Marianne gestorben ist, es war auch ein Krematorium. Ich habe die Urne dann bekommen, habe sie angefordert und habe dann auch die Asche dem Wasser zurückgegeben. Ja, wir haben das in die Donau, weil es für mich eigentlich, es gehört zurückgegeben. Ja. Man lässt die Seele los und Ashes to Ashes.
0: Mhm.
1: Und
0: Bohr,
1: ja. Und also ich finde, dass das so ist und ich möchte, dass das bei mir auch einmal so ist. Mhm. Ja.
0: Weil, also du brauchst nicht das Grab, wo man dann hinpilgert und deine Söhne und deine Enkel.
1: Nein, das ist, also ich sage das jetzt ein bisschen geschmacklos, aber das ist wie die 48er. Ja? Ein hiniges Auto brauche ich nicht mal jeden Tag anschauen. Ja? Und das liegt ja nur mehr der Körper drinnen. Ja. Also für mich ist die Seele ganz woanders.
0: Und es gibt ja auch so Waldbestattungen, gibt es ja auch, wo man zum Baum theoretisch.
1: Natürlich. Aber ich sage dir eines, wenn ich verbunden sein will, dann setze ich mich hin, vielleicht zünde ich eine Kerzerl an und denke an den Menschen. Ich rede sogar dann mit dem Menschen, der verstorben ist. Und da brauche ich kein Grab dazu. Ja.
0: Der Uli Bär hat irgendwann gesagt, also die Zeit mit A3,
1: ja.
0: Also ich wechsle, du merkst, ich springe im Kopf herum, war die schönste Zeit seines Lebens und die lustigste.
1: Ja.
0: Mhm. Würdest du das auch sagen, dass ihr da damals so viel Spaß hattet?
1: Ja und nein. Also es war so, dass ich die Protagonisten natürlich, musste jeder seine Rolle finden. Ja. Und ich kann mich noch gut erinnern, ich bin mit dem Wolfgang Ambros einmal in Hamburg spazieren gegangen und da hat er es eigentlich schon satt gehabt, dass er immer auch so ein bisschen der hingestellt worden ist, der Tanzer war der Intellektuelle, der Reinhard Fähnrich war der Feschak und er ist eigentlich, ich will es gar nicht sagen, was ihm überblieben ist, das ist ihm dann eigentlich schon am Nerv gegangen, aber sie haben sich dann in die Reihe, sie haben das dann wieder eingekriegt und waren unheimlich erfolgreich.
0: Ja, das natürlich. Ist so wie diese Boygroups, die haben ja immer irgendwie eine Zuordnung
1: bekommen, natürlich.
0: Egal, jetzt ist er Professor und alles ist irgendwie gut. Wir reden gleich noch über diese vielen Erlebnisse und Anekdötchen, die du hattest. Und vor allem, ich rede schon seit 2 Stunden auf diesen Mann ein, er muss eine Biografie schreiben. Die Lux ist da und wir sind eine Stunde noch für Sie da.

0: Die Stadt Völkermarkt ist der Mittelpunkt des Kärntner Unterlandes. Am 10. Oktober des Jahres 1240 erfolgte die Grundsteinlegung der ursprünglich romanischen Stadtpfarrkirche. Im Jahre 1348, durch ein Erdbeben zerstört, wurde auf den Resten eine dreischiffige gotische Hallenkirche errichtet. Sie zählt zu den schönsten Gotteshäusern Kärntens. Das Abstimmungsgeläute wurde im Jahr 1930 anlässlich der 10-Jahr-Feier der Kärntner Volksabstimmung geschaffen und ist gleichsam ein klingendes Treuevermächtnis zur Heimat.
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2: Herzlich willkommen zum Mittagsjournal, das sind die Themen. NEOS-Chefin Meinl Reisinger verteidigt die pinke Regierungsarbeit. Trump empört mit einem Öldeal mit Russland. Und 40-Jähriger in Wien steht unter Mordverdacht. Am Mikrofon ist Rosanna Zara. In Linz halten die NEOS heute ihre Bundesmitgliederversammlung ab. Die kleinste Regierungspartei sieht sich selbst als Reformmotor. Die Umstände sind derzeit allerdings alles andere als günstig. Am Vormittag hat Parteichefin Beate Meinl-Reisinger eine Rede gehalten und betont, was aus ihrer Sicht gelungen ist. Andreas Jalli berichtet.
3: Die NEOS sind zwar die kleinste der drei Koalitionsparteien, trotzdem mangelt es ihnen nicht an Selbstbewusstsein. Vor dem Design Center in Linz prangt groß ein Plakat mit dem Titel Die Reformkraft. Im Design Center versucht die Parteichefin den Grund zu liefern.
4: Es ist möglich und es ist nur möglich, weil wir Druck gemacht haben.
3: Beate Meinl-Reisinger zählt auf, was bisher alles umgesetzt wurde, wegen der Hartnäckigkeit der NEOS. Etwa das zweite verpflichtende Kindergartenjahr, der Chancenbonus für Schulen oder die Budgetsanierung. Die NEOS-Chefin gibt sich aber auch selbstkritisch und distanziert sich von der vor kurzem eingeführten Paketsteuer, die als Gegenfinanzierung für billigere Lebensmittel eingeführt wurde.
4: Die Paketsteuer ist ein Murks.
3: Stattdessen sollten die notwendigen 240 Millionen Euro bei Bildungskarenz oder Kleinstförderungen eingespart werden.
4: Ich glaube, wir sollten was anderes tun, als Bürger zu ärgern,
3: sagt die NEOS-Chefin und hofft vielmehr auf die Zustimmung bei den nächsten Wahlen.
2: Im Streit um den nächsten EU-Haushalt hat die irische Ratspräsidentschaft einen neuen Vorschlag präsentiert. Der Finanzrahmen für 2028 bis 2034 soll nun bei rund 1,8 Billionen Euro liegen, statt bei fast 2 Billionen. Gekürzt werden soll unter anderem in den Bereichen Forschung, Verteidigung und Außenpolitik. Die Landwirtschaft soll verschont bleiben. Die EU-Staaten müssen sich bis Ende des Jahres auf ein Budget einigen. Trotz der andauernden russischen Brutalität im Ukraine-Krieg hat US-Präsident Donald Trump einen Öldeal mit Russland abgeschlossen. Moskau wird den USA hunderttausende Tonnen Diesel liefern. Dafür werden vorübergehend sogar Sanktionen aufgehoben. Ansgar Gersmann berichtet.
5: Eigentlich wollten die USA die Sanktionen gegen Moskau verschärfen, doch nun gibt es eine Kehrtwende im Weißen Haus. Russland werde mehr als 300.000 Tonnen Diesel für die USA und den Weltmarkt zur Verfügung stellen. Das habe er mit dem russischen Präsidenten vereinbart, sagt Donald Trump und spricht von einer großen Sache.
6: That is a big deal.
5: Trump steht wegen der steigenden Preise in seinem Land unter Druck und das kurz vor den wichtigen Zwischenwahlen. Kritik kommt von der Opposition. Der von Trump angezettelte Iran-Krieg sei für die hohen Energiekosten verantwortlich. Auch der ukrainische Präsident reagiert scharf und spricht von einem Geschenk an Moskau. Es sei mehr Geld, um der Ukraine Leid zuzufügen. Fachleute verweisen außerdem darauf, dass die Lieferungen aus Russland den hohen Dieselpreis in den USA kaum beeinflussen werden.
2: In Wien hat die Polizei einen 40-Jährigen wegen Mordverdachts festgenommen. Er soll jene 35-jährige Frau getötet haben, die gestern in einem Stiegenhaus gefunden worden ist. Nicola Corazza berichtet.
7: Beim Eintreffen der Polizei in jenem Haus im dritten Bezirk, in dem die 35-jährige Frau leblos gefunden wurde, war der Verdächtige als Zeuge anwesend, weil er dort wohnte, so Polizeisprecher Philipp Hasslinger.
8: Bei der Vernehmung hat sich jetzt ergeben, dass im Zuge eines Beziehungsstreits hier stumpfe Gewalt von Seiten des 40-Jährigen ausgeübt wurde. Und dieser daher jetzt als mordverdächtig gilt.
7: Der Mann habe die obdachlose Frau im Sommer kennengelernt und bei sich aufgenommen.
8: Der 40-Jährige wurde bereits mehrfach von der Kriminalpolizei vernommen und hat sich hier auch geständig gezeigt, hier massive Gewalt gegen die Frau ausgeübt zu haben.
7: Die 35-Jährige dürfte geschlagen und gewürgt worden sein. Das Ergebnis der Obduktion steht noch aus.
2: Das war das Mittagsjournal mit Rosanna Zara.
6: das Wetter.
9: Es geht durch ein herbstliches Wochenende. Vor allem heute erwarten uns im Großteil des Landes Regenschauer. Morgen wird es zum Teil sehr windig. Zunächst aber die aktuellen Meldungen aus den Landeshauptstädten. Wien bewölkt 17 Grad, Eisenstadt sonnig 18, St. Pölten stark bewölkt 14, Linz Regenschauer 14, Salzburg und Innsbruck Regen 13, Bregenz Regenschauer 12, Graz sonnig 16, Klagenfurt Hochnebel 14 Grad. Und österreichweit werden es heute 10 bis 20 Grad, die 20 vom Mittelburgenland bis ins Wiener Becken. Dazu regnet es vor allem an der Alpen-Nordseite. Im Süden und Südosten zeigt sich neben Hochnebelfeldern zunächst noch die Sonne. Allmählich kommen aber auch hier Wolken und teils gewittrige Regenschauer dazu. Außerdem weht mäßiger Westwind. Und morgen wird der Westwind stärker und weht von Oberösterreich bis ins Nordburgenland auch in tiefen Lagen mit Böen von 40 bis 50 km/h. Dazu gibt es weniger Wolken und Regenschauer, dafür mehr Sonnenschein als heute. Die Höchstwerte morgen 11 bis 20 Grad, am wärmsten im Osten. So viel zum Wetter von Georg Brack.
6: 12 Uhr und 7 Minuten, Radio Burgenland Verkehrsservice hier. Kurz und bündig, im Burgenland kommen Sie überall gut voran. Ich wünsche eine gute Fahrt.
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6: Er hat die österreichische Musikszene in den letzten 4 Jahrzehnten wie kaum ein anderer geprägt und ist in logischer Konsequenz seit Mai dieses Jahres Träger des goldenen Ehrenzeichens für Verdienste um die Republik Österreich. Er gehört zu den größten Größen des Austropop. Er hat mit allen zusammengearbeitet und Gary Lux hatte nie Angst vor Farbe bei seinen Bühnenoutfits. Er ist ein bunter Mensch, innen wie außen. Schön, dass Sie da sind.

0: Wie alt warst du 1972?
1: Puh.
0: 13? Stimmt das?
1: 72 war ich, ja.
0: 13, ja, 13. Da hat, genau. Die haben gewonnen beim Eurovision Song Contest und waren Zweiter. Gewonnen heißt.
1: Naja.
0: Ja, die New Seekers.
1: Habe ich sicher gesehen.
0: Hast du sicher gesehen? Ich sicher gesehen.
1: Da durfte ich schon aufbleiben.
0: Gary Lux, ja, der sechsmal beim Song Contest war,
1: ja.
0: Rekordhalter hierzulande. Wahnsinn. Träger des goldenen Ehrenzeichens.
1: Ja, das war sehr schön. Habe mich sehr gefreut.
0: Ja, das habe ich auch damals im Fernsehen gesehen. Und gedacht, verdient.
1: Ja, danke,
0: Nicht du, wer dann, muss man sagen. Und du stehst im wichtigsten Rekordbuch, glaube ich, also ich darf es, glaube ich, nicht sagen, du schon.
1: Ja, im Guinness Book of Records.
0: Ja.
1: Das war eine großartige Geschichte. Das war 1990, war Earth 90. Das war ein weltweiter Umweltbewusstseinstag. Und ich habe damals das Lied Countdown gesungen. Und wir haben auf der Donauinsel mit 10.000 Kindern, die mitgesungen haben wir einen Eintrag ins Guinness Buch der Rekorde und haben damit eigentlich schon Bewusstsein geschaffen für, dass wir mit unserer Welt
0: schon
1: besser
0: wieder ein
1: umgehen.
0: Neuer Punkt, um zu sagen, du musst irgendwann mal eine Biografie schreiben.
1: Ja, du,
0: wer
1: weiß.
0: Kann das von sich sagen? Ich bin auch übrigens vom Deutschen Rekordinstitut geehrt worden für 4.800 Karlich-Shows.
1: Wow.
0: Also, ja, naja, ich bin auch Rekordhalter.
1: Mein lieber Herr Gesangsverein.
0: Das, was du kannst, kann ich schon.
1: Müssen wir Duett machen, glaube ich.
0: Ja, nein, also ich kann nur Sprechgesang. Sonst würden hier alle rauslaufen. Aber du singst sehr, sehr gut. Immer schon.
1: Ja.
0: Und Time is Right ist ein neuer Song.
1: Habe ich im Urlaub geschrieben, habe ich eigentlich angedacht unter Umständen für den Song Contest, aber das hat sich dann irgendwie alles anders ergeben, aber das Lied musste ich rausbringen. Time is Right. Die Zeit ist
0: im bereit. Urlaub hast du das geschrieben, da wo du auch deine bunten Hemden immer
1: gekauft
0: hast.
1: Already.
0: Gary Lux ist da, wahnsinnig sympathisch, ein entspannter Mensch, der mit den Engeln redet und alle Austropopper kennt, die noch da sind und die, so wie der Georg Danzer, schon im Himmel sind. Schön, dass Sie da sind hier am Samstag auf Radio Burgenland.

0: Gary Lux, time is right. Ja, genau. Das ist quasi eine Premiere hier auf Radio Burgenland. Haben wir das schon gespürt? Ich glaube nicht.
1: Ich glaube nicht. Freut mich sehr.
0: Schon,
1: ja.
0: Gell? Ja. Ist ein bisschen irisch auch. Warst du in Irland auf Urlaub? Nein.
1: Nein, ich war zweimal beim Song Contest in Irland.
0: Schon, aber dieses Lied hast du nicht im Urlaub in Irland geschrieben.
1: Nein, das habe ich nicht in Irland geschrieben, das war Griechenland.
0: Du hast ja, wie du gewonnen hast, wie du, 87, wo du gesagt hast, das war, hat der Johnny Logan, glaube ich, gewonnen, gell?
1: Der hat der Johnny gewonnen, ja. Da waren wir beide, der Johnny und ich, waren favorisiert, ja. Und der Johnny hat dann gewonnen und ich bin 20. geworden, ja. Ja, das ist es so.
0: Oh, ist das so deppert.
1: Und wir waren ja damals das Naziland, das konnte man nicht wählen.
0: Ja, mit der Waldheim-Affäre, so. Stimmt, genau, ja. So. Sehr politisch ist. Aber ich wollte dich jetzt was an. Schau, du kennst das, den Johnny Logan. Ja,
1: den Johnny kenne ich gut. Ja. Wir freuen uns auch immer, wenn wir uns sehen. Ja.
0: Schön, ja.
1: Wir waren viermal miteinander dort.
0: Ja, das ist Wahnsinn. Das ist so wie ein Klassentreffen.
1: Ja, genau.
0: Gary, wann küsst dich die Muse? Also, weil du hast ja.
1: Gnadenlos. Gnadenlos.
0: Ständig.
1: Na, du, ich habe jetzt in der letzten Zeit wieder so total viel geschrieben, aber das ist 2:30 in der Früh, ja. 2:30 in der Früh, 4 in der Früh, ja. Und ich weiß es mittlerweile. Ich stehe dann auf, gehe rauf, nimm mir einen Block und schreibe.
0: Schreibst.
1: Ja, okay. Genau. Und ich habe in der letzten Zeit, ich schreibe an einem Musical, ja. Und also ich freue mich ja dann jedes Mal, wenn dann was am Zettel steht und dann höre ich mir
0: du
1: da.
0: Du schreibst ein Musical?
1: Ja.
0: Worüber? Also Inhalt?
1: Ich möchte es nicht verraten.
0: Ach so.
1: Das ist eine sehr, sehr schöne Geschichte. Du weißt, wie ich denke, du weißt, was mich bewegt. Und in diesem Musical möchte ich das dann eigentlich auch wirklich mitteilen und zeigen. Ja? Da geht es auch um Heilung, Bewusstsein, Bewusstwerdung. Ich glaube, das wird sehr schön werden.
0: Vor allem, ich glaube, dass die nächste Generation auch ein bisschen anders ist, als so wir waren mit Leistung und Machen und Tun und du musst was gescheit lernen. Die Jungen sind da sehr, glaube ich.
1: Sie müssen zu sich finden, genauso wie wir, nur heute haben sie andere Möglichkeiten mittlerweile.
0: Wir vier im November, das kann man auf deiner Homepage sehen.
1: 12. und 13. November im Wiener Metropol. Ja.
0: YouTube.

0: So, YouTube. Wir haben das jetzt so schnell gesagt, dass das fast untergegangen ist, lieber Gary Lux.
1: Ja.
0: Aber man kann dich und den Uli Bär und wen noch?
1: Harry Fendrich.
0: Ja, den Bruder von Reinhard Fendrich.
1: Und den Harry Stampfer, das ist der Schlagzeuger vom Ambrus schon seit ewig.
0: Genau. In einer Formation sehen und
1: wir vier, wir spielen am 12. und am 13. November im Wiener Metropol.
0: Genau.
1: Und
0: Austropop
1: sozusagen. Ja, nein, wir lassen im Prinzip unsere Austropop-Geschichte von Ambrus Fendrich Tanzer, das ist das Beste von Austria 3, das lassen wir jedes Konzert hochleben.
0: Peter Cornelius ist in der Branche ein bisschen bekannt. Manchmal sagt man ihm nach, es sei ein bisschen schwierig. Du hast ihn aber nie erlebt. Also schwierig im Sinne von, er ist halt so, er will halt, weiß ich nicht, das so haben, wie es haben will. Keine Ahnung, was da so passiert. Aber du erlebst Peter Cornelius.
1: Ja, Peter Cornelius, also ich habe ihn ja kennengelernt 1981 dann, persönlich, weil das war die erste Tournee. Das war Du Entschuldige, ich kenne dich, haben wir Tournee gespielt. Und das war natürlich großartig. Er hat in Ottobrunn damals gewohnt, in der Nähe von München. Sein Nachbar war der Michael Cretu.
0: Ja.
1: Jeder, der das nicht weiß, wer der Cretu ist. Cretu hat ihn produziert und hat dann Enigma gemacht.
0: Ja,
1: Und auch mit der Sandra,
0: Maria Magdalena
1: produziert, also ein Erfolgsproduzent, dass die Tür nicht zugeht.
0: Ja.
1: Und die waren Nachbarn und deswegen hat der Peter auch mit dem Michael Cretu diese Hits gehabt.
0: Und ist auch sehr gut befreundet mit ihm. Peter Cornelius war ja auch hier und hat das erzählt.
1: Ja. Und der Peter ist also ein hervorragender Schreiber, ist auch ein Denker. Ja. Und das liebe ich an ihm. Und Denker können manchmal vielleicht ein bisschen schwierig wirken, aber ich mag ihn.
0: Aber
1: ich
0: schätzen ihn unendlich,
1: total,
0: wir zwei. Und deswegen
1: total,
0: spielen wir jetzt liebe Grüße
1: den
0: raus
1: Cornelius.
0: Den Peter Cornelius.

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0: Es ist genau 12.30 Uhr, halb eins. 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
1: Landesversammlung der Grünen, Heider Wallner als Landessprecherin wiedergewählt. Neue Jobperspektiven eröffnen soll ein berufliches Reha-Programm des AMS. Und das Wetter am Nachmittag zunehmend bewölkt, teilweise regnerisch.
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1: Wir beginnen mit einer Bankomatsprengung. Nach wie vor wird nach den Tätern gesucht, die in der Nacht auf heute in Kofidisch im Bezirk Oberwart einen Bankomat gesprengt haben. Christopher Iwanschitz, das Landeskriminalamt ermittelt mit Unterstützung aus Ungarn und der Steiermark.
3: Gegen 2:30 Uhr heute früh dürften die Täter am Werk gewesen sein. Laut Polizei wird ein Bankomat bei einem Supermarkt in Kofidisch gesprengt. Danach sollen die Täter den Bankomat schwer beschädigt zurückgelassen haben und geflüchtet sein. Die Polizei vermutet, dass eine Geldkassette fehlt. Eine Alarmfahndung heute Nacht verläuft ohne Erfolg. Das Landeskriminalamt Burgenland hat die Ermittlungen aufgenommen. Bei der eingeleiteten Fahndung werden auch Einsatzkräfte aus der Steiermark und dem nahen Ungarn eingesetzt. Verletzt wurde bei der Bankomatsprengung in Kofidisch niemand. Wie hoch der Schaden ist, das war heute Vormittag laut Polizei noch nicht bekannt.
1: Die burgenländischen Grünen halten seit dem Vormittag ihre Landesversammlung ab in Oberpullendorf. Landessprecherin Anja Heider-Wallner hat sich heute ihrer Wiederwahl gestellt, zum ersten Mal, seit sie vor 3 Jahren zur Chefin der Grünen im Burgenland gewählt wurde. Seither ist einiges passiert. Heider-Wallner hat die Grünen in die Landesregierung geführt nach der Landtagswahl und ist seit 1,5 Jahren Landeshauptmann-Stellvertreterin. Heider-Wallners Arbeit dürfte bei den stimmberechtigten Delegierten offensichtlicherweise gut angekommen sein. Vor wenigen Minuten ist in Oberpullendorf die Wahl zu Ende gegangen und Anja Heider-Wallner wurde mit 100% der Delegiertenstimmen in ihrer Funktion als grüne Landessprecherin im Burgenland bestätigt. Inhaltlich rückte sie bereits im Vorfeld der Landesversammlung den Fokus bereits auf die Gemeinderatswahlen im kommenden Jahr, denn viele grüne Themen sind typische kommunalpolitische Themen, so Heider-Wallner.
4: Es ist wichtig, dieses Bewusstsein zu schaffen. Vieles, was Grünen in der Politik wichtig ist, passiert auf Gemeindeebene. Und das ist eine Frage der Bäume, die gepflanzt werden, das ist eine Frage des Grüns, das ist eine Frage der Belebung, das ist eine Frage der Mobilität in der Gemeinde und natürlich auch der Widmungen. Und da braucht es die Grünen vor Ort, die sich engagieren.
1: So die frisch wiedergewählte Landessprecherin der burgenländischen Grünen, Anja Heider-Wallner. Wir berichten über die Landesversammlung in Burgenland heute um 19 Uhr auf ORF 2. Auch Anja Heider-Wallner ist zu Gast im Burgenland heute Studiogespräch. Wir wechseln das Thema. Berufliche Rehabilitation eröffnet Menschen nach gesundheitlichen Herausforderungen neue Perspektiven am Arbeitsplatz. Ziel der Maßnahme ist es, die Arbeitsfähigkeit wiederherzustellen und eine nachhaltige Integration in den Arbeitsmarkt zu ermöglichen. Das AMS Burgenland arbeitet mit dem BBRZ, dem Bildungs- und Rehabilitationszentrum in Wiener Neustadt, zusammen. Sonja Herbst mit den Einzelheiten.
5: Am Standort des BBRZ in Wiener Neustadt werden derzeit rund 50 burgenländische Kundinnen und Kunden betreut, weil es im Burgenland keinen eigenen Standort gibt. Insgesamt waren es heuer fast 200 Menschen, die eine berufliche Rehabilitation an verschiedenen Standorten in Anspruch genommen haben, erklärt Helene Sengst-Brattl, Geschäftsführerin des AMS Burgenland.
6: Im Arbeitsmarktservice Burgenland haben wir circa ein Drittel der Personen, 3000 Personen, die gesundheitliche Diagnosen uns bringen und sagen uns, in dem derzeitigen Beruf geht es nicht weiter, ich muss schwer heben, ich bin einseitig belastet, ich habe Depressionen.
7: Berufliche Reha kann uns alle treffen. Wir reden da nicht von einer sozialen Randgruppe, sondern wir reden von Menschen wie Sie und ich.
6: Erklärt Dagmar. Gesundheitliche Diagnosen uns bringen und sagen uns, in dem derzeitigen Beruf geht es nicht weiter, ich muss schwer heben, ich bin einseitig belastet, ich habe Depressionen.
7: Berufliche Reha kann uns alle treffen. Wir reden da nicht von einer sozialen Randgruppe, sondern wir reden von Menschen wie Sie und ich.
5: Erklärt Dagmar Kahner vom BBRZ.

0: Betreuung vor Ort.
1: Noch Ende des Jahres soll in Oberpullendorf wie geplant das erste stationäre Hospiz des Burgenlands fertiggestellt sein. Das bekräftigt Soziallandesrat Leonhard Schneemann, SPÖ, am heutigen Internationalen Hospiz- und Palliativtag. Die Einrichtung in Oberpullendorf soll eine wichtige Lücke in der Hospiz- und Palliativversorgung schließen, berichtet Andreas Herbst.
2: Im Dezember des Vorjahres ist in Oberpullendorf der Baustart erfolgt. Ende dieses Jahres soll das erste stationäre Hospiz des Burgenlandes fertig sein. Die Einrichtung wird über 10 Betten verfügen. 25 Voll- und Teilzeitkräfte sollen sich dann um die Betreuung von schwerkranken und sterbenden Menschen kümmern, sagt Soziallandesrat Leonhard Schneemann, der von einem historischen Meilenstein für die Soziallandschaft des Burgenlandes spricht. Der Betrieb der Einrichtung erfolgt durch die Burgenländische Pflegeheimbetriebs GmbH, einem Tochterunternehmen der Sozialen Dienste Burgenland. Das neue Angebot ergänzt die beiden bereits vorhandenen mobilen Palliativteams der Sozialen Dienste, die von Güssing und Eisenstadt aus im ganzen Land tätig sind. Allein im heurigen Jahr wurden so mehr als 600 Menschen betreut. Unterstützung bietet zudem die ehrenamtliche Hospizbegleitung. Organisiert wird dieses Angebot von den Sozialen Diensten, dem Roten Kreuz und der Diakonie.
1: Lukas und Peter Resetaritz wurden mit dem goldenen Ehrenzeichen für Verdienste um das Land Wien ausgezeichnet. Mehr dazu in den Nachrichten in kroatischer Sprache mit Viktoria Palatin.
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5: Najlepša hvala, Viktoria. So, ja, sonnige bewölkte Phasen wechseln einander ab. Im Laufe des Nachmittags trübt es sich überall ein. Regen kann sein, ist aber äußerst selten. Bei schwachem Südwind erreichen die Temperaturen heute 20 Grad. Morgen erreichen sie die auch. Aber der Wind wird kräftiger. Also morgen Sonntag wird es sonnig, teilweise windig. Und eben dieser Nordwestwind, der kann sehr lebhaft sein. Und daher kühlt es auch ein Stück weit ab morgen. Ein bisschen wärmer anziehen. So, 12.39 Uhr. Hier ist der Radio Burgenland Verkehrsservice. Wir kommen überall gut an. Gut voran. Gut ankommen Sie hoffentlich auch, aber Sie kommen gut voran. Ich wünsche Ihnen eine gute Fahrt.
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0: Immer wenn ich so italienische Musik höre, lieber Gerry Lux, bin ich irgendwie in Urlaubsstimmung.
1: Ja, na absolut.
0: Schon, gell? Absolut. Du, wie sieht eigentlich deine Freizeit aus? Also was machst du in der Freizeit oder bist du die ganze Zeit im Tonstudio?
1: Nein, ich bin nicht die ganze Zeit im Tonstudio. Ich meine, ich versuche jetzt immer mehr auch Bewegung einzuplanen. Das heißt also, wenn es möglich ist, gehe ich am Vormittag schon ein bisschen trainieren. Ja? Und am Abend, ich bin in ein Fitnesscenter eingeschrieben, und am Abend haben wir eine Saunapartie beieinander. Ja? Das heißt, das ist also eine lustige Geschichte heute. Ja? Da schwitzt man gemeinsam und dann blödeln. Und das tut alles sehr gut. Untertags habe ich natürlich, wenn ich im Studio arbeite, zu tun, beziehungsweise ich habe auch einen Garten und da ist natürlich auch immer irgendwas. Ja?
0: Genau.
1: Baumschnitt und also, was weiß ich.
0: Ja. Also, das machst du alles selber?
1: So weit es geht, ja.
0: Das heißt, du bist nicht nur zahlendes, sondern du bist aktives Mitglied im Fitnesscenter. Weil die im Jänner einzahlen und dann zahlst du das ganze Jahr.
1: Nein, und ich sage dir eins, je älter man wird, desto wichtiger ist die Bewegung. Ja? Also mir geht es ab, wenn ich es nicht machen kann.
0: Ja, ein Krafttraining ist auch für uns Frauen total wichtig. Also die Muskeln, wenn man dann zum Beispiel stürzt, wenn irgendwas passiert. Ja? Wenn du Muskeln aufgebaut hast, dann regenerierst du halt auch schneller. Ne? Das stimmt schon.
1: Ja, aber es geht eigentlich auch mehr um die Kondition.
0: Auch.
1: Also ich brauche ja nicht mehr jetzt dastehen wie der Mister. Sondern mir geht es darum, dass ich mich wohlfühle. Ja.
0: Du, und Urlaub und so machst du oder eher nicht?
1: Urlaub ist insofern schwierig, dadurch, dass ich fast nicht 2 Wochen zusammenbringe.
0: Das ständig
1: ist immer irgendwas. Ja. Also das muss man wirklich. Ja, es ist auf der einen Seite gut, auf der anderen Seite, ich möchte dann, wenn es kalt ist, dann vielleicht irgendwo hinfliegen. Nur dann fliegst du natürlich nicht auf eine Woche, sondern dann möchtest du 14 Tage machen. Also das ist gar nicht so leicht.
0: Also du bist eher für die Wärme, also eher so irgendwo hin, wo man am Strand liegen kann.
1: Ich liebe das Meer und die Sonne. Mhm. Ja, das liebe ich. Ja. Und ich brauche gar nicht viel. Ich brauche eine Hand, die mit mir spazieren geht. Also ich meine, einen Menschen an meiner Seite und dann eigentlich nur Rabottehosen und mehr.
0: Und als Partner bist du vermutlich, so schätze ich dich ein, jemand, dem Streit oder so, also keine Tragödien und Dramen, das wirst du alles nicht, gell?
1: Nein, das mag ich gar nicht. Ich finde, dass man, das muss nicht sein. Ja? Man sollte über viel reden, ja? Das ist notwendig, weil sonst ändern sich Sachen nicht und man muss sich ja immer ein bisschen, einen Kompromiss muss man ja immer eingehen. Ja? Aber Streit mag ich nicht.
0: Mhm. Mit der Frau, die du jetzt aufgegabelt hast auf der Bushaltestelle.
1: das gefällt dir, gell?
0: Ja. Ist eine Fäsche?
1: Ja, sie ist reizend. Ja.
0: Das ist schön. Ach, ja, Gerry Lux ist da. Wir haben noch den Word Rap und ein bisschen was haben wir natürlich noch zu besprechen. Aber nicht mehr viel Zeit in Wirklichkeit.

0: Three Electric Bands. Da geht gar nichts mehr heutzutage ohne Electric. Obwohl du klassische Klavierausbildung hast, was hörst du eigentlich privat für Musik?
1: Naja, also es ist so, dadurch, dass ich ja sehr viel im Studio arbeite und immer Musik um die Ohren habe, bin ich jetzt nicht einer, der sich zu Hause
0: hinsetzt
1: und sich was auflegt. Mhm. Ja. Aber ich nehme sehr wohl, also sehr oft beim Autofahren, nehme ich Sachen wahr und da höre ich auch, und das freut mich dann immer, wenn auf einmal eine neue Stimme da ist. Ja.
0: Also von den jungen
1: Österreicher und Österreicherinnen. Ja. Und das sind wirklich gute Persönlichkeiten.
0: Ja. Wahnsinn.
1: Die jetzt wieder kommen. Ja. Und da muss man sagen, da kann man sich freuen, dass der Austropop wieder auflebt. Mhm. Ja, weil es war eine Zeit lang war nichts. Ja. Und jetzt wachsen es wieder, wie die Schwammeln kommen sie raus.
0: Ja. Ja.
1: Und das bedeutet ja, dass die waren ja immer da. Nur jetzt kriegen sie wieder eine Plattform und das ist schön.
0: Ja, aber das war eine Zeit lang, gell, der Ö3 und Austropop, da ist immer noch so ein bisschen eine Hassliebe. Weil klar, wurdet ihr nicht mehr gespielt, jetzt natürlich eh wieder, aber das ist halt so.
1: Für mich hat das Ganze ganz bewusst mit 1995 begonnen, wie wir zur EU gegangen sind. Mhm. Da war quasi so wie, wir sind jetzt alle Europäer und wir müssen euch von der heimischen Identität ein bisschen entfernen. Und dann sind alle Österreicher, die früher Ö3 waren, sind in die Regionalprogramme gerutscht und der Ö3 war international. Und dann haben wir eigentlich England und Amerika gespielt und was weiß ich, aber nicht mehr die da eigentlich daheim sind. Und jetzt poppt das wieder auf und das ist schön.
0: Ja.
1: Das ist gut.
0: Und, man, wie du sagst, großartige Talente und
1: ja.
0: Das ist alles
1: ja.
0: Ein Wahnsinn. Sie, die ich jetzt gleich spiele, die Cyndi Lauper, ist auch ein großartiges Talent.
1: Ja.
0: Ich kann mich erinnern, das ist so 80er.
1: Ja, ja.
0: Also
1: ja,
0: die
1: ja.
0: Zeit, wo wir noch jung und schön waren. Und ich kann mich erinnern, die hatte einen Streit, also das hat man damals gelesen, mit der Madonna. Mit der Madonna. Jetzt hustest du gleich. So ist gleich. Erstick mir bitte nicht. Erstick mir nicht. Ich spiele die Cyndi Lauper gleich und erzähle dir danach die Geschichte.
1: Ja,
0: haben wir hier einen Arzt?
1: Ja.
0: Um Gottes Willen. Ja.

0: So, Gary Lux hat jetzt mit Wasser die Zimtschnecke runtergeschluckt.
1: Ja, ja.
0: Oh Gott.
1: Nein, ihr müsst ja wissen, ich wurde ja da versorgt, verwöhnt. Ja. Das Beste vom Besten. Ein schöner Gruß an den Bäcker, der das gemacht hat. Das ist ein Wahnsinn.
0: Dazu muss man sagen, wir hier mit dem ORF, wir sparen natürlich und haben keine Kantine am Wochenende. Und deswegen nehme ich immer meinen Gästen was mit, damit sie nicht verhungern.
1: Ja, das ist eine sehr schöne Eigenschaft.
0: So
1: ich komme auch gerne wieder.
0: Ja, ich freue mich. Super. Lieber Gary Lux, also zum einen danke für deine Zeit. Wir freuen uns auf den November, wo ihr wir vier den Austropop wieder hochleben lässt, nämlich Austria 3.
1: Ja.
0: Und du schreibst dann einem Musical, darauf freuen wir uns natürlich auch. Das wird großes Kino.
1: Ich freue mich auch sehr und ich hoffe, dass es 2028 dann soweit sein wird.
0: Gott. Wir haben dich kennengelernt als jemanden, der sehr verbunden ist mit seinen Schutzengeln, der sehr entspannt ist, wie die liebe Gabi gesagt hat, die liebe Schwarzgabe, deine Freundin von früher sozusagen, ein selbstloser Mensch, der auch andere glänzen lässt. Das stimmt. So, wir sind am Ende eines für mich sehr spannenden Buchclubs. Wir haben Georg Danzer auch hochleben lassen, einer deiner wirklich engsten Freunde auch, die du sehr geschätzt hast. Und haben zum Schluss den Word-Rap. So,
1: oh my God.
0: Pass auf. Kurze Frage, kurze Antwort. Welche Seiten schätze ich an anderen Menschen?
1: Die Seiten, die nicht plakativ vorne stehen.
0: Schau. Meine Sonnenseite?
1: Dass ich grundsätzlich ein fröhlicher Mensch bin.
0: Meine Schattenseite?
1: Dass ich auch sehr nachdenklich sein kann.
0: Was bewegt mich zu einem Seitenwechsel?
1: Überzeugende und wirklich recherchierte Argumente.
0: Okay. Also man kann dich schon überzeugen, wenn irgendwas nicht so...
1: Nein, ich gehe ja nicht davon aus, dass ich der gescheiteste Mensch am Planeten bin. Und wenn mir dann einer erklärt, dass es, was ich gedacht habe, bis jetzt gar nicht so richtig ist, dann bin ich gerne bereit.
0: Mhm. Wann hatte ich schon mal Schlagseite?
1: Das muss schon lange her sein. Ich kann mich nicht mehr erinnern. Was bedeutet, ich war dabei?
0: Wie gehe ich um mit Seitenhieben?
1: Mit Seitenhieben? Na, die kann ich ganz gut abfedern. Mhm. Also am Mund gefallen bin ich nicht.
0: Okay. Und Seite an Seite möchte ich sein mit?
1: Den Menschen, die ich liebe, das ist Familie und das ist auch meine Partnerin.
0: Deine Partnerin, die jetzt deine Partnerin wird, ne? Oder verrätst du mir jetzt zum Schluss die
1: Schuld? Das sage ich dir bei der nächsten Sendung dann.
0: Das sagst du mir bei der nächsten Sendung. Lieber Gary Lux, ich wünsche dir all das, was du dir wünschst, möge es in Erfüllung gehen. Ja,
1: ja, danke.
0: Mit deiner Familie auch, mit deinen Enkelsöhnen, die vermutlich auch so wie der Opa musikalisch sind, weil ein bisschen in diese Richtung.
1: Ja, stimmt.
0: Bleib mir gesund und gewogen und ich freue mich tatsächlich auf den nächsten Besuch.
1: Ja, und Barbara, dir wünsche ich auch alles Gute, eine schöne Zukunft, weil du bist einfach gut und es ist immer schön, mit dir zu sein.
0: Vielen Dank. Und jetzt zum Schluss spielen wir Brochene Flügel. Das ist das Lied, wo ich weinen könnte. Dankeschön. Alles Gute Ihnen, schönes Wochenende. Ciao, ciao. Danke fürs Zuhören.

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1: Mit Rosanna Zara am Mikrofon. Die irische EU-Ratspräsidentschaft hat einen neuen Vorschlag für das nächste siebenjährige EU-Budget ab 2028 vorgelegt. Bis Jahresende müssen sich die Mitgliedsländer da ja noch einig werden. Die EU-Kommission wollte das Budget im Vergleich zum letzten um 60% erhöhen. EU-Korrespondent Johannes Pertra in Brüssel, was steht denn jetzt konkret im neuen Budgetvorschlag der Iren?
2: Die Iren schlagen für das nächste siebenjährige EU-Budget eine Höhe von rund 1,83 Billionen Euro vor. Das sind 159 Milliarden Euro weniger als von der EU-Kommission vorgesehen. Europaministerin Claudia Bauer von der ÖVP sagt, für Österreich sei das immer noch viel zu hoch und verlangt weitere Kürzungen. Bauer sagt, man könne nicht, wenn man zu Hause jeden Euro zweimal umdrehen muss, die Ausgaben auf EU-Ebene derart erhöhen.
1: Danke, Johannes Perterer aus Brüssel. Über den Süden Italiens sind heftige Unwetter gezogen. Für Sizilien und große Teile Apuliens und Kalabriens ist die zweithöchste Warnstufe Orange ausgerufen worden. Starkregen hat zu Überschwemmungen und Erdrutschen geführt. Straßen wurden von Schlamm und Geröll verwüstet. Besonders schwer getroffen ist die Gemeinde Melito di Porto Salvo in Kalabrien. Sie wurde in der Nacht von einer Sturzflut getroffen. Autos wurden mitgerissen und ins Meer gespült. Im Südburgenland in Kofidisch haben Unbekannte in der Nacht einen Bankomat gesprengt. Wie hoch der Schaden ist, ist noch unbekannt. Eine Geldkassette dürfte aber fehlen. Verletzt wurde niemand. Die Polizei hat noch in der Nacht eine Fahndung eingeleitet und dafür auch Kräfte aus der Steiermark und dem nahen Ungarn eingesetzt. Bis jetzt gibt es von den Tätern aber keine Spur. Sport jetzt noch. Red Bull-Pilot Max Verstappen gewinnt das Sprintrennen in Singapur, das wegen starker Regenfälle verspätet begonnen hat und danach turbulent verlaufen ist, Gerhard Prohaska.
3: Ja, Max Verstappen ist das cool nach Hause gefahren und bedankt sich bei George Russell, der mit einem Crash den Weg freigemacht hat. Bitter für Russell, der die Führung auf nasser Strecke weggeworfen hat. Und Gesprächsbedarf gibt es auch bei McLaren. Teaminterner Crash zwischen Lando Norris und Oscar Piastri in der allerletzten Runde. Statt Platz 4 und 5 gibt es wohl eine ordentliche Rüge des Teamchefs. Und damit gewinnt Max Verstappen nach dem Grand Prix Malaysia auch das Sprintrennen in Singapur.
4: We got of course a bit lucky with what happened with George out of the last corner. Just try to bring it home and of course happy to win here in the sprint, but I also know that I want to win tomorrow, not today.
3: Dahinter landen die beiden Ferraris, Lewis Hamilton zweiter, Charles Leclerc dritter und Kimi Antonelli wird vierter. Das Qualifying in Singapur beginnt um 15 Uhr, auch live in OF1.
1: Das waren die Nachrichten mit Rosanna Zara. Das Wetter.
5: Unbeständig geht es durch den Nachmittag. Aktuell regnet es von Vorarlberg bis in Teile Niederösterreichs. Weiter im Süden und im Osten gibt es jetzt noch ein paar Sonnenfenster. Hier tauchen in den nächsten Stunden aber immer mehr Wolken auf und allmählich kommen Regenschauer dazu. Eventuell auch mit Blitz und Donner. Die Höchstwerte heute 10 bis 20 Grad mit den höchsten Werten im Osten. Recht ähnliche Temperaturen auch morgen. Dazu mehr Sonnenschein und nur vereinzelt Regenschauer von Oberösterreich bis nach Kärnten und in der Steiermark. An der alten Nordseite teils kräftiger Westwind. So viel zum Wetter von Georg Brack.
6: Danke, Georg. Willkommen zum Radio Burgenland Verkehrsservice. 1:04. Alles ruhig am Samstagnachmittag. Sie kommen ohne Probleme voran.
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6: Was für ein schöner Samstagnachmittag. Zum Teil scheint noch ein bisschen die Sonne raus. Man kann durchaus mit einer Jacke ganz gemütlich spazieren gehen und diesen traumhaften Tag genießen. Falls Sie zu Hause sitzen und gerade vielleicht auch mit dem Mittagessen fertig geworden sind. Schön, dass Sie da sind. Freue mich, dass wir den Samstag miteinander verbringen.

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0: Kenny Loggins mit Footloose. Liebe Grüße aus den späten 80ern. Radio Burgenland am Wochenende. Jetzt 13.30 Uhr, damit Zeit für die Nachrichten aus dem Burgenland.
1: Am Mikrofon Christopher Imanschitz, schönen Nachmittag. Noch Ende des Jahres soll in Oberpullendorf wie geplant das erste stationäre Hospiz des Landes fertiggestellt sein. Das bekräftigt SPÖ-Landesrat Leonhard Schneemann am heutigen internationalen Hospiz- und Palliativtag. Die Einrichtung in Oberpullendorf soll eine wichtige Lücke in der Hospizversorgung schließen. Bereits jetzt gibt es ja im Burgenland die mobilen Palliativteams. Und Alt-Landeshauptmann Johann Schipötsch feiert heute seinen 85. Geburtstag. Sein politischer Werdegang führt den Pamhagener einst von der Gemeindepolitik in den Landtag bis zum Amt des Landeshauptmanns. Bekannt wird Schipötz auch durch ein historisches Bild. 1989 durchtrennt er gemeinsam mit Außenminister Alois Mock symbolisch ein Stück Stacheldraht an der Grenze, als der eiserne Vorhang fällt. Der aktuelle Landeshauptmann Hans-Peter Doskozil, der dankt Schipötz für sein Wirken in einer Zeit des Umbruchs. Und jetzt zum Wetter.
0: Wolken und etwas Sonne können einander abwechseln. Stellenweise kann es ein bisschen kühler werden. Am Nachmittag sind die Wolken dann wiederum dichter und die Temperaturen pendeln. Jetzt, solange die Sonne noch da ist, zwischen 15 und 20 Grad. Am Abend geht es dann deutlich runter mit den Temperaturen. Morgen Sonntag zumindest zeitweise sonnig. Am Nachmittag 16 bis 20 Grad. 13.32 Uhr, hier ist der Radio Burgenland Verkehrsservice. Alles ruhig auf unseren Straßen, Sie kommen ohne Probleme durchs Wochenende.
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1: Tja, let's the good times roll. 30 Jahre die Präsidenten gefeiert wird mit einem Jubiläumskonzert in der Cellemühle heute in Osli. Beginn ist um 20 Uhr. Heute und morgen richtet der Pferdesportverein Podersdorf am Georgshof das Finalwochenende des Seewinkel-Cups aus. Es finden die letzten Bewerber in Dressur sowie in Caprilli-Stil Springen statt. Und unter dem Motto Sturm und Klang zeigt die Fahnenschwingerblaskapelle Neckenmarkt heute am 10. Oktober ab 14 Uhr und am Sonntag, dem 11. ab 13 Uhr, was sie drauf hat. An dieser Stelle viel Spaß bei all dem, was sie vorhaben.
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0: Die Nächte werden länger und die Temperaturen niedriger. Das schlägt sich bei vielen auch irgendwie auf die Psyche. Und diese steht im Mittelpunkt des heutigen Tags der psychischen Gesundheit. Was können wir da eigentlich tun, damit es unserem Geist besser geht? Irina Wittmann.
1: Self-Care ist vor allem bei den Jüngeren ein großes Thema. Vom bewussten Abschalten über Sport bis zum Handy-Detox. Aber Self-Care bedeutet nicht nur Wellness und Me-Time, Psychologe Andreas Koller.
2: Also wir würden ja so ganz altmodisch Selbstfürsorge sozusagen in der Psychologie. Und im Grunde genommen geht es darum, seine eigenen Bedürfnisse, Belastungen, aber auch Grenzen gut wahrzunehmen, damit man einfach für sich gute Entscheidungen treffen kann.
1: Und der Umgang mit psychischer Gesundheit hat sich in den vergangenen Jahren stark verändert.
2: Ja, definitiv. Es darf mehr zum Thema werden. Und ich denke mal, das ist auch gut so. Gleichzeitig ist es einfach ein so komplexes Feld, dass manchmal für meinen Geschmack ein bisschen zu schnell Meinungen gebildet werden.
1: Schluckt vielleicht die ältere Generation nach wie vor mehr runter?
2: Ich würde es nicht runterschlucken nennen, die sind einfach ganz anders aufgewachsen. Ja. Also man kann in jeder Generation seine Grenzen gut missachten und drüber gehen und das Gegenteil.
1: Und vielleicht beginnt psychische Gesundheit genau dort, nämlich seine eigenen Grenzen bewusst wahrzunehmen.
0: Ja, und wenn Sie mal sagen, boah, mir geht's echt nicht gut, ich brauche wen zum Reden, unter 142 kommen Sie direkt zur Telefonseelsorge oder 147 für Rat auf Draht.

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1: Mit Rosanna Zara am Mikrofon. Im Wettbewerb um Billig-Airlines verliert der Flughafen Wien-Schwechat weiter am Boden. Ryanair hat diese Woche angekündigt, zwei weitere Flugzeuge abzuziehen. Schuld daran seien die hohen Standortkosten. In der ZIB 2 hat Flughafenvorstand Günter Ofner gestern deshalb eine Abschaffung oder zumindest deutliche Senkung der Flugabgaben gefordert. Stefan Schwarzwald-Zeiler berichtet.
2: Die Ticketsteuer beträgt derzeit 12 Euro. Allerdings habe sie keinen Lenkungseffekt. Es komme nur zu einer Verdrängung in Richtung Bratislava, wo die Kosten für Airlines um ein Drittel niedriger seien, sagt Flughafen Wien-Vorstand Günter Ofner.
3: Die Ticketsteuer ist ein Schuss ins eigene Knie und ein Arbeitsplatzförderprogramm für Bratislava. Denn die 2 Millionen Passagiere, die uns heuer fehlen, und die hat Bratislava mehr.
2: Mehrere Länder in der EU, darunter auch die Slowakei, haben so eine Abgabe wieder abgeschafft. Ofner fordert zumindest eine Halbierung.
3: Weil dann würde ein Teil des Verkehrs wieder zurückkommen. Das würde letztlich dem Finanzminister mehr Steuereinnahmen bringen, als er heute durch die Ticketsteuer bekommt.
2: Darüber hinaus könne man damit Wachstum und Beschäftigung in der wachsenden Luftfahrt ankurbeln, sagt Ofner.
1: NEOS-Chefin Beate Meindl-Reisinger hat bei der heutigen Mitgliederversammlung der Partei ihre Regierungsarbeit verteidigt. Man habe beinahe alle Vorhaben durchgesetzt, etwa das zweite verpflichtende Kindergartenjahr. Die seit Monatsanfang geltende Paketsteuer nennt Meindl-Reisinger einen Murks, sie soll wieder abgeschafft werden. In Panama hat ein heftiges Erdbeben schwere Schäden angerichtet. Mindestens 27 Menschen wurden verletzt. Von Todesopfern ist bisher nichts bekannt. Viele Menschen sind in Panik geraten, berichtet Ansgar Gersmann.
4: Beben sind in Panama selten, doch nun hat um 12.56 Uhr Ortszeit die Erde mit einer Stärke von 7,7 gewackelt. Es sei sehr stark gewesen, sagt eine Frau in der Hauptstadt. Lampen, Tische und Stühle, alles habe sich bewegt. Besonders betroffen waren zentrale Provinzen und der Süden des Landes. Opfer werden zunächst nicht gemeldet, eine ausgegebene Tsunami-Warnung wird später wieder aufgehoben. Doch Gebäude stürzen ein oder werden schwer beschädigt. Staatschef José Raúl Molino spricht von einer großen Katastrophe für das Land. Die Bevölkerung ruft er auf, Ruhe zu bewahren. Länder wie Kolumbien, Ecuador und Guatemala haben bereits Hilfe angeboten.
1: In der Türkei tritt mit 1. November das Social-Media-Verbot für unter 15-Jährige in Kraft. Das steht jetzt fest. Dienste, die süchtig machen können, werden für Kinder verboten. Kritiker sehen darin eine Einschränkung der Meinungsfreiheit. Das waren die Nachrichten mit Rosanna Zara. Das Wetter.
5: In den Landeshauptstädten hat es jetzt 12 bis 20 Grad und viel mehr werden es österreichweit heute nicht mehr. Dazu überwiegen im Großteil des Landes die Wolken und es regnet jetzt vor allem von Vorarlberg bis nach Oberösterreich. Etwas Sonne gibt es derzeit noch in Kärnten und der Steiermark, aber auch hier werden die Wolken bald dichter und spätestens am Abend kommen Regenschauer dazu. Morgen ist es dann nur mehr vereinzelt nass und verbreitet, zumindest zeitweise sonnig, dafür vor allem im Osten windig. Die Höchstwerte morgen 11 bis 20 Grad. So viel zum Wetter von Georg Brack.
6: Es ist 2:04. Hier ist der Radio Burgenland Verkehrsservice. Am Samstagnachmittag alles ruhig. Sie kommen ohne Probleme voran.
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6: Müssen Sie heute noch zur Tankstelle fahren und schmerzerfüllten Gesichtes Ihr Auto auftanken? Na, da hätten wir was für Sie. Einen Tankschein für diesen Song hier. Wenn die Beatles laufen, Drive My Car in voller Länge anrufen und wir übernehmen eine Tankfüllung im Wert von 100 Euro. Ich drücke Ihnen die Daumen, dass Sie den Song bald hören.

0: Beep, beep, beep, beep, yeah. Das ist ein ganz besonderer Song und in der Leitung habe ich jetzt wen? Hallo, schönen Nachmittag.
1: Hallo, da ist die Sarah aus Kempten.
0: Die Sarah aus Kempten. Warum, Sarah, haben Sie jetzt Eisenstadt 46600 gewählt?
1: Weil ich den Sprit-Hit gehört habe.
0: Der Sprit-Hit, der ist von wem?
1: Von den Beatles.
0: Und heißt?
1: Drive My Car.
0: Jawohl. Bitte! Das sind 100 Euro Tankgutschein für Sie.
1: Super, danke.
0: Sehr gut. Tut eh im Moment weh, wenn man zur Tankstelle fahren muss, gell?
1: Ja, das tut sehr weh, ja.
0: Ja, ja. Ist man nicht so gern gesehener Gast im Moment. Aber gut. Ich hoffe, wir können Sie ein bisschen unterstützen mit dem 100er fürs Tanken und ja, viel Spaß beim Herumfahren.
1: Dankeschön.
0: Danke, alles Liebe. Danke fürs Mitmachen.
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0: Sie sich gedacht, dass dieser Song aus dem Jahr 1929 stammt? Putten Under It. Gecovert von einem gewissen Herrn Taco. Taco Ockerse stammt aus den Niederlanden und wurde damit zum Megastar. 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

0: Schönen Samstagnachmittag, der 10.10.2026. Es ist 14.30 Uhr und damit Zeit für die nächsten Schlagzeilen aus dem Burgenland.
1: Mit Christopher Iwanschitz, schönen Nachmittag. Landeshauptmann-Stellvertreterin Anja Heider-Wallner ist heute bei der Landesversammlung der Grünen erneut zur Landessprecherin gewählt worden. Dieses Mal sogar mit 100% der delegierten Stimmen. Nicht selbstverständlich, sagt die alte und neue Grünen-Chefin.
2: Irgendwie pack ich es noch gar nicht, weil 100% bei den Grünen, das gibt es normalerweise nicht. Ich nehme es als große Verantwortung war, ich bin überwältigt vor Freude.
1: Sagt Anja Heider-Wallner, als Vize-Landessprecherin agiert künftig Hanna Walk. In Mattersburg wurden diese Woche konkrete Pläne für die Zukunft des sogenannten Pucher-Areals in der Innenstadt präsentiert. Kritik kommt dazu von der Mattersburger ÖVP. Die Pläne sollten öffentlich präsentiert und mit der Bevölkerung diskutiert werden, bevor da endgültige Entscheidungen getroffen werden, sagt Stadtparteiobmann Thomas Haffer. Er fordert unter anderem eine engere Einbindung des Gemeinderates sowie eine Gemeindeversammlung. Und zum Sport, Golfer Bernd Wiesberger hat sich am dritten Tag der Open de España gesteigert. Der Patatzmannsdorfer benötigt heute 68 Schläge. Das ist seine bisher beste Runde im Turnier und verbessert sich damit auf Platz 40. Und jetzt zum Wetter.
0: Zeitweise scheint im Burgenland die Sonne, am Nachmittag tauchen jedoch auch immer wieder dichtere Wolken auf. Gegen Abend kann es dann stellenweise sogar ein wenig regnen. Vorübergehend frischt mäßiger Südwind auf und die Temperaturen, die erreichen Werte zwischen 16 und 20 Grad. In der Nacht bleibt es dann trocken, die Wolken lockern auf, es kühlt deutlich ab. Untertags haben wir dann Temperaturen am Sonntag zwischen 16 und 20 Grad. 2 Minuten nach 2:30, hier ist Radio Burgenland Verkehrsservice. Bleib ruhig, Sie kommen ohne Probleme durch den Samstagnachmittag.
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0: Der beste Freund des Menschen wird heute am 10. Oktober ordentlich gefeiert. Schönen Nachmittag am Welthundetag. Und wenn Sie da an Ihren Struppi denken, wie klingt denn der? Wie hört sich der an?
1: Aha. Wuff.
0: Ah ja.
1: Wuff, wuff.
0: Ist vielleicht besser, wenn man den Hunden das Bellen überlässt. Ja, aber diese Hunde sind ja nicht einfach nur Haustiere. Sie sind Familienmitglieder, Spazierfreunde, manchmal auch Therapeuten. Und es gibt viele gute Gründe, warum sich Burgenländerinnen und Burgenländer einen Hund nehmen.
2: Als Ansprechpartner, als Lebenspartner, als Familienmitglied.
3: Ich bin selber Hunde-Oma. Ich weiß, wie das schön ist, wenn der Hund kommt und wie man sich darauf freut.
2: Weil sie treu sind.
4: Alte Menschen brauchen Gesellschaft und dann gibt es viele einsame Leute auch, die haben gerne einen Hund. Junge Familien brauchen auch einen Hund, wenn sie 2, 3 Kinder haben, also passt alles.
0: Vielleicht sind sie ja noch nicht ganz sicher, soll ich mir einen zulegen oder doch nicht. Hundetrainerin Romana Hartmann, vorab gilt es, wichtige Fragen zu klären.
5: Welche Rasse passt zu mir, was will ich? Habe ich Hundeerfahrung oder habe ich keine? Will ich einen Hund aus dem Tierschutz oder vom Züchter? Wenn ich mich für einen Züchter entscheide, dass ich mich wirklich genau informiere über diesen Züchter. Und wenn dann der Wurf schon da ist, dass man dann auch 1, 2 Mal hinfährt. Auch wichtig auch, dass man die Elterntiere sieht, auch beide. Dann wirklich auch vorab schon ein bisschen auf Nummer sicher gehen und schauen, wenn was ist, ja, habe ich Unterstützung, was mache ich im Urlaub mit dem Hund, kann ich ihn mitnehmen?
0: Ja, Fragen über Fragen, die wohl überlegt sein wollen, bevor man sich dann bindet an Wuff und Lauts.

Michael Russ gemeinsam mit der Meierin Freund sein am Samstagnachmittag, kurz vor 15 Uhr. Bin ich mir sicher, dass Sie Lust auf eine gute Nachricht haben. Ne? Ab nächstem Jahr sollen die Netzkosten in Österreich neu geregelt werden. Dadurch soll es auch Einsparungen bei den Haushalten geben. Wie das genau vonstatten geht, Einzelheiten in den Nachrichten. Um 3 in 7 Minuten.

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1: Mit Rosanna Zara am Mikrofon. Ab nächstem Jahr sollen die Netzkosten in Österreich neu geregelt werden. Für Haushalte soll die Neuregelung auch Einsparungen bringen, sagt der Vorstand der Regulierungsbehörde E-Control Michael Strebel. Es hängt aber davon ab, wie und wann man Strom verbraucht.
2: Das kommt darauf an, wie sich dieser Haushalt verhält. Wenn er sich netzdienlich verhält, dann sind die Chancen für eine Einsparung da. Wenn er sehr viele Spitzen produziert, wird er einen fairen Beitrag leisten müssen.
3: Das heißt, wenn der Haushalt wäscht, den Geschirrspüler einschaltet, wenn im Sommer viel Strom da ist, dann wird er weniger Netzkosten zahlen. Wenn er mit E-Auto am Abend lädt, dann wird er mehr zahlen?
2: Ich glaube, man kann das so sagen. Also wir haben jetzt auch diesen sogenannten SNAP, also den Sommerniederarbeitspreis eingeführt untertags im Sommer. Wenn er hier seinen Verbrauch hinlegen kann, ist es ja jetzt schon eine 20-prozentige Reduktion des Arbeitspreises. Wir werden jetzt dann neu, so viel kann man ja schon sagen, auch einen Winterniederarbeitspreis machen. Das heißt, wenn Sie im Winter in der Nacht sehr viel Strom brauchen, also zum Beispiel Elektroauto dort laden und so, dann wird es dort auch eine Preisreduktion geben. Also ich glaube, das Gebot der Stunde ist Flexibilität,
1: sagt Strebel von der E-Control im Interview mit Paul Sihorsch. In Tschechien sind die zweitägigen Kommunal- und Senatswahlen zu Ende gegangen. Mehr als 8 Millionen Stimmberechtigte waren aufgerufen, in mehr als 6.200 Orten die Stadt- und Gemeinderäte zu bestimmen. Aussagekräftige Ergebnisse werden erst am späten Abend oder in der Nacht erwartet. Zu viele Häftlinge, fehlendes Personal, eine Steigerung bei Suizidversuchen. Die Lage in den österreichischen Justizanstalten ist dramatisch wie noch nie. In der Justizanstalt Simmering in Wien setzt man auf das Projekt Listener, also Zuhörer. Speziell geschulte Inhaftierte helfen dabei mit Häftlingen in Krisensituationen. Andrea Candiola-Kimmel berichtet.
4: In der Justizanstalt Wien-Simmering gibt es aktuell 10 Listener. Sie helfen ihren Mitinsassen in psychischen Ausnahmesituationen, hören zu und überbrücken die Zeit, in der kein Psychologe im Haus ist. Stefanie Rapp, die Leiterin des psychologischen Dienstes der Justizanstalt Simmering.
5: Die werden dann in einem bestimmten vorab eingerichteten Haftraum, den Listener-Haftraum, untergebracht, bis das Fachpersonal, also der psychologische Dienst, wieder im Haus ist.
4: Die Listener werden sorgfältig ausgesucht und vorab geschult. Bei akuter Suizidgefahr werden sie übrigens nicht aktiviert. In diesem Fall werde professionelle Hilfe aufgesucht.
1: In Peru ist in einem entlegenen Ort in den Anden ein Mann mit aufsehenerregenden Namen zum Bürgermeister gewählt worden. Hitler Mussolini Simeon Flores hat die Wahl in Queropalca gewonnen. Der 45-Jährige ist Linkspolitiker. Schon 2018 ist in Peru ein Politiker mit dem Vornamen Hitler ins Parlament gewählt worden. Das waren die Nachrichten mit Rosanna Zara. Das Wetter.
6: Die Wolken überwiegen heute und von Nordwesten her breiten sich jetzt und am Abend Regenschauer im Großteil Österreichs aus. Aktuell regnet es von Vorarlberg bis nach Oberösterreich, im Süden sind später auch Blitz und Donner möglich. Dazu hat es jetzt zwischen 11 Grad etwa bei Regen in Kitzbühel und 20 Grad im trockenen Wiener Neustadt. Außerdem weht mäßiger Westwind. Morgen wird der Wind vor allem nördlich der Alpen lebhaft bis kräftig, es gibt aber mehr Sonne als heute und nur vereinzelt Regenschauer. An den Temperaturen ändert sich wenig. So viel zum Wetter von Georg Brack.
7: Danke, Georg. Und willkommen zum Radio Burgenland Verkehrsservice. Es ist kurz nach 15 Uhr. Derzeit alles ruhig auf den Straßen. Sie kommen ohne Probleme durch den Samstagnachmittag.
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7: Viele sind ja traurig, dass der Sommer vorbei ist und der Herbst da ist. Manche sagen aber, Herbst, super, das ist die farbenkräftigste Zeit nach dem Frühling, wenn sich die Blätter verfärben und richtig in den buntesten Farben schillern. Wir haben uns diese Sache angesehen, wo es denn wirklich besonders schön ist. Dieser Indiensommer, das bunte Treiben der Blätter im Herbst. Zu hören hier im Radio Burgenland am Wochenende in wenigen Augenblicken.

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0: Ja, eines der wirklich schönen Dinge im Herbst ist es ja, wenn sich die Blätter der Bäume und Sträucher verfärben in den schillerndsten Gelb- und Rottönen. Und es gibt einige Pflanzen, die diesen Indiensommer besonders gut beherrschen, weiß natürlich unser Pflanzenexperte Karl Bloberger.
1: Ja, es ist heuer ein verrücktes Jahr, weil die Laubfärbung schon sehr früh begonnen hat. Leider aus Stress bei den Bäumen, weil sie so wenig Wasser gehabt haben. Wenn es ein normales Jahr ist, fangen so Mitte Oktober bis Ende Oktober die Laubfärbung an und dann wird das Grün quasi aufgesogen und zurückbleibt das Gelb, das Orange, das Rot, das Purpur. Und da gibt es halt einfach wunderbare Pflanzen, die im Garten nicht fehlen dürfen.
0: Ja, was wären da so deine Lieblingsbeispiele dafür?
1: Die Felsenbirne, ein absoluter Favorit von mir. Der wilde Weid kennt jeder. Pfaffenhütchen, wunderschön. Kornelkirsche, also Dirndlstrauch, Hartriegel. Das sind lauter Pflanzen, die wunderschön ausschauen. Und natürlich Ahorn und der Amberbaum, auch eine Pflanze, die wunderschön im Herbst leuchtet.
0: Ja, und dazu kann man dann schöne Gräser kombinieren.
1: Wenn das wirklich richtig bepflanzt ist, dann habe ich unten ein Staudenbeet mit sogenannten Laubschluckern. Da gibt es nämlich Stauden, denen das völlig egal ist, wenn das Laub herunterkommt. Da fällt das Laub zwischen die Stauden hinein und damit habe ich kein Problem. Epimedium zum Beispiel. Wenn ich das unten bepflanzt habe, dann brauche ich das Laub überhaupt nicht entfernen, was ich eh nicht tue, weil es einfach für den Boden wichtig ist und habe eigentlich trotzdem meinen, unter Anführungszeichen, ordentlichen Garten.
0: Ja, und vom Indiensommer diese Woche kommen wir dann nächste Woche zum Kohl.
1: Kohl ist das typische Herbstgemüse und da schauen wir uns an, welche Sorten und Arten es jetzt noch gibt, die man vielleicht sogar noch im Garten anbauen kann. Wird schon spät sein, aber ein bisschen was geht immer. Bis dahin viel Spaß beim Garteln.
0: Danke, Karl. Bis zum nächsten Mal, nächste Woche am Samstag.

Lukas Fendrich, der Song von Reinhard Fendrich in Radio Burgenland am Wochenende mit Meier. Kurz vor halb vier ist es. Schönen Nachmittag.

0: schönen Samstagnachmittag, der 10. Oktober 2026. Mittlerweile ist es 3:30, damit Zeit für die nächsten Schlagzeilen aus dem Burgenland.
1: Mit Christopher Iwanschitz einen schönen Nachmittag. Noch Ende diesen Jahres soll in Oberpullendorf wie geplant das erste stationäre Hospiz des Landes fertiggestellt sein, bekräftigt SPÖ-Landesrat Leonhard Schneemann am heutigen Internationalen Tag der Hospiz- und Palliativpflege. Die Einrichtung in Oberpullendorf soll eine Lücke schließen. Bereits jetzt gibt es ja im Burgenland die mobilen Palliativteams. Altlandeshauptmann Johann Schippötz feiert seinen 85. Geburtstag. Bekannt wird Schippötz auch durch ein historisches Bild 1989. Durchtrennt er damals gemeinsam mit Außenminister Alois Mock symbolisch ein Stück Stacheldraht an der Grenze, als der eiserne Vorhang gefallen ist. Der aktuelle Landeshauptmann Hans-Peter Doskozil, der bedankt sich bei Schippötz für sein Wirken in seiner Zeit des Umbruchs. Und keine Punkte heute für die Teams der Fußballakademie Burgenland in der ÖFB-Jugendliga. In den Spielen gegen die Teams der Wiener Austria ziehen die Burgenländer dreimal den Kürzeren. Das Unter-15-Team verliert 1:4, die U16 3:5 und die U18 mit 0:4. Zum Wetter.
0: Zeitweise scheint heute die Sonne. Im Laufe des Nachmittags wird es aber dann auch immer bewölkter. Dichte Wolken ziehen über das Burgenland. Am Abend kann es dann da und dort sogar ein wenig regnen. Die Temperaturen 16 bis 20 Grad. In der Nacht gar nicht so kalt. Mittlerweile neue Prognose 12 bis 6 Grad. Morgen Sonntag dann untertags sonnig 16 bis 20 Grad. 15.32 Uhr, hier ist der Radio Burgenland Verkehrsservice. Derzeit alles ruhig auf unseren Straßen, Sie kommen ohne Probleme voran.
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0: Steinberg ist das. Du hast einen Freund in mir. Wochenende. Vielleicht haben sie ja, passiert halt einfach. Schlecht geschlafen, keine Energie und irgendwie ist alles zu viel. Solche Tage kennt man, aber wenn es nur eine schlechte Phase ist, dann ist es okay. Aber was ist, wenn es dann mehr wird? Braucht es dann vielleicht doch psychologische Unterstützung? Irina Wittmann weiß da mehr.
1: Sie stehen ja bestimmt auch hin und wieder mal mit dem falschen Fuß auf und erwischen einen schlechten Tag. Psychologe Andreas Koller, was aber, wenn sich diese Tage häufen?
2: Eine Symptomatik alleine, also irgendwie traurig sein, ist jetzt noch nicht, sag ich mal, krankheitswertig. Was aber wirklich dann über die Schwelle drüber geht, ist, wenn es eine bestimmte Dauer hat, eine bestimmte Intensität.

0: Universität erreicht und im Alltag deutliche Beeinträchtigungen macht, dann wird es auf jeden Fall Zeit. Wobei, ich muss ganz klar dazu sagen, professionelle Hilfe sollte eigentlich nie eine Schwelle haben.
1: Darauf wird heute aufmerksam gemacht, am Tag der psychischen Gesundheit. Eine der bekanntesten psychischen Krankheiten ist ja das Burnout.
0: Ja, Burnout ist halt ein Klassiker in der Arbeitswelt. Ja, da geht es wirklich um arbeitsmäßige Belastungen und es geht um starke Erschöpfung. Es geht um eine massive innere Distanzierung von der Arbeit, aber meistens bei Leuten, die sehr dafür gebrannt haben, deswegen ja auch Burnout. Und problematischerweise probieren sich die Leute dann noch mehr anzustrengen, was aber nicht unbedingt förderlich ist, wenn man eh schon am Boden ist.
1: So weit soll es aber nicht kommen. Vertrauensvolle Gespräche können helfen und tun in jeder Lebensphase richtig gut.
2: Berichtet Sirina Witzmann, und immer ein offenes Ohr haben die Telefonseelsorge unter der Nummer 142 oder 147. Das ist die Nummer von Rat auf Draht.

An Polen Schulen hat es mehrere Messattacken gegeben. Jetzt sind landesweit rund 50.000 Schulen kontrolliert worden. Das Ergebnis dieser Kontrolle hören Sie in den Nachrichten bei uns um 16 Uhr. Bis dahin noch Ryan Paris und jetzt die Spider-Murphy-Gang. Schbumm, Slim ist wird Raum. Slim.

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1: Mit Rosanna Zara am Mikrofon. Das Wahlrecht für den Nationalrat ist durch die Aufsplitterung der Parteienlandschaft aus der Spur geraten, sagen Experten. In vielen Regionalwahlkreisen, die wegen der Bürgernähe der Abgeordneten wichtig sind, sind die Grundmandate zu teuer. Sie brauchen also so viele Stimmen, dass keine Partei sie erreichen kann. Eine Reformvariante wäre, die Wahlkreise zu vergrößern. Stefan Kappacher.
2: Im Wahlkreis Osttirol, das ist der Extremfall, wären bis zu 90% der Stimmen nötig, um ein Grundmandat zu erhalten. Aber auch in Städten sind die Hürden oft zu hoch, hat Bernhard Steinwender von der Universität Wien in einer Studie herausgefunden.
3: Beispielsweise Salzburg-Stadt, wo bei 9 von 10 Wahlen seit 1994 kein Mandat vergeben wurde.
2: Die Stimmen in den Regionalwahlkreisen gehen nicht verloren, sondern spielen dann bei der Vergabe der Mandate über die Listen eine Rolle. Da bestimmen aber die Parteien, wer eines bekommt, nicht die Wähler direkt. Der Politologe Laurenz Enser-Jedenastik.
4: Wenn man Regionalwahlkreise hat in einem System, dann sollte es auch in allen eine Möglichkeit geben, dass dort Mandate erlangt werden.
2: Eine Lösung wäre, die betroffenen Wahlkreise zu vergrößern und dort auch mehr Mandate zu vergeben.
1: In Polen hat die Polizei nach 2 Messerattacken in Schulen 76 Personen festgenommen. Landesweit wurden rund 50.000 Schulen kontrolliert. Bei einem Angriff in einer Schule hat ein 15-Jähriger am Donnerstag eine Hausmeisterin getötet. Am Tag davor, am Mittwoch, hat ein 19-Jähriger 9 Personen in einer Berufsschule verletzt. Regierungschef Donald Tusk hatte daraufhin regelmäßige Polizeikontrollen angekündigt. Eine mögliche Verbindung zu Social Media Challenges wird untersucht. Bislang gibt es dafür jedoch keine Anzeichen. Auch mehr als 80 Jahre nach dem Ende der Nazi-Herrschaft hält sich in Österreich hartnäckig Propaganda von damals, nämlich der Mythos, dass Hitler und die Nationalsozialisten die österreichischen Autobahnen gebaut hätten. Das stimmt aber nicht. Johannes Ruprecht berichtet.
5: Adolf Hitler wollte 1100 bis 1400 Kilometer Autobahn in Österreich bauen. Fertiggestellt haben die Nationalsozialisten aber gerade einmal 17 Kilometer. Zu diesem Ergebnis kommt ein Forschungsprojekt im Auftrag der ASFINAG. Die weit verbreitete Meinung, dass die Nazis die österreichischen Autobahnen gebaut hätten, ist also falsch, sagt Historiker Bertrand Perz. Er war am Forschungsprojekt beteiligt.
6: Diese Langlebigkeit dieser Vorstellung hat natürlich mit der NS-Propaganda zu tun, die sehr erfolgreich das Autobahnprojekt vermarktet hat.
5: Sie wirkt bis heute in den Köpfen vieler Menschen nach. In Wirklichkeit wurde die Westautobahn A1 erst viele Jahre nach der Nazi-Herrschaft vollendet, nämlich Ende der 1960er Jahre. Alle anderen Autobahnen sind deutlich später fertig gebaut worden.
1: Das waren die Nachrichten mit Rosanna Zara. Das Wetter.
7: Am Abend und in der Nacht regnet es, wie auch schon am Vormittag, in vielen Regionen weiter. Am meisten aktuell vom Tiroler Unterland bis nach Oberösterreich. In den nächsten Stunden breitet sich der Regen weiter nach Osten und nach Süden aus. Auch Blitz und Donner sind möglich. Dazu hat es jetzt meist zwischen 12 und 19 Grad. Und morgen am Nachmittag erwarten uns 11 bis 20 Grad mit den höchsten Werten im Osten. Bei teils kräftigem Westwind fühlt es sich hier allerdings frischer an. Dazu wechseln Sonne, Wolken und einzelne Regenschauer. So viel zum Wetter von Georg Brack.
8: Es ist jetzt 16:04. Hier ist der Radio Burgenland Verkehrsservice. Also ich am Wochenende. Sie kommen ohne Probleme voran.
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8: Wir schauen in die Landeshauptstadt. Eisenstadt goes pink. Warum pink? Ja, der Brustkrebsvorsorgemonat Oktober erstrahlt in dieser Farbe. Was das mit dem Pink in Lokalen und so auf sich hat, Sie hören es hier bei mir in einer Viertelstunde.

Neil Diamond, Song Song Blue im Radio Burgenland. 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

0: Wenn Sie derzeit durch Eisenstadt flanieren und Ihnen alles pink vorkommt, dann täuschen Sie sich wirklich nicht. Nein, Eisenstadt goes pink im Brustkrebsvorsorgemonat Oktober. Aber was hat es mit dem Pink in den Lokalen, in den Geschäften so auf sich? Sabine Lentsch auf der Suche.
1: Auf der Suche nach dem Pink, und da führt mich mein erster Weg in ein Lokal. Hallo, Conny Robitzer. Wo ist es,
2: das Pink? Das Pink ist bei uns im sonnigen Gastgarten.
1: Und zwar?
2: Wir haben unser Platzsaal in Pink und wir freuen uns, dass wir den Tisch da haben und viele Gäste, die darauf sitzen wollen.
1: Was passiert an diesem Tischerl?
2: Das Tischerl kann man dazu verwenden, um ein gutes Glas Rosé-Sprudel zu trinken und die ganze Aktion zu unterstützen.
1: Warum macht ihr da mit?
2: Wir finden es einfach gut, dass es diese Initiative gibt, dass die Stadt eben auch so gemeinschaftlich da auftritt, wo man einfach da ein Zeichen setzen kann, und deswegen sind wir gern dabei.
1: Dann danke, viel Erfolg.
2: Sehr, sehr gerne.
1: Ich gehe zur nächsten Station.
2: Servus, bitte.
1: Und das ist ein Juweliergeschäft. Schönen guten Morgen.
3: Gott, guten Morgen.
1: Vera Kröpfel, auf den ersten Moment sehe ich mal ein pinkes T-Shirt. Wo ist denn euer anderes Pink?
4: Ja, alle Schmuckstücke und Uhren in Pink oder mit pinkem Detail verkaufen wir -20%. 10% Rabatt bekommen unsere Kunden und 10% spenden wir an die Krebsforschung. Ich finde es ganz toll, dass wir als Stadt Eisenstadt einen ganzen Monat uns vorgenommen haben, gemeinsam da zu sein, gemeinsam für diesen guten Zweck.
1: Dann wünsche ich gute Geschäfte.
4: Dankeschön.
1: Ja, und gefunden habe ich auch die Andrea Konrad von der Krebshilfe Burgenland. Pinke Schuhe, pinke Bücher, ein pinker Kissing Point. Eisenstadt ist pink und Sie sind happy?
5: Ja, sehr. Wunderschön. Pink steht für Solidarität mit Brustkrebspatientinnen, aber auch dieses Bewusstsein schaffen, zur Mammographie zu gehen. Und Eisenstadt setzt ein wunderbares pinkes Zeichen.
1: Dann wünsche ich ganz viele Spenden.
5: Danke.
1: Und wir zwei gehen jetzt auf ein pinkes Punschkrapferl.
5: Sehr gut. Pink ist immer gut.
0: Ja, und alle Aktionen, alle Veranstaltungen, alle Partner dieser großen Spendenaktion finden Sie auf der gleichnamigen Homepage. Eisenstadt goes pink.

0: STS sind das. Mach die Augen zu. Radio Burgenland am Wochenende, der 10.10. Es ist 16:30, hier sind die Nachrichten.
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2: Am Mikrofon Christopher Iwanschitz, einen schönen Nachmittag. Ohne Gegenstimme ist Landeshauptmann-Stellvertreterin Anja Heider-Wallner heute als Landessprecherin der Grünen wiedergewählt worden, und zwar bei der Landesversammlung in Oberpullendorf. Inhaltlich ging es um die Weichenstellung für die Gemeinderatswahl nächstes Jahr. Stefan Schinkowitsch war für uns dabei.
3: 2023 hat sich Anja Heider-Wallner als Nachfolgerin von Regina Petrick der Wahl zur Landessprecherin der Grünen gestellt. Damals erhält sie 91% der Stimmen. Nun stellt sie sich als Landeshauptmann-Stellvertreterin ohne Gegenkandidatin erneut der Wahl und bekommt 100% der delegierten Stimmen. Für Heider-Wallner ein Grund zum Jubeln.
4: Also irgendwie packe ich es noch gar nicht, weil 100% bei den Grünen, das gibt es normalerweise nicht. Das wäre ja nordkoreanisch. Ich nehme es als große Verantwortung wahr. Ich bin überwältigt vor Freude, dass ich wirklich das Vertrauen unserer Basis, unserer Mitglieder so gewinnen habe können in den letzten 3 Jahren mit meiner Arbeit. Und ja, wir werden das heute noch feiern.
3: Als Landesparteisprecher-Stellvertreterin wird Hanna Walk aus Bad Sauerbrunn mit 97% der Stimmen gewählt. Die diplomierte Gesundheitspflegerin ist Mutter von 3 Kindern und folgt in dieser Funktion Philipp Juranich nach, der das Landtagsmandat des erkrankten Wolfgang Spitzmüller im April übernommen hat.
2: Und wieder gewählt, ebenfalls gewählt wurde heute auch die Stellvertreterin von Anja Heider-Wallner, und zwar, zu sehen ist Anja Heider-Wallner heute auch im Burgenland Heute-Studio und das um 19 Uhr in ORF 2. Und dort gibt es dann weitere Details. Und jetzt zum Sport. In der Fußball-Bundesliga der Männer geht es heute nach 3 Wochen Länderspielpause weiter. Michael Gutmann ist bei uns im Studio. Die Wiener Austria mit Trainer Stefan Helm aus Pamhagen, die steht vor einer schwierigen Aufgabe.
5: Ganz richtig, denn die Austria hat heute um 19.30 Uhr Sturm Graz zu Gast. Gegen Sturm hat die Austria aber in den vergangenen 5 Partien 3-mal gewonnen. Beide Teams brauchen Punkte hinten hinter dem Spitzentrio Rapid, LASK und Salzburg hinterher. Schon um 17 Uhr spielen der GRK gegen Red Bull Salzburg und WSG Tirol gegen SV Ried. Morgen folgt dann der Schlager. Der LASK mit Didi Kühbauer trifft auf Tabellenführer Rapid, auch live zu sehen in ORF 1.
2: Und damit in die Landesliga, da lautet die Frage, kann sich Bad Sauerbrunn heute wieder die Tabellenführung zurückholen?
5: Ja, das kann Bad Sauerbrunn schaffen im Heimspiel gegen Kofidisch. Das Spiel beginnt in einer Stunde. Gestern hat ja Leiter Prodersdorf durch ein 4:0 gegen die Spielgemeinschaft Neudorf-Pahndorf Juniors Platz 1 vorerst erobert. 2 Spiele sind schon in der Endphase. Halbturn führt gegen St. Margareten eine Viertelstunde vor Schluss 1:0. Und bei Lackenbach gegen SK Parma steht es 1:3. Am Abend folgt dann noch das Spiel zwischen Klingenbach und Oberpullendorf.
2: Vielen Dank, Michael Gutmann aus der Sportredaktion, und wir machen jetzt weiter mit dem Blick aufs Wetter.
6: Bis etwa Mitternacht ist es überwiegend bewölkt im Burgenland und zeitweise kann es auch leicht regnen. In der zweiten Nachthälfte bleibt es dann trocken und allmählich lockern die Wolken auch auf. Dazu Temperaturen zwischen 6 und 12 Grad. Am Sonntagmorgen wird es dann zeitweise sonnig sein, ein paar dichtere Wolken eher erst am Nachmittag. Dazu Temperaturen zwischen 16 und 20 Grad.
7: Es ist 16:55, hier ist der Radio Burgenland Verkehrsservice. Ein sehr ruhiger Samstagnachmittag ist das. Sie kommen ohne Probleme voran.
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Miteinander durch den Herbstwandel mit Julien Le Play Hand in Hand. Das kommt noch bis 5. Base of Base, All That She Wants und was zum Schmusen. Glenn mit Iris ist das Nothing's Gonna Change My Love For You. Und jetzt die Rockoma, Tina Turner, The Best. Schönen Samstagnachmittag.

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1: Herzlich willkommen zum Journal um 5. Das sind unsere Themen. Scharfe Kritik aus Kiew am Öldeal der USA mit dem Kreml. Neo-Chefin Beate Meinl-Reisinger verteidigt ihre Regierungsarbeit und fordert wieder das Aus für die Paketsteuer. Und der schiefe Turm von Pisa feiert 25 Jahre Wiedereröffnung. Am Mikrofon begrüßt sie Rosanna Azara. 3,5 Wochen vor den Zwischenwahlen in den USA hat US-Präsident Trump einen Öldeal mit Russland verkündet. Moskau wird den USA hunderttausende Tonnen Diesel liefern. Damit sollen laut Trump die Spritpreise in den USA gesenkt werden. Fachleute bezweifeln das. Für den Deal heben die USA vorübergehend sogar Sanktionen gegen Russland auf. International ist die Empörung groß wegen des russischen Angriffskrieges gegen die Ukraine. Der ukrainische Präsident Volodymyr Zelensky reagierte mit scharfen Worten auf den Öldeal.
2: Das ist mit Sicherheit unserer Partner unwürdig und es ist aus meiner Sicht eine schwache Entscheidung.
1: Sagt Zelensky. Alleine heute sind bei russischen Angriffen in Saporischschja 15 Menschen ums Leben gekommen. Nach Österreich. Die Parteichefin der Neos, Beate Meinl-Reisinger, verteidigt ihre Arbeit in der Dreierkoalition. Den Neos sei viel gelungen, etwa die Senkung der Lohnnebenkosten und das zweite verpflichtende Kindergartenjahr, sagt Meinl-Reisinger heute bei der Mitgliederversammlung der Neos im Design Center in Linz. Kritik äußert Meinl-Reisinger erneut an der Paketsteuer, die seit Monatsanfang gilt. Die sei ein Murks.
3: Auch ich als berufstätige Mama dreier Kinder brauche den Online-Versandhandel. Allein schon, wenn ich daran denke, die Adventkalender meiner drei Kinder zu füllen. Aber ich glaube, wir sollten was anderes tun, als Bürger zu ärgern jeden Tag.
1: Das müsse und werde man korrigieren, so die Neo-Chefin und Außenministerin Meinl-Reisinger. Das ostafrikanische Land Eritrea bittet die Vereinten Nationen um Hilfe. Äthiopien habe Eritrea den Krieg erklärt, heißt das in einem Brief an den UNO-Sicherheitsrat. Hintergrund ist der Konflikt um die Region Tigray. Eritrea und Äthiopien haben erst in der Vorwoche deshalb ihre diplomatischen Beziehungen abgebrochen. Eigentlich hätten die Palästinenser Ende November erstmals seit mehr als 20 Jahren wieder ein Parlament wählen sollen. Jetzt verschiebt Präsident Abbas die Wahlen aber auf September 2027. Auch die überfällige Präsidentenwahl soll erst in einem Jahr stattfinden. Als Grund werden Einschränkungen durch Israel genannt, das die Palästinensergebiete militärisch besetzt hält. Er sollte gerettet werden und trotzdem schief bleiben, der Turm von Pisa. Wegen Einsturzgefahr war er fast 12 Jahre für Besucher geschlossen. Ein internationales Expertenteam arbeitete an seiner Stabilisierung. Jetzt feiert der Turm 25 Jahre seit seiner Wiedereröffnung. Wie die ungewöhnliche Rettung gelang, berichtet unsere Rom-Korrespondentin Sophie Ruppetz.
4: 1990 wird der schiefe Turm für Besucher geschlossen. Ein Schock für die Stadt, sagt der Präsident der Domba-Hütte Pisa. Für unsere Stadt begann eine sehr traurige Zeit. Schon beim Bau begann der Turm zu kippen. Später nahm die Schieflage weiter zu. Er ist zu hoch für den weichen Boden, sagt Geotechniker Nunzian Desquelia. Die Rettung folgte einer ungewöhnlichen Idee. Unter dem Fundament wurde Erde entnommen, ohne den Turm zu berühren. Man griff also in den Boden ein und nicht in das Bauwerk. Die Turmspitze bewegte sich langsam zurück um etwa 45 Zentimeter. Die Schieflage ist geblieben, die Standfestigkeit wurde verbessert.
1: Und jetzt noch zur Formel 1. Max Verstappen startet beim morgigen Grand Prix in Singapur aus der Pole Position. Gerhard Prohaska.
5: Ja, der vierfache Weltmeister dominiert wie in seinen besten Tagen. Nach dem Sieg in Sepang und dem Sprintsieg heute Mittag schnappt er sich auch die Pole Position für den morgigen Grand Prix.
6: Of course very happy to be on pole because this is of course the one that I wanted. Very happy.
5: Und dahinter stellen sich die Ferraris an. Zweiter Charles Leclerc, dritter Lewis Hamilton und auf Rang 4 der WM-führende Kimi Antonelli, noch vor Weltmeister Lando Norris. Prominent ist das Ende des Feldes. Da treffen sich morgen George Russell nach Motorwechsel und Isaac Hadjar nach Defekt.
1: Das war das Journal um 5 mit Rosanna Azara. Das Wetter.
7: Der Tag geht in den meisten Regionen bewölkt und vielerorts auch nass zu Ende. Der Schwerpunkt der Regenschauer verlagert sich in den nächsten Stunden langsam von der Alpen-Nordseite auch in den jetzt noch teils trockenen Süden. Im Lauf der Nacht klingen die meisten Schauer aber ab und auch der Wind lässt in tiefen Lagen vorübergehend nach. Morgen am Sonntag frischt aber von Oberösterreich bis ins Nordburgenland wieder teils kräftiger Westwind auf. Dazu gibt es weniger Wolken und Regenschauer und mehr Sonnenschein als heute. Die Höchstwerte morgen 11 bis 20 Grad, am wärmsten im Osten. So viel zum Wetter von Georg Brack.
8: Es ist jetzt 5:05. Hier ist der Radio Burgenland Verkehrsservice. Alles ruhig auf unseren Straßen. Sie kommen ohne Probleme ins Wochenende.
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8: Und einer Playlist, die sich nicht nur sehen, sondern vor allem auch hören lassen kann. Da ist der beste Austropop mit dabei. Espresso und Chianti von Josh. Wolfgang Ambros darf natürlich als Urgestein des Austropop nicht fehlen. Ja, Corinna, Corinna ist ein Klassiker und die Herren, die kennt man auch schon einige Monde lang. Die Bee Gees sind das mit Alone. Alles noch in dieser Stunde und beginnen wird jetzt Tracy Chapman, Baby. Can I hold you? Schönen Samstagnachmittag.

0: Kurz nach 17:45, etwas weniger als 1/3 Stunden nach dem Beginnsburgenland. Heute bei mir jetzt schon Elisabeth Bauer-Gebersit. Schönen Nachmittag, Elisabeth.
1: Schönen Nachmittag, ja.
0: Da hat jemand ziemlich viel zu tun in den vergangenen Stunden gehabt. Die Polizei ist am Wochenende ordentlich gefordert worden im Burgenland. Gestern Abend in Eisenstadt und heute früh in Kofidisch. Thema im Burgenland heute, eine ziemlich explosive Sache.
1: Ja, das muss nämlich eine heftige Explosion heute gewesen sein bei der Supermarktfiliale in Kofidisch. Kurz vor 3 Uhr früh, Bankomatsprenger haben zugeschlagen. Sie haben sicher schon auf Radio Burgenland gehört. Was sie tatsächlich erbeutet haben, ist derzeit noch unklar. Der Sachschaden an dem Supermarkt dürfte groß sein. Und möglicherweise wurde das Auto der Täter bei Sommertag gefunden. Noch gibt es aber keine Bestätigung der Polizei dafür. Und wir berichten natürlich auch über den Großeinsatz gestern Abend in
0: Eisenstadt. Und dann geht es natürlich auch um die Grünen. Die haben bei der Landesversammlung heute ein mehr als nur überraschendes Ergebnis erzielt.
1: Ja, die Grünen-Landessprecherin Anja Heider-Wallner hat sich nach 3 Jahren der Wiederwahl gestellt und 100% der Stimmen bekommen. Die Grüne-Landesparteichefin ist heute auch live zu Gast bei uns im Studio und das und einiges mehr im Burgenland heute.
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0: was für ein wunderschönes Duett. Diana Ross gemeinsam mit Lionel Richie. Endless Love. Am Samstagnachmittag. Schön, dass Sie da sind.
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0: Schönen Samstagnachmittag, es ist 5:30, hier sind die Nachrichten.
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2: Am Mikrofon Christopher Iwanschitz, einen schönen Nachmittag. Noch Ende des Jahres soll in Oberpullendorf wie geplant das erste stationäre Hospiz des Burgenlandes fertiggestellt sein. Das bekräftigt SPÖ-Landesrat Leonhard Schneemann am heutigen Internationalen Hospiz- und Palliativtag. Die Einrichtung in Oberpullendorf soll eine Lücke in der Palliativversorgung schließen. Andreas Herbst mit den Details.
3: Im Dezember des Vorjahres ist in Oberpullendorf der Baustart erfolgt. Ende dieses Jahres soll das erste stationäre Hospiz des Burgenlandes fertig sein. Die Einrichtung wird über 10 Betten verfügen. 25 Voll- und Teilzeitkräfte sollen sich dann um die Betreuung von schwerkranken und sterbenden Menschen kümmern. Der Betrieb der Einrichtung erfolgt durch die Burgenländische Pflegeheim Betriebs GmbH, einem Tochterunternehmen der Sozialen Dienste Burgenland. Das neue Angebot ergänzt die beiden bereits vorhandenen mobilen Palliativteams der Sozialen Dienste. Allein im heurigen Jahr wurden so mehr als 600 Menschen betreut.
2: Immer mehr sogenannte Billig-Airlines wenden sich vom Flughafen Wien-Schwechat ab. Ryanair hat angekündigt, weitere Flieger aus Wien abzuziehen. Schon im Vorjahr hat sich Wizz Air komplett aus Wien verabschiedet. Die Airlines argumentieren mit zu hohen Kosten am Standort Wien. Der Burgenländer und Vorstandsdirektor des Flughafens Wien-Schwechat, Günther Ofner, der macht dafür die sogenannte Ticketsteuer verantwortlich.
4: Es gibt überhaupt nur noch 8 Länder in der Europäischen Union, die eine derartige Steuer einheben. Und der allgemeine Kostendruck lastet natürlich auf den Airlines und deshalb werden Flugzeuge dort eingesetzt, wo sie am wirtschaftlichsten fliegen können. Die Ticketsteuer ist ein Schuss ins eigene Knie und ein Arbeitsplatzförderprogramm für Bratislava, denn die 2 Millionen Passagiere, die uns heuer fehlen, und die hat Bratislava mehr.
2: Sagt Ofner in der ZIP2. Pro Passagier beträgt diese Ticketsteuer in Österreich 12 Euro. Und zum Basketball. In der Superliga kommt es heute zur Neuauflage des Finales der Vorsaison. Oberwart empfängt Kapfenberg. Michael Gutmann, die Gunners sind gegen den Meister schon etwas unter Zugzwang.
5: Während die Kapfenberg Bulls makellos in die neue Saison gestartet sind und bei 3 Siegen aus 3 Partien halten, läuft es für die Gunners gar nicht rund. Das neu formierte Team muss Niederlagen gegen Gmunden und überraschend auch im Derby gegen Eisenstadt hinnehmen. Die Teamchemie muss vor allem defensiv besser werden, sagt Gunners-Stütze Renato Poljak.
6: Wir müssen mehr zusammenhalten, wir müssen mehr miteinander reden und wir müssen mehr aufeinander vertrauen. Es muss ein bisschen die Rädchen noch gestellt werden, dass alles zusammenpasst.
5: Spielbeginn zwischen Oberwart und Kapfenberg ist heute um 19 Uhr. Die Eisenstadt Dragons haben an diesem Wochenende spielfrei. Dafür herrscht in der zweiten Liga Hochbetrieb. Die Blackbirds Güssing steigen heute auswärts gegen Mistelbach in die neue Saison ein. Die Mattersburg Rocks spielen zu Hause gegen Deutsch Wagram.
2: Und noch ein kurzer Blick zum Weltcup der Sportschützen nach Kairo. Da belegt Richard Zechmeister gemeinsam mit der Salzburgerin Silvia Steiner mit der Luftpistole Platz 17 im Mixed-Teambewerb. Eine schlechte erste Serie des Eisenstädters verhindert dabei ein Top-10-Ergebnis. Und jetzt zum Wetter.
7: Es ist überwiegend bewölkt im Laufe des Abends und der Nacht. Zum Teil kann es auch leicht regnen. Erst in der zweiten Nachthälfte wird es dann trocken und die Wolken lösen sich auf. Die Temperaturen gehen zurück auf Werte zwischen 6 und 12 Grad. Morgen Sonntag wird es zumindest zeitweise sonnig sein. Dichtere Wolken, vor allem am Nachmittag und Abend. Auch teilweise leichte Regenschauer, am ehesten im Südburgenland. Die Temperaturen morgen untertags maximal 16 bis 20 Grad. Es ist 4 Minuten nach 5:30. Hier ist der Radio Burgenland Verkehrsservice. Alles ruhig. Sie kommen ohne Probleme in den Samstagabend.
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0: Ein Satz, der heutzutage vor allem bei der jüngeren Generation sehr häufig fällt, ist: Das triggert mich. Ja, aber was heißt das eigentlich? Ja, Irina Witzmann ist für uns bei Psychologe Andreas Koller diesbezüglich gewesen.
1: Ja, ein Trigger ist einmal was sehr Unscheinbares oder Unauffälliges, weil ein Trigger löst etwas aus. Und der Trigger wird meistens so als Anlass genommen zu sagen, ich kann nichts dafür, fast so auf die Art, das triggert mich. Und man merkt es manchmal nicht, an einem guten Tag triggert einen der gleiche Trigger manchmal gar nicht. Und ein Trigger kann alles sein, das ist halt irgendwie das Problematische. Ich habe einmal gehört, dass beim Zigarettenrauchen ja zum Beispiel auch die Aschenbecher mitgelernt werden. Also das heißt, wenn ich Raucher bin, kann schon sein, dass mir bestimmte Muster vom Aschenbecher triggern. Ja, es kann aber auch ein Gesichtsausdruck sein, es kann ein bestimmtes Musikstück sein.
2: Haben wir heute vielleicht gelernt, ein bisschen früher Grenzen zu setzen, oder wird dann irgendwie was, was eigentlich normal ist, schnell zum Problem?
1: Also ich denke, das ist schon was, was auch wirklich sehr positiv ist, dass die Grenzen viel früher gezogen werden. Aber wie Sie das auch so richtig sagen, ich glaube, dass manchmal auch wirklich eine Tendenz da ist, zu schnell Schlussfolgerungen zu ziehen. Ein wichtiger Aspekt ist, eine Spur mehr Achtsamkeit ins Leben zu bringen. Das hilft immer.
3: Und genau darauf macht der heutige Tag der psychischen Gesundheit aufmerksam. Schwierige Tage oder Stress gehören zum Leben dazu. Entscheidend ist, wie wir damit umgehen. Warnsignale wahrnehmen, eigene Grenzen setzen und Unterstützung suchen, wenn wir alleine nicht weiterkommen.
0: Und diese Unterstützung, die gibt es vor allem am Telefon. 142 für die Telefonseelsorge oder die Kurzwahl 147 Rat auf Draht. Einfach wählen und dort einen Gesprächspartner finden.

Es wird wieder einmal gestritten ums Eglar. Liebe Geld, es geht um das EU-Budget. Das soll es um 10% weniger ausmachen. Aber wie man das schaffen will, ja, darüber wird eben gestritten. Die Einzelheiten dazu in den Nachrichten um 6. In genau 7 Minuten noch 10 Sharp und jetzt Elvis Presley. 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
1: Am Mikrofon ist Felix Schneider-Storm. Im Wettbewerb um Billigfluglinien verliert der Flughafen Wien-Schwechat weiter an Boden. Ryanair hat diese Woche angekündigt, 2 weitere Flugzeuge abzuziehen. Schuld daran seien die hohen Standortkosten. Darauf hat auch Flughafenvorstand Günter Ofner gestern in der Zeit im Bild 2 hingewiesen und eine Abschaffung oder zumindest deutliche Senkung der Flugabgaben gefordert. Stefan Schwarzwald-Zeiler berichtet.
2: Die Ticketsteuer beträgt derzeit 12 Euro. Allerdings habe sie keinen Lenkungseffekt. Es komme nur zu einer Verdrängung in Richtung Bratislava, wo die Kosten für Airlines um ein Drittel niedriger seien, sagt Flughafen-Wien-Vorstand Günter Ofner.
3: Die Ticketsteuer ist ein Schuss ins eigene Knie und ein Arbeitsplatzförderprogramm für Bratislava. Denn die 2 Millionen Passagiere, die uns heuer fehlen, und die hat Bratislava mehr.
2: Mehrere Länder in der EU, darunter auch die Slowakei, haben so eine Abgabe wieder abgeschafft. Ofner fordert zumindest eine Halbierung.
3: Weil dann würde ein Teil des Verkehrs wieder zurückkommen. Das würde letztlich dem Finanzminister mehr Steuereinnahmen bringen, als er heute durch die Ticketsteuer bekommt.
2: Darüber hinaus könne man damit Wachstum und Beschäftigung in der wachsenden Luftfahrt ankurbeln, sagt Ofner.
1: Der irische EU-Ratsvorsitz hat heute deutliche Kürzungen am Vorschlag der EU-Kommission für das nächste mehrjährige EU-Budget für die Jahre 2028 bis 2034 vorgeschlagen. Demnach soll das Gesamtvolumen von 2 auf rund 1,8 Billionen Euro sinken. Europaministerin Claudia Bauer von der ÖVP sagt, dass der Vorschlag nicht reiche. Sie fordert weitere Kürzungen. Das aktuelle Budget beträgt rund 1,2 Billionen Euro. Neue Details gibt es jetzt zu jenem Schützen, der in Deutschland 2 Behördenmitarbeiter erschossen hat. Der Mann hat die Polizeiausbildung zum Teil absolviert, wie Sophie Moseder berichtet.
4: Und zwar in den 1980er Jahren. Der 60-Jährige ist aber vor Ende der Polizeiausbildung entlassen worden. Warum, das ist nicht bekannt. Der Jäger soll in der Nähe von Nürnberg am Donnerstag 2 Behördenmitarbeiter erschossen haben, als sie seine Waffen kontrollieren wollten. Immerhin hat der Mann 10 Waffen legal besessen. Aktuell liegt der Mann im Krankenhaus. Bevor er festgenommen werden konnte, hat er sich nämlich stundenlang in seinem Haus verschanzt. Spezialkräfte haben auf den Mann geschossen und ihn schwer verletzt.
1: Die Schweiz verlangt von Italien 1,6 Millionen Euro. Das sind nämlich die Kosten für die medizinische Erstversorgung italienischer Jugendlicher, die beim Brand in Grand-Montana zu Silvester verletzt worden sind. Der Streit der beiden Länder ist im April öffentlich geworden und immer noch nicht gelöst. Der 40-jährige deutsche Ausnahmetorwart Manuel Neuer hat vor kurzem das schnellste Tor der Bundesliga-Geschichte hinnehmen müssen. Im Duell seines FC Bayern gegen den FC Augsburg patzte Neuer mit der ersten Ballaktion und ermöglichte Robin Fellhauer nach nur 8 Sekunden den Treffer. Das waren die Nachrichten mit Felix Schneider-Storm. Zum Wetter.
5: Heute Abend und in der ersten Nachthälfte kann es noch überall zumindest ein wenig regnen. Der morgige Sonntag bringt Wolken und Sonne. 3 bis 6 Stunden Sonnenschein sollten sich in Summe in den meisten Regionen ausgehen. Es wird also etwas freundlicher als heute. Gelegentlich regnen kann es morgen am ehesten im Bergland. Im Norden und im Osten kommt lebhafter Westwind auf. Die Temperaturen liegen morgen am Nachmittag bei 11 bis 17 Grad. Knapp 20 Grad sind von Wien über das Burgenland bis zur südlichen Steiermark möglich. Soviel zum Wetter mit Thomas Wostal.
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1: Am Mikrofon Paul Kraker. In Wien ist in der Nacht auf Freitag eine tote Frau in einem Stiegenhaus gefunden worden. Weil die Frau Verletzungen hatte, hat die Polizei ein Verbrechen vermutet. Heute hat die Polizei nun einen Verdächtigen festgenommen. Der Mann stammt aus Rumänien und ist 40 Jahre alt. Er wohnt in dem Haus im Bezirk Landstraße. Die 35-jährige Frau hat bei ihm gewohnt. Auch die tote Frau kam aus Osteuropa. Sie hat in Österreich keinen gültigen Wohnsitz gehabt. Sie und der Mann dürften öfters gestritten haben. In der Nacht auf Freitag haben sie dann im Stiegenhaus gestritten. Es ist noch nicht klar, warum die Frau gestorben ist. Aber der Verdächtige hat zugegeben, dass er Gewalt angewendet hat. In der kommenden Woche wird es in Österreich Proteste in den Gerichten geben. Es wird in dieser Woche keine Gerichtsverhandlungen geben. Dafür finden in den Gerichtssälen Veranstaltungen mit Informationen statt. Denn die Richter und die Staatsanwälte fordern mehr Personal. In den Gerichten wird es in dieser Woche auch nur wenig Schreibarbeiten und keine Amtstermine geben. Nur ganz dringende Angelegenheiten sollen bearbeitet werden. Wenn bei einer Veranstaltung das Publikum unzufrieden ist, kann es Buhrufe geben. Das kommt im Sport vor, das kommt aber manchmal auch im Theater oder in der Oper vor. In Großbritannien hat es nun Buhrufe gegen Prinz Harry gegeben. Der Sohn von König Charles hat ein Rugby-Spiel besucht. Als er auf dem großen Bildschirm im Stadion gezeigt wurde, haben viele Menschen Buh gerufen. Vermutlich waren die Menschen sauer auf den 42-Jährigen, weil er vor einigen Jahren mit seiner Familie nach Amerika gezogen ist. Ende August ist Harry mit seiner Frau Meghan und den gemeinsamen Kindern wieder nach England gezogen. Das waren die Nachrichten in einfacher Sprache, gelesen von Paul Kraker.
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1: Im Studio ist Felix Schneider-Storm. Die Ukraine zeigt sich empört über den Dieselvertrag der USA mit Russland. Präsident Wolodymyr Selenskyj sagt, das sei eine Investition in den Ukraine-Krieg. US-Präsident Donald Trump hat mit Kreml-Chef Wladimir Putin vereinbart, dass Russland insgesamt fast 2 Millionen Tonnen Diesel an die USA liefert. Dafür setzen die USA Sanktionen gegen Russland vorübergehend aus. Derzeit finden ja auch Verhandlungen über ein Kriegsende in Miami statt. Jetzt dieser Dieseldeal. Christoph Kohl in den USA, wie reagiert die Ukraine denn darauf?
2: Ja, die Nachricht von diesem Dieseldeal, die soll die ukrainischen Verhandler in Miami ziemlich überrumpelt haben. Und dazu kommt jetzt noch die Meldung, dass Trumps Sondergesandte Steve Witkoff auch damit gedroht haben soll, dass die USA keine Geheimdienstinformationen mehr mit der Ukraine teilen wollen, wenn die Ukraine ihre Angriffe auf russische Raffinerien nicht einstellt. Ich finde, da ist auch ein gewisses Muster zu erkennen, nämlich, dass es Wladimir Putin immer wieder gelingt, kurz vor wichtigen Verhandlungsrunden zwischen den USA und der Ukraine mit Donald Trump zu telefonieren und den US-Präsidenten da in seinem, im Sinne Russlands, zu beeinflussen. Denn ob und welche Auswirkungen dieser Dieseldeal auf das Abschneiden von Trumps Republikanern bei den anstehenden Kongresswahlen haben wird, das ist schwer abzuschätzen, aber klar ist, Wladimir Putin kann seine Kriegskassen mit diesen Exporten jedenfalls wieder auffüllen.
1: Analysiert Christoph Kohl in den USA. Vielen Dank. NEOS-Chefin Beate Meindl-Reisinger verteidigt bei der heutigen Mitgliederversammlung der Partei ihre Regierungsarbeit. Man habe beinahe alle Vorhaben durchgesetzt, etwa das zweite verpflichtende Kindergartenjahr. Die seit Monatsanfang geltende Paketsteuer nennt Meindl-Reisinger, wie zuvor schon Klubobmann Janik Schetti, einen Murks. Sie soll wieder abgeschafft werden, so die NEOS-Chefin. In Tschechien sind die zweitägigen Kommunal- und Senatswahlen am Nachmittag zu Ende gegangen. Mehr als 8 Millionen Stimmberechtigte waren aufgerufen, in mehr als 6.200 Orten die Stadt- und Gemeinderäte zu bestimmen. Aussagekräftige Ergebnisse werden erst am späten Abend oder in der Nacht erwartet. Die Wahlen gelten als erster Stimmungstest für die Regierung von Andrej Babiš. In der Fußball-Bundesliga trennen sich der GAK und Salzburg mit einem torlosen Unentschieden. Damit übernehmen die Salzburger zwischenzeitlich die Tabellenführung, berichtet Hannes Kagel.
3: Ja, in einem abwechslungsreichen Spiel beginnen die Salzburger vor etwas mehr als 7.000 Fans stark. Lindström findet den Goalie Zizan Stankovic, seinen Meister Konaté scheitert an der Stange. Und in der zweiten Spielhälfte übernehmen die Grazer das Kommando, scheitern aber dreimal am Aluminium. Ein Kopfball von Oberleitner geht ans Lattenkreuz, ein Kopfball von Andersen nach Michalek an die Latte und ein Weitschuss von Italiano von der Querlatte zurück ins Feld.
1: Das waren die Nachrichten mit Felix Schneider-Storm. Zum Wetter.
4: In den nächsten Stunden regnet es noch in vielen Regionen für einige Zeit. Nach Mitternacht wird der Regen dann seltener. Morgen am Sonntag wird es überall etwas freundlicher als heute. Die Wolken lassen zumindest zeitweise die Sonne durch und es regnet nur noch vereinzelt und wenig. Im Norden und im Osten Österreichs kommt morgen allerdings lebhafter Westwind auf mit 30 bis 50 Kilometer pro Stunde. Die Temperaturen liegen am Nachmittag bei 11 bis 17 Grad. Knapp 20 Grad sind morgen von Wien über das Burgenland bis zur südlichen Steiermark möglich. Soviel zum Wetter mit Thomas Wostal.
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1: Am Mikrofon ist Felix Schneider-Storm. Die hohen Spritpreise machen in Österreich nicht nur den privaten Autofahrerinnen und Autofahrern zu schaffen, auch die Wirtschaft ist massiv betroffen. Um fast 60 Cent pro Liter ist der Dieselpreis seit Jahresbeginn gestiegen. Vor allem Transportunternehmen bekommen das stark zu spüren, denn getankt wird dort täglich. Sandra Fichtinger hat sich in Niederösterreich umgehört.
2: Rund 3 Millionen Liter Diesel braucht der Fuhrpark von Johannes Trost in Traisen im Bezirk Lilienfeld jährlich. Durch die höheren Spritpreise rechnet man mit 1,5 Millionen Euro an Mehrkosten im Jahr. Nicht immer können diese an den Kunden weitergegeben werden, betont Trost.
3: Dort, wo man fixe Jahrespreisverträge hat, ist es de facto unmöglich, die Kosten weiterzugeben.
2: Taxibetriebe müssen sich an verordnete Tarife aus den Jahren 2023 und 2024 halten. Christoph Brunauer, Leiter eines Taxiunternehmens in St. Pölten.
4: Wir können die Preise nicht erhöhen. Rundherum wird der Treibstoff teurer. Die Anschaffung der PKWs, Kfz-Versicherungen oder auch Reparaturkosten für Fahrzeuge sind immens teurer geworden.
2: Die Branche pocht daher auf eine rasche Tarifanpassung des Landes. Zudem brauche es eine Senkung der Mineralölsteuer und CO2-Bepreisung.
1: Bei den Kommunalwahlen in Tschechien zeichnet sich ein Sieg der Partei ANO von Ministerpräsident Andrej Babiš ab. Laut ersten Hochrechnungen könnte ANO in 6 von 13 Kreisstädten die Abstimmung gewinnen. Ob ANO auch die Bürgermeister stellen wird, hängt von den örtlichen Koalitionen ab. Die Tschechen waren bei dem zweitägigen Urnengang aufgerufen, mehr als 6.200 Stadt-, Gemeinde- und Ortsvertretungen für die nächsten 4 Jahre zu wählen. Vorarlbergs Landeshauptmann Markus Wallner hat die erneute Forderung nach einer Erbschaftssteuer zurückgewiesen. Die Steuerquote sei mehr als hoch genug, so der Vorsitzende der Landeshauptleutekonferenz. Es brauche keine neuen Belastungen. Stattdessen sollen laut Wallner Strukturen und Prozesse vereinfacht und Betriebe entlastet werden. Ein 17-Jähriger hat sich am Bad Ischler Hausberg, der Katrin, schwer verletzt. Er ist rund 10 Meter über eine Felsstufe abgestürzt. Sophie Moseder.
5: Und zwar beim Abstieg. Der 17-Jährige und sein Freund haben eine Abkürzung genommen. Sie wollten unter der Seilbahn ins Tal wandern. Als es dunkel geworden ist, ist der 17-Jährige im felsigen Gelände abgestürzt, 10 Meter tief. Er ist schwer verletzt auf einem Felsband liegen geblieben. Sein Freund ist zu ihm geklettert und hat seinen Vater angerufen. Dann war sein Handy-Akku aus. Der Vater hat die Einsatzkräfte alarmiert. Die haben die Hilfeschreie gehört und die Feuerzeuglichter gesehen. Sie haben sich aus einer Seilbahnkabine abgeseilt und den 17-Jährigen ins Tal gebracht.
1: Berichtet Sophie Moseder. Ragebait, das ist das deutsche Jugendwort des Jahres. Der wörtlich übersetzt Wutköder bedeutende Begriff hat sich in der Abstimmung knapp durchgesetzt, wie der Langenscheid Verlag im Rahmen der Frankfurter Buchmesse am Nachmittag mitgeteilt hat. Das Wort steht für absichtlich platzierte Empörung in sozialen Netzwerken. Das waren die Nachrichten mit Felix Schneider-Storm. Zum Wetter.
6: In den nächsten 2-3 Stunden regnet es noch in vielen Regionen, wie etwa in Vorarlberg, im Flachgau, im Innviertel, in Unterkärnten und im Burgenland. Nach Mitternacht wird der Regen seltener. Morgen am Sonntag ist es wechselhaft, aber etwas freundlicher als heute. Die Wolken lassen zumindest zeitweise die Sonne durch. Der eine oder andere Regenschauer ist allerdings auch morgen möglich. Und von Linz über Wien bis Eisenstadt kommt lebhafter Westwind auf mit 30 bis 50 Kilometer pro Stunde. Die Höchsttemperaturen 11 bis 17 Grad, im Osten bis 20. So viel zum Wetter mit Thomas Wostal.
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2: Im Studio ist Felix Schneider-Storm. Bei den Kommunalwahlen in Tschechien zeichnen sich deutliche Zugewinne für die Regierungspartei von Ministerpräsident Andrej Babiš ab. Laut ersten Hochrechnungen könnte seine Partei ANO in 6 von 13 Regionalhauptstädten die Abstimmung gewinnen. Paul Kriesey verfolgt die Wahl für uns.
3: Ja, es war eine erste Bewährungsprobe für die Regierungspartei ANO. Ministerpräsident Andrej Babiš darf sich vorsichtig freuen. Seine Partei konnte in etlichen wichtigen Städten zulegen. Bei einer Wahlbeteiligung von rund 50% sind derzeit ungefähr 90% der Stimmen ausgezählt. Bisher warten wir weiterhin auf die Ergebnisse in der Hauptstadt Prag. Dort ist ein Sieg der Regierungspartei ANO unwahrscheinlich. Die rechtspopulistische Partei ist dort relativ unbeliebt. Prag gilt traditionell als Hochburg der Opposition.
2: Berichtet Paul Kriesey aus Prag. US-Präsident Donald Trump fordert einen neuen Präsidenten für die Ukraine. Er kritisiert den amtierenden Amtskollegen Wladimir Selenskyj, weil dieser den Krieg mit Russland nicht beende. Bei einem Auftritt im Weißen Haus erklärt Trump, dass der Krieg unter seiner Führung nie begonnen hätte. Trump sagt, es sei Zeit für einen Führungswechsel in der Ukraine. Zuvor hatte Selenskyj Trump wegen dessen Dieseldeal mit Russland scharf kritisiert und von einem Investment in den Krieg gesprochen. In Panama hat ein heftiges Erdbeben schwere Schäden angerichtet. Mindestens 27 Menschen wurden verletzt. Von Todesopfern ist bisher nichts bekannt. Viele Menschen sind in Panik geraten, wie Ansgar Gersmann berichtet.
4: Beben sind in Panama selten, doch nun hat um 12.56 Uhr Ortszeit die Erde mit einer Stärke von 7,7 gewackelt. Es sei sehr stark gewesen, sagt eine Frau in der Hauptstadt. Lampen, Tische und Stühle, alles habe sich bewegt. Besonders betroffen waren zentrale Provinzen und der Süden des Landes. Opfer werden zunächst nicht gemeldet, eine ausgegebene Tsunami-Warnung wird später wieder aufgehoben. Doch Gebäude stürzen ein oder werden schwer beschädigt. Staatschef José Raúl Molino spricht von einer großen Katastrophe für das Land. Die Bevölkerung ruft er auf, Ruhe zu bewahren. Länder wie Kolumbien, Ecuador und Guatemala haben bereits Hilfe angeboten.
2: Rund 1,5 Wochen nach ihrer gescheiterten Hinrichtung im US-Bundesstaat Tennessee hat Christa Pike das Krankenhaus verlassen. Sie befindet sich jetzt wieder im Gefängnis, und wird dort medizinisch betreut. Ob sie bleibende Schäden hat, ist weiter unklar. Das deutsche Bundesland Mecklenburg-Vorpommern dürfte trotz AfD-Sieg eine weit links stehende Regierung bekommen. SPD, Linke und Grüne haben dafür gestimmt, am Montag Koalitionsverhandlungen zu beginnen. Bei der Wahl in Mecklenburg-Vorpommern vor 3 Wochen hat die rechte AfD gewonnen. Keine Partei will aber mit ihr zusammenarbeiten. Die CDU scheiterte dort erstmals in einem Landtag an der 5%-Hürde. In einem Zoo im Norden Englands ist ein Mann heute von einem Tiger angegriffen worden. Der Mann erlag später seinen schweren Verletzungen. Er habe das Tigergehege im Yorkshire Wildlife Park nahe der Stadt Doncaster betreten, wie die britische Polizei mitteilt. Der Tiger habe den Mann daraufhin angegriffen. Auch jetzt befindet sich der Tiger in seinem Gehege. Für die Öffentlichkeit bestehe aber keine Gefahr. Der Zoo bleibt vorerst geschlossen. Das Wichtigste vom Sport, das fasst jetzt noch Christoph Ott zusammen.
5: In der Fußball-Bundesliga gewinnt Sturm Graz das Abendspiel bei der Wiener Austria mit 2:0 durch einen Doppelpack von Diakite. Der GRK und Salzburg trennen sich mit einem torlosen Unentschieden. Damit sind die Salzburger nun punktegleich mit Rapid und setzen sich zumindest bis morgen zwischenzeitlich an die Tabellenspitze. Und Ried gewinnt bei der WSG Tirol mit 2:1. In der zweiten Liga gewinnt die Salzburger Austria gegen den FAC mit 2:1. Liefering schlägt Sturm 2 mit 3:1. Hertha Wels setzt sich bei Schwarz-Weiß Bregenz mit 1:0 durch und Wacker Innsbruck gewinnt bei Rapid 2 mit 2:1. Der portugiesische Superstar Cristiano Ronaldo wird laut portugiesischen Medienberichten aufgrund seiner vorzeitigen Abreise vom Nationalteam vorläufig vom Verband gesperrt. Und beim Formel-1-Wochenende in Singapur gewinnt Max Verstappen das Sprintrennen vor Lewis Hamilton und Charles Leclerc. Im Qualifying legt Verstappen dann nach und sichert sich mit der schnellsten Runde seine insgesamt 50. Pole Position. Dahinter belegen erneut die Ferrari-Piloten Leclerc und Hamilton die Plätze 2 und 3. Der WM-führende Antonelli wird von Norris und Russell Vierter.
2: Vielen Dank, Christoph Ott. Das waren die Nachrichten mit Felix Schneider-Storm. zum Wetter.
6: Der Regen wird nach Mitternacht überall seltener und morgen am Sonntag ist es wechselhaft, aber alles in allem etwas freundlicher als heute. Die Wolken lassen zumindest zeitweise die Sonne durch und in Summe sollten in den meisten Regionen immerhin 3 bis 6 Stunden Sonnenschein zusammenkommen. Der eine oder andere Regenschauer ist allerdings auch morgen möglich und von Linz über Wien bis Eisenstadt kommt lebhafter Westwind auf mit 30 bis 50 Kilometer pro Stunde. Die Höchsttemperaturen 11 bis 17 Grad, im Osten knapp 20. So viel zum Wetter mit Thomas Wostal.
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1: Am Mikrofon ist Felix Schneider-Storm. In Linz haben die NEOS heute ihre Bundesmitgliederversammlung abgehalten. Die kleinste Regierungspartei sieht sich selbst als Reformmotor. Die Umstände sind derzeit aber alles andere als günstig. Am Vormittag hat Parteichefin Beate Meindl-Reisinger eine Rede gehalten und betont, was aus ihrer Sicht gelungen ist. Andreas Jölli berichtet.
2: Die NEOS sind zwar die kleinste der drei Koalitionsparteien, trotzdem mangelt es ihnen nicht an Selbstbewusstsein. Vor dem Designcenter in Linz prangt groß ein Plakat mit dem Titel Die Reformkraft. Im Designcenter versucht die Parteichefin den Grund zu liefern.
3: Es ist möglich und es ist nur möglich, weil wir Druck gemacht haben.
2: Beate Meindl-Reisinger zählt auf, was bisher alles umgesetzt wurde, wegen der Hartnäckigkeit der NEOS. Etwa das zweite verpflichtende Kindergartenjahr, der Chancenbonus für Schulen oder die Budgetsanierung. Die NEOS-Chefin gibt sich aber auch selbstkritisch und distanziert sich von der vor kurzem eingeführten Paketsteuer, die als Gegenfinanzierung für billigere Lebensmittel eingeführt wurde.
3: Die Paketsteuer ist ein Murks.
2: Stattdessen sollten die notwendigen 240 Millionen Euro bei Bildungskarenz oder Kleinstförderungen eingespart werden.
3: Ich glaube, wir sollten was anderes tun, als Bürger zu ärgern,
2: sagt die NEOS-Chefin und hofft vielmehr auf die Zustimmung bei den nächsten Wahlen.
1: Nach der Dieselvereinbarung zwischen US-Präsident Donald Trump und Kreml-Chef Wladimir Putin hat die russische Regierung das Exportverbot für Dieselkraftstoff jetzt teilweise aufgehoben. Der Beschluss, der sofort in Kraft tritt, ermöglicht es, zunächst 500.000 Tonnen Diesel auf den Weltmarkt zu bringen. Das berichtet die russische Staatsagentur TASS unter Berufung auf den Kreml in Moskau. Die russischen Ölkonzerne wurden demnach angewiesen, zur Umsetzung des Beschlusses unverzüglich damit zu beginnen, Verträge über die Lieferung von Dieselkraftstoff mit ausländischen Vertragspartnern abzuschließen. Heftige Kritik an diesem neuen Dieseldeal kommt aus Kiew. Präsident Zelensky spricht von einem Investment der USA in den Krieg. Und als Reaktion auf diese ukrainische Kritik setzt US-Präsident Trump jetzt noch einen drauf. Er fordert die Ablöse von Ukraines Präsident Zelensky. Bei den Kommunalwahlen in Tschechien zeichnen sich deutliche Zugewinne für die Regierungspartei ANO von Ministerpräsident Andrej Babiš ab. Laut ersten Hochrechnungen könnte ANO in 6 von 13 Regionalhauptstädten die Abstimmung gewinnen. In der Hauptstadt Prag liegt allerdings die oppositionelle, rechtsliberale Bürgermeisterpartei STAN in Führung. Eine Salzburgerin ist auf Telefonbetrüger reingefallen. Dabei hat sie fast 20.000 Euro verloren. Sophie Moseder.
4: Ein angeblicher Bankmitarbeiter hat die 52-Jährige angerufen. Er hat behauptet, dass es Unregelmäßigkeiten auf ihrem Firmenkonto gibt. Während des Telefonats hat der Betrüger die Frau dann auch aufgefordert, ihre Bank-App aufzumachen. Damit angeblich falsche Abbuchungen storniert werden können, sollte die Salzburgerin Autorisierungsanfragen darin bestätigen. Das hat sie gemacht. Fast 20.000 Euro sind jetzt weg. Die Frau hat Anzeige erstattet.
1: Das war's mit den Nachrichten und jetzt haben wir noch die Wetteraussichten für Sie.
5: Vorerst regnet es noch in vielen Regionen. In der zweiten Nachthälfte wird der Regen dann seltener. Morgen am Sonntag ist es wechselhaft, aber etwas freundlicher als heute. Die Wolken lassen zumindest zeitweise die Sonne durch. In Summe sollten 3 bis 6 Stunden Sonnenschein in vielen Regionen zusammenkommen. Der eine oder andere Regenschauer ist allerdings auch morgen möglich. Und im Gebiet von Linz über Wien bis Eisenstadt kommt lebhafter Westwind auf, erreicht 30 bis 50 Kilometer pro Stunde. Die Höchsttemperaturen 11 bis 17 Grad, knapp 20 im Osten. Soviel zum Wetter. Damit Thomas Wostal.
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1: Es ist Sonntag, der 11. Oktober. Im Nachrichtenstudio ist Felix Schneider-Storm. Der Hauptflughafen der saudi-arabischen Hauptstadt Riad ist neuerlich angegriffen worden, mutmaßlich von den jemenitischen Houthi-Rebellen. Dabei sind laut jüngsten Medienberichten mindestens 12 Menschen getötet und mehr als 300 verletzt worden. Der Flughafenbetrieb ist vorübergehend eingestellt worden. Einige Medien berichten, dass ein Passagierjet getroffen wurde. Es ist der zweite Angriff innerhalb weniger Tage auf den internationalen Flughafen, der auch ein wichtiges Drehkreuz vieler europäischer Reisender nach Asien ist. Nachdem US-Präsident Donald Trump einen höchst umstrittenen Diesel-Deal mit Russlands Präsident Wladimir Putin abgeschlossen hat, fordert Trump jetzt die Ablösung des ukrainischen Präsidenten Selenskyj. Trump macht Selenskyj dafür verantwortlich, dass der russische Angriffskrieg weiter andauert und auch für die hohen Dieselpreise in den USA. Aus den USA berichtet Christoph Kohl.
2: Es sei an der Zeit, dass die Ukraine einen neuen Präsidenten bekomme, meint US-Präsident Donald Trump. Denn Volodymyr Selenskyj wolle den russischen Angriffskrieg nicht beenden. So Trump einen Tag nach einer Einigung mit Russlands Präsidenten Wladimir Putin über Dieselexporte. Vor den Kongresswahlen will der US-Präsident so die hohen Dieselpreise in den USA senken. Experten sind skeptisch. Trump macht ukrainische Angriffe auf russische Raffinerien für die Preise verantwortlich. Tatsächlich sind die Öl- und Dieselpreise infolge des Iran-Kriegs stark gestiegen.
1: Im Zusammenhang mit dem Wirbelsturm Isaias sind in den USA 4 Menschen getötet worden. Zudem sind Hunderttausende aus den Bundesstaaten Florida und Alabama laut offiziellen Angaben ohne Strom. Alleine in Florida seien 430.000 Anschlüsse betroffen, sagt Gouverneur Ron DeSantis. Der Katastrophenschutz von Alabama beziffert die Zahl der Stromausfälle mit 200.000. FPÖ-Chef Herbert Kickl hat bei einem Auftritt in Stadl-Paura im Bezirk Welsland Neuwahlen im Bund gefordert und angekündigt, in der kommenden Nationalratssitzung einen Misstrauensantrag gegen die Regierung einzubringen. Sich selbst hat er erneut als möglichen Bundeskanzler ins Spiel gebracht. Oberösterreichs FPÖ-Landeschef Manfred Heimbuchner hat seinerseits seinen Anspruch auf das Amt des Landeshauptmanns deutlich gemacht. Nicht erst jetzt im Herbst, sondern auch im Spätsommer haben sich heuer viele Wälder verfärbt. Laub- und Nadelbäume haben den heißen und trockenen Sommer nicht gut überstanden. Ob es deshalb heuer mehr Schadholz geben wird, können die Forstwirte allerdings noch nicht abschätzen. Mehr von Birgit Brunner.
3: Eingetrocknete braune Blätter oder Nadeln, es liegt bereits viel Laub am Waldboden. Ungewöhnlich viel für Anfang Oktober. Manche Bäume, wie beispielsweise Fichten, sind vertrocknet. Ob es heuer mehr Schadholz geben wird als in den vergangenen Jahren, könne man noch nicht abschätzen, sagt Ulrich Schweiger, Leiter der Abteilung Forstwirtschaft in der Niederösterreichischen Landwirtschaftskammer.
4: Es hat sich heuer, wenn dann beim Schadholz, nur eine Verschiebung gegeben. Es ist weg von Windwürfen oder von Schneedruck gegangen. Heuer wird es halt eher Schadholz sein in Form von Trockenschäden. Einfach vertrocknete Bäume, die vorzeitig geerntet werden müssen, oder die Aufarbeitung von Borkenkäferschadholz.
3: Der kommende Winter ist entscheidend. Bringt er ausreichend Feuchtigkeit, könnten sich die Laubbäume wieder erholen.
1: Berichtet Birgit Brunner. Das waren die Nachrichten. Am Mikrofon verabschiedet sich Felix Schneider-Storm. Und wir haben jetzt noch die Wetteraussichten für Sie.
5: Der Regen wird in den nächsten Stunden seltener und der heutige Sonntag wird zwar wechselhaft, aber alles in allem etwas freundlicher als der gestrige Samstag. Denn die Wolken lassen zumindest zeitweise die Sonne durch. In den meisten Regionen kommen etwa 3 bis 6 Stunden Sonnenschein zusammen. Der eine oder andere Regenschauer ist allerdings auch heute möglich und im Gebiet von Linz über Wien bis Eisenstadt kommt lebhafter Westwind auf, erreicht 30 bis 50 Kilometer pro Stunde. Die Höchsttemperaturen 11 bis 17 Grad, im Osten knapp 20. Soviel zum Wetter mit Thomas Wostal.
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1: Am Mikrofon Nina Walli, es ist 1 Uhr. Heute ist Internationaler Mädchentag. Die Stadt Wien nimmt es zum Anlass, neue Angebote für Mädchen und junge Frauen vorzustellen, berichtet Nicola Corazza.
2: Rund 190.000 Mädchen und junge Frauen bis 20 leben in Wien. Für sie soll im Frühjahr 2027 der Wiener Mädchenclub online gehen. Auf einer städtischen Plattform werden bestehende Angebote gebündelt, etwa Workshops zu Mädchenrechten und Gewaltprävention. Welche Inhalte besonders gefragt sind, können Mädchen ab heute mitbestimmen. Dazu startet die Stadt Wien einen Online-Beteiligungsprozess, der bis Jänner läuft. Mehr Einblicke in die Politik soll die Initiative Girls in Politics ermöglichen. Dabei können Mädchen Politikerinnen bei ihrer Arbeit begleiten und erfahren, wie politische Entscheidungen zustande kommen. Ziel ist es, Mädchen stärker für politische Mitgestaltung zu interessieren.
1: Für Österreichs Campingplätze war es heuer ein Rekordsommer. Die Zahl der Buchungen ist im Vergleich zum Vorjahr stark gestiegen, Katja Winkler.
3: Egal ob Zelt, Wohnwagen oder Wohnmobil, Campen in Österreich liegt immer mehr im Trend, sagt Georg Giener, Sprecher der österreichischen Campingplatzbetreiber in der Wirtschaftskammer.
4: Insgesamt ist es so, dass Camping in den letzten Jahren überhaupt eine sehr stark boomende Branche ist, angefeuert eigentlich durch die Corona-Krise Anfang der 20er Jahre.
3: 3/4 der Nächtigungen fallen auf ausländische Urlauberinnen und Urlauber. Sie kommen vor allem aus Deutschland und Holland. Auch österreichische Gäste machen immer öfter Campingurlaub. Besonders beliebt sind wie jedes Jahr die Stellplätze in Kärnten und Tirol. Den größten Zuwachs an Buchungen verzeichnet diesen Sommer Oberösterreich.
1: Bei neuerlichen Angriffen auf den internationalen Flughafen der saudi-arabischen Hauptstadt Riad sind laut Behörden mindestens 12 Menschen ums Leben gekommen, mehr als 300 weitere wurden verletzt. Hinter den Angriffen stehen, wie schon zuvor, vermutlich jemenitische Houthi-Rebellen. Der Flughafenbetrieb ist vorübergehend eingestellt. Und in Slowenien stimmen die Menschen heute bei einem Referendum ab, ob sie auch künftig Rundfunkgebühren bezahlen wollen oder nicht. Sie beträgt derzeit 14 Euro im Monat. Geht es etwa nach dem Willen von Regierungschef Janka, sollen die Rundfunkgebühren künftig auf Freiwilligkeit basieren. Und jetzt zum Wetter und zu Michi Mattern.
5: Der Sonntag bringt eine unbeständige und zum Teil windige Herbstmischung aus Sonne und dichten Wolken samt einzelnen kurzen Regenschauern, anfangs in den Niederungen auch ein paar Nebelfelder. Die meisten Sonnenstunden gehen sich im Osten und Süden aus, ein paar Regentropfen sind überall möglich. Die Temperaturen ändern sich wenig, höchste Werte je nach Sonnenschein dauert 10 bis 20 in 2000 Meter um 3 Grad. Morgen Montag ähnlich warm und zeitweise sonnig, stellenweise aber länger nebelig und speziell im Süden anfangs vielleicht noch etwas Regen.
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1: Am Mikrofon Nina Walli, es ist 2 Uhr. Für die Betreuung von Rheuma-Patienten braucht es laut Experten dringend mehr Ärztinnen und Ärzte. Vor allem fehlt es an spezialisierten Kassenärzten, berichtet Stefan Kappacher.
2: In ganz Österreich gibt es derzeit nur 32 Rheumatologen, die mit allen Kassen einen Vertrag haben. Auch Wahlärzte gibt es zu wenig. In manchen Regionen ist es besonders krass, weiß Christina Duftner, Präsidentin der Gesellschaft für Rheumatologie, etwa Vorarlberg und Tirol.
3: Da kann man als Beispiel den Bezirk Lienz herausgreifen, wo es eine Wahlärztin für Rheumatologie gibt. Und andere Bundesländer wie Kärnten oder auch das Burgenland sind wirklich drastisch unterbesetzt.
2: Duftner fordert eine einheitliche und leistungsgerechte Honorierung durch die Kassen, damit das attraktiver wird. Und es wäre wichtig, eine Rheuma-Fachassistenz zu etablieren. Das sei in Österreich sehr ausbaufähig. Andere Länder hätten ausgezeichnete Erfahrungen damit.
1: In Tschechien sind die Kommunal- und Senatswahlen geschlagen. Für die Regierungspartei von Ministerpräsident Andrej Babiš gibt es ein durchwachsenes Ergebnis, berichtet Paul Krisay.
4: Die Stimmung ist gedämpft, als Andrej Babiš am Abend in Prag vor die Presse tritt. Der Ministerpräsident und Vorsitzende der ANO-Partei ist zufrieden mit dem Gesamtergebnis, wie er sagt. Bei den Senatswahlen schneidet die Regierungspartei gut ab und kann mehr Kandidaten in die entscheidende Stichwahl schicken als alle anderen Parteien. Abgestimmt wurde in Tschechien auch über die Lokalparlamente in mehr als 6000 Städten und Gemeinden. In Prag wurde die skandalgeplagte Regierung dabei erwartungsgemäß abgestraft. Die Babiš-Partei rutscht dort vom 2. auf den 4. Platz ab. Wahlsiegerin ist in der tschechischen Hauptstadt die sogenannte Bürgermeisterpartei. Eine proeuropäisch-liberale Bewegung.
1: Nachdem Hurricane Isaias an der US-Ostküste auf Land getroffen ist, melden die Behörden in Florida und Alabama 4 Tote. Mehr als 600.000 Haushalte sind ohne Strom. Experten warnen weiterhin vor Sturmfluten und möglichen Tornados. Und nach monatelanger Sperre wegen Modernisierungsarbeiten fährt die steirische Westbahnstrecke zwischen Liboch und Köflach ab sofort wieder. Gestern hat die erste S-Bahn ihren Betrieb aufgenommen. Ab heute tritt der reguläre Fahrplan in Kraft. Und jetzt zum Wetter und zu Michi Mattern.
5: Heute ist es anfangs stellenweise nebelig und tagsüber dann ziemlich wechselhaft. Einmal scheint die Sonne, wenig später ziehen wieder dichte Wolken und vereinzelt kurze Regenschauer durch. Die kann man nirgends ausschließen.